des Vaters und des Sohnes und des Heiligen Geistes. Liebe Schwestern und Brüder im Herrn, die Mitbetenden in der Gnadenkapelle am Dom zu Bozen sowie daheim am Radio, seien Sie herzlich gegrüßt. Wir beten und betrachten die trostreichen Geheimnisse des Rosenkranzes. Das Licht Christi begleite uns dabei.

0: Gemeinsam bekennen wir unseren Glauben. Ich glaube an Gott, den Allmächtigen, den Schöpfer des Himmels und der Erde, und an Jesus Christus, seinen eingeborenen Sohn, unseren Herrn, empfangen durch den Heiligen Geist, geboren von der Jungfrau Maria, gelitten unter Pontius Pilatus, gekreuzigt, gestorben und begraben, hinabgestiegen in das Reich des Todes, am dritten Tage auferstanden von den Toten, auferstanden von den Gottes des allmächtigen Vaters. Von dort wird er kommen, zu richten die Lebenden und die Toten. Ich glaube an den Heiligen Geist, die heilige katholische Kirche, Gemeinschaft der Heiligen, Vergebung der Sünden, Auferstehung der Toten und das ewige Leben. Amen. Vater unser im Himmel, geheiliget werde dein Name, dein Reich komme, dein Wille geschehe, wie im Himmel, so auf Erden. Gegrüßet seist du, Maria, voll der Gnade, der Herr ist mit dir. Du bist gebenedeit unter den Frauen, und gebenedeit ist die Frucht deines Leibes, Jesus, der in uns den Glauben vermehre.
1: Heilige Maria, Mutter Gottes, bitte für uns Sünder, jetzt und in der Stunde unseres Todes. Amen.
0: Gegrüßet seist du, Maria, voll der Gnade, der Herr ist mit dir. Du bist gebenedeit unter den Frauen, und gebenedeit ist die Frucht deines Leibes, Jesus, der in uns die Hoffnung stärke.
1: Heilige Maria, Mutter Gottes, bitte für uns Sünder, jetzt und in der Stunde unseres Todes. Amen.
0: Gegrüßet seist du, Maria, voller Gnade, der Herr ist mit dir. Du bist gebenedeit unter den Frauen, und gebenedeit ist die Frucht deines Leibes, Jesus, der in uns die Liebe entzünde.
1: Heilige Maria,
0: Ehre sei dem Vater und dem Sohn und dem Heiligen Geist. Erstes Geheimnis: Jesus, der als König herrscht. Jesus Christus ist der Herr zur Ehre Gottes. Das ist der Herrscher, unter dessen Schutz wir stehen. Vater unser im Himmel, geheiliget werde dein Name, dein Reich komme, dein Wille geschehe, wie im Himmel, so auf Erden. Gegrüßet seist du, Maria, voll der Gnade, der Herr ist mit dir. Du bist gebenedeit unter den Frauen, und gebenedeit ist die Frucht deines Leibes, Jesus, der als König herrscht. Gegrüßet seist du, Maria, voll der Gnade, der Herr ist mit dir. Du bist gebenedeit unter den Frauen, und gebenedeit ist die Frucht deines Leibes, Jesus, der als König herrscht. Gegrüßet seist du, Maria, voll der Gnade, der Herr ist mit dir. Du bist gebenedeit unter den Frauen, und gebenedeit ist die Frucht deines Leibes, Jesus, der als König herrscht. Gegrüßet seist du, Maria, voll der Gnade, der Herr ist mit dir. Du bist gebenedeit unter den Frauen, und gebenedeit ist die Frucht deines Leibes, Jesus, der als König herrscht. Gegrüßet seist du, Maria, voll der Gnade, der Herr ist mit dir. Du bist gebenedeit unter den Frauen, und gebenedeit ist die Frucht deines Leibes, Jesus, der als König herrscht.
1: Heilige Maria,
0: gegrüßet seist du, Maria, voller Gnade, der Herr ist mit dir. Du bist gebenedeit unter den Frauen, und gebenedeit ist die Frucht deines Leibes, Jesus, der als König herrscht.
1: Heilige Maria, Mutter Gottes, bitte für uns Sünder, jetzt und in der Stunde
0: Gegrüßet seist du, Maria, voll der Gnade, der Herr ist mit dir. Du bist gebenedeit unter den Frauen, und gebenedeit ist die Frucht deines Leibes, Jesus, der als König herrscht.
1: Heilige Maria, Mutter Gottes, bitte für uns
0: Gegrüßet seist du, Maria, voll der Gnade, der Herr ist mit dir. Du bist gebenedeit unter den Frauen, und gebenedeit ist die Frucht deines Leibes, Jesus, der als König herrscht.
1: Heilige Maria, Mutter Gottes, bitte für uns Sünder, jetzt und in der Stunde
0: Gegrüßet seist du, Maria, voll der Gnade, der Herr ist mit dir. Du bist gebenedeit unter den Frauen, und gebenedeit ist die Frucht deines Leibes, Jesus, der als König herrscht.
1: Heilige Maria, Mutter Gottes, bitte für uns Sünder, jetzt und in der Stunde
0: Gegrüßet seist du, Maria, voll der Gnade, der Herr ist mit dir. Du bist gebenedeit unter den Frauen, und gebenedeit ist die Frucht deines Leibes, Jesus, der als König herrscht.
1: Heilige Maria, Mutter Gottes, bitte für uns Sünder, jetzt und in der Stunde unseres Todes. Amen.
0: Ehre sei dem Vater und dem Sohn und dem Heiligen Geist. Zweites Geheimnis. Jesus, der in seiner Kirche lebt und wirkt. Jesus lebt und wirkt in seiner Kirche weiter. Darum wollen wir immer wieder aufs Neue Gott durch unser Leben dankbar sein und verherrlichen. Unser tägliches Brot gib uns heute und vergib uns unsere Schuld, wie auch wir vergeben unseren Schuldigern. Und führe uns nicht in Versuchung, sondern erlöse uns von dem Bösen. Maria, Mutter Gottes, bitte für uns Sünder, jetzt und in der Stunde unseres Todes. Amen. Heilige Maria, Mutter Gottes, bitte für uns Sünder, jetzt und in der Stunde unseres Todes. Amen. Mutter Gottes, bitte für uns Sünder, jetzt und in der Stunde unseres Todes. Amen. Heilige Maria, Mutter Gottes, bitte für uns Sünder, jetzt und in der Stunde unseres Todes. Amen. Heilige Maria, Mutter Gottes, bitte für uns Sünder, jetzt und in der Stunde unseres Todes. Amen.

Heilige Maria, Mutter Gottes, bitte für uns Sünder, jetzt und in der Stunde unseres Todes. Amen. Heilige Maria, Mutter Gottes, bitte für uns Sünder, jetzt und in der Stunde unseres Todes. Amen.

Heilige Maria, Mutter Gottes, bitte für uns Sünder, jetzt und in der Stunde unseres Todes. Amen. Heilige Maria, Mutter Gottes, bitte für uns Sünder, jetzt und in der Stunde unseres Todes. Amen.

0: Heilige Maria, Mutter Gottes, bitte für uns Sünder, jetzt und in der Stunde unseres Todes. Amen. Ehre sei dem Vater und dem Sohn und dem Heiligen Geist. Drittes Geheimnis. Jesus, der wiederkommen wird in Herrlichkeit. Deinen Tod, o Herr, verkünden wir und deine Auferstehung preisen wir, bis du kommst in Herrlichkeit. Vater unser im Himmel, geheiliget werde dein Name, dein Reich komme, dein Wille geschehe, wie im Himmel, so auf Erden. Gegrüßet seist du, Maria, voll der Gnade, der Herr ist mit dir. Du bist gebenedeit unter den Frauen und gebenedeit ist die Frucht deines Leibes, Jesus, der wiederkommen wird in Herrlichkeit. Gegrüßet seist du, Maria, voll der Gnade, der Herr ist mit dir. Du bist gebenedeit unter den Frauen und gebenedeit ist die Frucht deines Leibes, Jesus, der wiederkommen wird in Herrlichkeit.
1: Heilige Maria, Mutter Gottes, bitte für uns Sünder, jetzt und in der Stunde unseres Todes.
0: Gegrüßet seist du, Maria, voll der Gnade, der Herr ist mit dir. Du bist gebenedeit unter den Frauen und gebenedeit ist die Frucht deines Leibes, Jesus, der wiederkommen wird in Herrlichkeit.
1: Heilige Maria, Mutter Gottes, bitte für uns Sünder, jetzt und in der Stunde unseres Todes.
0: Gegrüßet seist du, Maria, voll der Gnade, der Herr ist mit dir. Du bist gebenedeit unter den Frauen und gebenedeit ist die Frucht deines Leibes, Jesus, der wiederkommen wird in Herrlichkeit.
1: Heilige Maria, Mutter Gottes, bitte für uns Sünder, jetzt und in der Stunde
0: Gegrüßet seist du, Maria, voll der Gnade, der Herr ist mit dir. Du bist gebenedeit unter den Frauen und gebenedeit ist die Frucht deines Leibes, Jesus, der wiederkommen wird in Herrlichkeit.
1: Heilige Maria, Mutter Gottes, bitte für uns Sünder, jetzt und in der Stunde unseres Todes.
0: Gegrüßet seist du, Maria, voll der Gnade, der Herr ist mit dir. Du bist gebenedeit unter den Frauen und gebenedeit ist die Frucht deines Leibes, Jesus, der wiederkommen wird in Herrlichkeit. Gegrüßet seist du, Maria, voll der Gnade, der Herr ist mit dir. Du bist gebenedeit unter den Frauen und gebenedeit ist die Frucht deines Leibes, Jesus, der wiederkommen wird in Herrlichkeit.
1: Heilige Maria, Mutter Gottes, bitte für uns Sünder, jetzt und in der Stunde unseres Todes.
0: Gegrüßet seist du, Maria, voll der Gnade, der Herr ist mit dir. Du bist gebenedeit unter den Frauen und gebenedeit ist die Frucht deines Leibes, Jesus, der wiederkommen wird in Herrlichkeit.
1: Heilige Maria, Mutter Gottes, bitte für uns Sünder, jetzt und in der Stunde unseres Todes.
0: Gegrüßet seist du, Maria, voll der Gnade, der Herr ist mit dir. Du bist gebenedeit unter den Frauen und gebenedeit ist die Frucht deines Leibes, Jesus, der wiederkommen wird in Herrlichkeit.
1: Heilige Maria, Mutter Gottes, bitte für uns Sünder,
0: Gegrüßet seist du, Maria, voll der Gnade, der Herr ist mit dir. Du bist gebenedeit unter den Frauen und gebenedeit ist die Frucht deines Leibes, Jesus, der wiederkommen wird in Herrlichkeit.
1: Heilige Maria, Mutter Gottes, bitte für uns Sünder, jetzt und in der Stunde unseres Todes.
0: Ehre sei dem Vater und dem Sohn und dem Heiligen Geist. Viertes Geheimnis. Jesus, der richten wird die Lebenden und die Toten. Alle Menschen werden vor dem Angesicht Jesu erscheinen. Der Herr wird uns, wie das Evangelium klar bezeugt, nach den Werken der Barmherzigkeit richten.
1: Vater unser im Himmel, geheiligt werde dein Name.
0: Unser tägliches Brot gib uns heute und vergib uns unsere Schuld, wie auch wir vergeben unseren Schuldigern. Und führe uns nicht in Versuchung, sondern erlöse uns von dem Bösen.

Heilige Maria, Mutter Gottes, bitte für uns Sünder, jetzt und in der Stunde unseres Todes. Amen. Heilige Maria, Mutter Gottes, bitte für uns Sünder, jetzt und in der Stunde unseres Todes. Amen. Heilige Maria, Mutter Gottes, bitte für uns Sünder, jetzt und in der Stunde unseres Todes. Amen. Heilige Maria, Mutter Gottes, bitte für uns Sünder, jetzt und in der Stunde unseres Todes. Amen.

0: Vater Gottes, bitte für uns Sünder, jetzt und in der Stunde unseres Todes. Amen. Maria, Mutter Gottes, bitte für uns Sünder, jetzt und in der Stunde unseres Todes. Amen. Heilige Maria, Mutter Gottes, bitte für uns Sünder, jetzt und in der Stunde unseres Todes. Amen. Maria, Mutter Gottes, bitte für uns Sünder, jetzt und in der Stunde unseres Todes. Amen. Heilige Maria, Mutter Gottes, bitte für uns Sünder, jetzt und in der Stunde unseres Todes. Amen. Ehre sei dem Vater und dem Sohn und dem Heiligen Geist. Fünftes Geheimnis. Jesus, der alles vollenden wird. Wir halten nun betend dem Herrn unser Leben hin. Er möge es zu einem guten Ende führen und vollenden. Vater unser im Himmel, geheiligt werde dein Name, dein Reich komme, dein Wille geschehe, wie im Himmel, so auf Erden. Gegrüßet seist du, Maria, voll der Gnade, der Herr ist mit dir. Du bist gebenedeit unter den Frauen und gebenedeit ist die Frucht deines Leibes, Jesus, der alles vollenden wird.
1: Heilige Maria, Mutter Gottes, bitte für uns Sünder, jetzt und in der Stunde unseres Todes. Amen.
0: Gegrüßet seist du, Maria, voll der Gnade, der Herr ist mit dir. Du bist gebenedeit unter den Frauen und gebenedeit ist die Frucht deines Leibes, Jesus, der alles vollenden wird.
1: Heilige Maria, Mutter Gottes, bitte für uns Sünder, jetzt und in der Stunde unseres Todes. Amen.
0: Gegrüßet seist du, Maria, voll der Gnade, der Herr ist mit dir. Du bist gebenedeit unter den Frauen und gebenedeit ist die Frucht deines Leibes, Jesus, der alles vollenden wird.
1: Heilige Maria, Mutter Gottes, bitte für uns Sünder, jetzt und in der Stunde
0: Gegrüßet seist du, Maria, voll der Gnade, der Herr ist mit dir. Du bist gebenedeit unter den Frauen und gebenedeit ist die Frucht deines Leibes, Jesus, der alles vollenden wird.
1: Heilige Maria, Mutter Gottes, bitte für uns
0: Gegrüßet seist du, Maria, voll der Gnade, der Herr ist mit dir. Du bist gebenedeit unter den Frauen und gebenedeit ist die Frucht deines Leibes, Jesus, der alles vollenden wird. Gegrüßet seist du, Maria, voll der Gnade, der Herr ist mit dir. Du bist gebenedeit unter den Frauen und gebenedeit ist die Frucht deines Leibes, Jesus, der alles vollenden wird. Gegrüßet seist du, Maria, voll der Gnade, der Herr ist mit dir. Du bist gebenedeit unter den Frauen und gebenedeit ist die Frucht deines Leibes, Jesus, der alles vollenden wird.
1: Heilige Maria, Mutter Gottes, bitte für uns Sünder, jetzt und in der Stunde
0: Gegrüßet seist du, Maria, voll der Gnade, der Herr ist mit dir. Du bist gebenedeit unter den Frauen und gebenedeit ist die Frucht deines Leibes, Jesus, der alles vollenden wird. Gegrüßet seist du, Maria, voll der Gnade, der Herr ist mit dir. Du bist gebenedeit unter den Frauen, und gebenedeit ist die Frucht deines Leibes, Jesus, der alles vollenden wird. Gegrüßet seist du, Maria, voll der Gnade, der Herr ist mit dir. Du bist gebenedeit unter den Frauen, und gebenedeit ist die Frucht deines Leibes, Jesus, der alles vollenden wird. Ehre sei dem Vater und dem Sohn und dem Heiligen Geist. Bitten. Auf die Fürsprache der Heiligen Maria wollen wir unsere Anliegen und unsere Bitten vor den Herrn bringen. Jesus Christus kennt unsere Not und unsere guten Absichten. Zu ihm lasst uns beten. Öffne immer neu die Ohren und die Herzen deiner Gläubigen für dein Wort. Und mache alle Christen zu frohen Verkündern deiner Botschaft. Christus, höre uns. Für die Regierenden der Erde, lass sie mehr Gerechtigkeit unter den Menschen schaffen. Christus, höre uns. Stärke die Bemühungen um den Schutz und die Erhaltung unserer natürlichen Umwelt. Christus, höre uns. Für alle, die in den Kriegsgebieten der Erde leben, lass sie die Hoffnung auf Frieden nicht verlieren. Christus, höre uns. Beschütze unser Heimatland vor schweren Unfällen, Unwettern und weiteren Katastrophen und gib uns Solidarität in allen schwierigen Situationen. Christus, höre uns. Für die Menschen, die sich nach Erholung, Stille und Ruhe sehnen, dass sie neu zu sich selber kommen und Kraft schöpfen. Christus, höre uns. Herr, höre und erhöre die Anliegen aller, die über das Radio mit uns im Gebet verbunden sind. Christus, höre uns. Für alle, die an schmerzhaften und unheilbaren Krankheiten und an den Gebrechen des Alters leiden, dass sie in ihrer Hilflosigkeit nie allein gelassen werden. Christus, höre uns. Wir beten für die armen Seelen und für alle Menschen, derer wir in Liebe und Dankbarkeit gedenken. Herr, gib den Verstorbenen die ewige Ruhe. Herr, lass sie ruhen in Frieden. Vater im Himmel, du hörst unsere Bitten, auch unsere unausgesprochenen Anliegen. Dafür danken wir dir heute und in Ewigkeit. Amen. Fassen wir all unsere Bitten zusammen im Gebet, das der Herr uns gelehrt hat. Vater unser im Himmel, geheiligt werde dein Name, dein Reich komme, dein Wille geschehe, im Himmel so auf Erden. Unser tägliches Brot gib uns heute und vergib uns unsere Schuld, wie auch wir vergeben unseren Schuldigern. Und führe uns nicht in Versuchung, sondern erlöse uns von den Bösen. Gegrüßet seist du, Maria, voll der Gnade, Herr ist mit dir. Du bist gebenedeit unter den Frauen, und gebenedeit ist die Frucht deines Leibes, Jesus. Heilige Maria, Mutter Gottes, für uns Sünder, jetzt und in der Stunde unseres Todes. Amen. Herr, in deine Hände legen wir diesen Tag. Wir danken dir für alles Gute, das du uns heute geschenkt hast. Wo wir aber gefehlt haben, da schenke du uns Verzeihung und Frieden durch Christus, unseren Herrn. Amen. Auf die die Fürsprache der Heiligen Maria segne und behüte uns der allmächtige und barmherzige Gott, der Vater, der Sohn und der Heilige Geist.
1: Amen.
0: Gelobt sei Jesus Christus.
1: Amen.
0: Ein Vergeltsgott an alle, welche sich Zeit genommen haben, den heiligen Rosenkranz mitzubeten.

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0: 10 vor 6.
1: Badeunfall im Trentino, Vater und Sohn in kritischem Zustand. Migrantenansturm aus Ceuta, EU will geschlossener auftreten. Und morgen wird es wieder sonnig und heiß. Ich bin Marlies Winkler, schönen Dienstagabend.
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1: Im Trentino ist es heute zu einem Badeunfall gekommen. Im Caldonazzo-See sind ein 43-jähriger Mann und sein 4-jähriger Sohn in Schwierigkeiten geraten. Offenbar sind sie 8 Meter unter Wasser gesunken. Taucher haben die beiden gerettet. Der Sohn wurde in das Krankenhaus nach Verona gebracht. Er musste nicht intubiert werden. Der Vater allerdings schwebt in Lebensgefahr. Er wurde auf die Intensivstation in das Krankenhaus von Trient gebracht. Bei den beiden handelt es sich um Urlauber aus dem Ausland. Damit uns Medikamente auch wirklich helfen, müssen wir sie auch richtig lagern, vor allem jetzt im Sommer. Einige Medikamente reagieren empfindlich auf Hitze, Feuchtigkeit und direkte Sonneneinstrahlung und wirken dann nicht mehr richtig. Daran erinnert Gesundheitslandesrat Hubert Mesner. Am besten ist es, Salben und Tabletten in der Originalverpackung aufzubewahren. Nicht besonders gut halten sich Medikamente im Auto, weil da die Temperaturen besonders schnell nach oben gehen, und im Badezimmer, weil es da oft feucht ist. Die spanische Regierung hat neue Zahlen veröffentlicht. Insgesamt sind letzte Woche rund 72.000 Migranten in die spanische Exklave Ceuta in Nordafrika gekommen. Rund 70.000 von ihnen seien inzwischen nach Marokko zurückgekehrt. Einige EU-Länder hatten Spanien heftig für seine Migrationspolitik kritisiert. Jetzt haben sich die EU-Innenminister in einem Krisenmeeting ausgesprochen. Ursula Winkler, was ist da rausgekommen bei dieser Videokonferenz?
2: Ja, sie wollen künftig besser vorbereitet sein durch Frühwarnsysteme. Dazu gehört zum Beispiel auch, genauer in die sozialen Medien zu schauen. Denn viele Migranten hatten gesagt, sie seien durch Videos und Nachrichten bei TikTok und Co. auf die angeblich offene Grenze aufmerksam geworden. Sonst hätten sicher nicht zigtausende diese gefährliche Reise angetreten. Mindestens 75 Menschen starben ja im Meer. Der Ansturm hatte auch für Streit zwischen den EU-Ländern gesorgt. Jetzt lobten aber die Innenminister das rasche Handeln der spanischen Behörden.
1: In Bulgarien ist es zu einem Angriff auf jüdische Italiener gekommen. Eine Gruppe mutmaßlicher Neonazis soll versucht haben, ein Hotel zu stürmen. Darin waren mehrere jüdische Jugendliche aus Italien. Die Männer haben schwarze Masken mit Totenkopfsymbolen getragen. Sie sollen Nazi-Parolen gerufen haben, den Hitlergruß gezeigt und den Zugang zum Gebäude blockiert haben. Die jüdische Gemeinde von Rom verurteilt den Vorfall und fordert von der Polizei in Bulgarien eine schnelle Aufklärung. Glück im Unglück hatte eine Lottogewinnerin in Apulien in Süditalien. Sie hat ihr Siegerlos in den Müll geworfen, in der Meinung, sie habe mit ihrer Zahlenkombination nichts gewonnen. Kurz darauf stellte sich aber heraus, dass sie den Jackpot geknackt hat. Der Müll war aber schon weg. Eine Spezialfirma hat sich dann extra auf die Suche nach dem Schein gemacht und den Müll durchkämmt und den Lottoschein schließlich auch gefunden. Die stundenlange Suche hat erhebliche Kosten verursacht, die kann die Frau mit ihrem Gewinn aber locker stemmen. Ja, und morgen erwartet uns wieder viel Sonne und es wird wieder heiß. Alles Weitere zum Wetter gleich.
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1: Ja, durch den Feierabend geht's mit viel Sonne. Teilweise sind ein paar Quellwolken dabei. Gewitter und somit Abkühlung gibt es aber nur vereinzelt. Morgen schaut ähnlich aus. Bestes Sonnenwetter am Nachmittag und Abend dann wieder lokale Regenschauer und Gewitter. Dazu gibt es morgen Höchstwerte von 30 bis 38 Grad. Ja, und werfen wir noch einen Blick auf die aktuellen Temperaturen heute Abend. Jetzt hat's in Langdau fast 22 Grad, 27 in Bredau, auch in Moos sind 27 und in Kurtatsch noch 35 Grad.
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1: Guten Morgen und herzlich willkommen hier bei Radio Grüne Welle zum Start in den Mittwoch. Heute ist der 5. August und mit Musik und Informationen geht's nun in den nächsten

0: Es ist nun 6 Uhr, Sie hören Radio Grüner Welle und guten Morgen Südtirol. Es geht jetzt weiter hier bei uns mit dem Nachrichtenmagazin von Radio Vatikan. Wir hören uns dann wieder in 19 Minuten.
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2: Die europäischen Bischöfe sprechen sich gegen eine politische Instrumentalisierung der Situation in Ceuta aus. Außerdem, Papst Leo ruft Medienschaffende dazu auf, eine Kultur zu fördern, die die Werte der Einheit, des Friedens und des Umweltschutzes beinhalten. Und die Vorbereitungen für den Weltjugendtag 2027 in Seoul nehmen genau ein Jahr vor dem Großereignis Fahrt auf. Das und mehr bei uns in der Sendung heute. Am Mikrofon begrüßt Sie herzlich Christine Seuss. Schön, dass Sie dabei sind. Die unerwartete Krise in Ceuta hat die Debatte um Migration, Grenzschutz und Asyl in der EU neu angefacht. Dabei wird der massive Zustrom von Migranten, den die spanische Enklave in der vergangenen Woche erlebte, von verschiedenen Seiten politisch auch instrumentalisiert, während Kirchenvertreter den Blick auf einen größeren Kontext lenken. So betonte der COMECE-Präsident Mariano Crociata am Montag, dem Vortag des EU-Innenministertreffens zu Ceuta, es brauche langfristige Strategien, um das epochale Phänomen der Migration nachhaltig zu gestalten. Papst Leo rief am Sonntag dazu auf, Lösungen zu finden, die Frieden, Stabilität und Gerechtigkeit bringen. Was diese Worte konkret heißen können, hat Radio Vatikan den Migrations- und Asylexperten Christopher Hein gefragt, der an der Privatuniversität Louis in Rom lehrt.
3: Ich denke mir, wir haben wirklich also mit dem Papst eine moralische, weltweite Autorität. Wenn der Papst von einer stabilen und gerechten Lösung redet, jetzt, ja, was heißt stabil in dem Zusammenhang? Das heißt, endlich eine Herangehensweise überwinden, die Migration im Allgemeinen und die irreguläre Einreise im Besonderen immer wieder als eine Notlage bezeichnen. Mit immer wieder neuen Notmaßnahmen und Sondergesetzen. Sondern stabil, denke ich mir, wenn ich den Papst richtig interpretieren darf, stabil heißt eine langfristige Migrationsstrategie.
4: Zu dieser langfristigen Migrationsstrategie gehört parallel zum legitimen Grenzschutz
3: die Möglichkeit legaler und geschützter Einreise sowohl für Geflüchtete wie für Migranten wie für Familienangehörige. Und diese Möglichkeiten legaler und geschützter Einreise gibt es, aber die sind viel zu gering. Die müssten außerordentlich ausgeweitet werden. Das wäre eine stabile, strategische Lösung, wie ich meine, wie sie der Papst im Auge hat.
4: Wichtiger Teil der neuen EU-Asylregeln ist vor allem ein verstärkter Außengrenzschutz und eine effiziente Umsetzung der Asylverfahren an den EU-Außengrenzen. Einwanderung soll begrenzt, geordnet und fairer gestaltet werden, heißt es. Das sogenannte sichere Drittstaatenabkommen sieht ein Recht auf Asyl vor. Das Verfahren wird dabei allerdings in einen sogenannten sicheren Drittstaat ausgelagert. Mit Blick auf die Drittstaatenregelung hat Hein große Zweifel in rechtlicher und menschenrechtlicher Hinsicht.
3: Also rechtlich habe ich da große Bedenken, ob das mit dem EU-Vertrag, mit den Lissabon-Verträgen in Übereinstimmung steht. Da steht nämlich drin, dass ein Asylantrag gestellt werden kann und geprüft und beschieden werden muss in dem Territorium der Mitgliedstaaten der Europäischen Union. Also ich denke mir, dass irgendwas diese Geschichte auch zum Europäischen Gerichtshof kommen wird. Und ich könnte mir vorstellen, dass der Europäische Gerichtshof das auch zurückschmettern wird. Denn es ist unter juristischen Gesichtspunkten mehr als zweifelhaft, ob man jetzt einfach Asylbewerber in ein Drittland, mit dem es ein Abkommen gibt, schicken kann.
4: Der zweite Gesichtspunkt sei, welche Garantien es in diesen Verträgen gebe.
3: Ja, da steht dann drin, in diesen Verträgen, da sollen die Menschenrechte eingehalten werden und das Asylrecht und so weiter. Aber wer kann das kontrollieren? Irgendwo in einem afrikanischen oder zentralasiatischen Land. Wer kontrolliert das? Wer steht dahinter? Wo ist die Verantwortung? Ja.
4: Laut Hein muss im Zusammenhang mit der Ablehnung von Migranten, die kein Asyl in der EU bekommen haben, eine menschenwürdige und geordnete Rückführung garantiert werden. Dabei müsse der Akzent gelegt werden auf freiwillige Rückkehr als auch die Hilfe für Wiedereingliederung in Herkunftsländern. Laut dem ehemaligen Direktor des italienischen Flüchtlingsdienstes sollte es bei der Migration um einen Interessenausgleich gehen. So habe er auch den Papst verstanden. Hein.
3: Gerecht heißt für mich, erneut, wenn ich mir das anmaßen darf, den Papst da zu interpretieren, gerecht bedeutet sowohl die legitimen Interessen der Geflüchteten, wie aber auch der Interessen der Gesellschaft, der Aufnahmeländer zu berücksichtigen und denen beide zusammen auf eine gerechte Weise eben entgegenzukommen. Das bedeutet einen Ausgleich auch der Verantwortung zwischen Ländern, wie wir es im Prinzip in der Europäischen Union haben mit der Solidaritätsklausel im Lissabonner Vertrag, ja, aber die wirklich auch jetzt im neuen Asyl- und Migrationspakt nicht wirklich angewandt worden ist.
4: Die sogenannte Ceuta-Krise habe einmal mehr gezeigt, was es mit der vielbeschworenen Solidarität in Europa auf sich hat.
3: Solidarität heißt, ist das genau das Gegenteil von dem, was wir in diesen letzten 3 Tagen gegenüber Spanien gesehen haben. Und ich denke mir auch, dass der spanische Premierminister gut daran getan hat, zu sagen, wo ist eigentlich die europäische Solidarität, wenn jemand betroffen ist, und in diesem Fall einzig, der betroffen ist, ist Spanien. Also helft uns mal, statt uns zu kritisieren und auch noch Steine in den Weg zu legen. Ich glaube, diese 3 Begriffe, Ausgleich, Solidarität und Humanität, sind eingeschlossen, wenn der Papst von gerechten Lösungen spricht.
4: Marokkos Regierung hatte in diesen Tagen Falschmeldungen in den sozialen Medien für die Ereignisse in Ceuta verantwortlich gemacht. Unter anderem sei die Entscheidung eines spanischen Gerichts, das die sofortige Rückführung von auf See abgefangenen Migranten verbiete, falsch interpretiert worden, teilte das marokkanische Innenministerium mit. Der Andrang der Migranten sei nicht organisiert gewesen, sondern spontan zustande gekommen. Für Radio Vatikan, Anne Preckel.
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6: Vatikan, Ruanda. Medienschaffende sollen eine Kultur fördern, die die Werte der Einheit, des Friedens und des Umweltschutzes beinhalten. Dazu ruft Papst Leo XIV. Die Teilnehmer des Weltkongresses des katholischen Kommunikationsnetzwerkes Signis auf, die derzeit in Kigali tagen. Die Botschaft ist von Kardinalstaatssekretär Pietro Parolin unterzeichnet. Die beiden Werte, Wahrheit und menschliche Würde, seien 2 Prinzipien, die als Richtschnur für Medienschaffende gelten sollten, so Papst Leo in seiner Botschaft. Vom 3. bis 8. August findet erstmals auf afrikanischem Territorium das jährliche Treffen des katholischen Verbandes Signis statt, an dem katholische Medienschaffende teilnehmen. In der Hauptstadt Ruandas nehmen über 300 Journalisten und Kommunikatoren aus etwa 100 Ländern an den Gesprächen teil. Thema des Treffens ist die Bedeutung der digitalen Kommunikation, um die kulturelle Harmonie und das Wohlbefinden zu fördern. Es geht bei der Konferenz um den ethischen Umgang mit den digitalen Technologien und mit der künstlichen Intelligenz. Dazu werde bei den Gesprächen auch die Enzyklika von Papst Leo XIV. Magnifica Humanitas eine Rolle spielen, so die Organisatoren des Treffens. Vatikan, Guatemala. Die Diplomatie des Dialogs sollte heute wichtiger sein als die Diplomatie der Stärke. Das hob der vatikanische Kardinalstaatssekretär Pietro Parolin am Montag bei seinem mehrtägigen Besuch in Guatemala hervor. Die Reise des vatikanischen Chefdiplomaten findet im Rahmen des 90. Jahrestages der Aufnahme diplomatischer Beziehungen zwischen Guatemala und dem Heiligen Stuhl statt. Die langjährige diplomatische Beziehung zwischen dem lateinamerikanischen Land und dem Heiligen Stuhl sei ein Sinnbild für das gegenseitige Vertrauen, so Kardinal Parolin in seiner Ansprache an das diplomatische Korps. Parolin sprach auch mit dem Präsidenten des Landes, Bernardo Arevalo, sowie mit Außenminister Carlos Ramiro Martinez und Vertreter der indigenen Völkergruppen. Vatikan, Südkorea. Im südkoreanischen Seoul hat der Kardinalpräfekt des Dikasteriums für den interreligiösen Dialog das erste formelle Kolloquium zwischen den beiden religiösen Traditionen eröffnet, das in Zusammenarbeit mit der koreanischen Konfuzius-Akademie Sung Yung Kwan organisiert wurde. Die christliche Vision vom neuen Himmel und der neuen Erde und das konfuzianische Ideal des Datong, also große Einheit, entstehen in unterschiedlichen religiösen, philosophischen und kulturellen Kontexten. Und doch bringen beide eine der tiefsten Bestrebungen der Menschheit zum Ausdruck, friedliche, inklusive und solidarische Gesellschaften zu schaffen, die in der Lage sind, eine gerechtere, harmonischere und vom Mitgefühl geprägten Welt aufzubauen. Dies betont Kardinal George Jacob Kowarkat, Präfekt des Dikasteriums für den interreligiösen Dialog, in seiner Eröffnungsrede zum ersten christlich-konfuzianischen Kolloquium, das an diesem Dienstagmorgen an der katholischen Universität Songgang in Seoul, Südkorea, eröffnet wurde. 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
2: Themenwechsel. Wir blicken voraus auf den Weltjugendtag in Seoul, der in genau einem Jahr starten wird. Erst an diesem Montag wurde die offizielle Hymne vorgestellt. Von vatikanischer Seite ist das Dikasterium für Laien, Familie und das Leben bei den Vorbereitungen federführend. Wir sprachen mit Alexander Bothe vom Dikasterium und fragten nach dem Stand der Dinge.
7: Sie sind natürlich mitten in der Hochsaison. Das muss man sagen. Die Vorfreude ist riesig und gleichzeitig natürlich auch die Intensität der Planungen, die Intensität der Überlegungen, die Intensität nach den besten Lösungen zu suchen, zu gucken, wie beginnen die einzelnen konkreten Umsetzungen vor Ort, aber natürlich auch weltweit tatsächlich in der Frage, wie werden Gruppen begleitet, wie werden Gruppen zusammengestellt. Also man merkt auf allen Ebenen, es ist intensiv, es ist spannend und es ist eine riesige Vorfreude.
2: Inwieweit ist denn das Dikasterium für Laien, Familie und das Leben konkret eingebunden in diesen Vorbereitungen?
7: Ja, das ist natürlich eine reiche und lange Tradition, die sich hier ausprägt, die natürlich mit dem heiligen Papst Johannes Paul II. Begonnen hat. Das Youth Office, zu dem ich hier beitragen darf, das ist ja eines, das mit großer und intensiver Tradition eben die Weltjugendtage begleitet. Die Weltjugendtage selber werden natürlich vom gastgebenden Ort veranstaltet. Das heißt in diesem Falle, es ist der gastgebende Erzbischof Peter Tsun-Tai-Chun, der die Jugend der Welt willkommen heißt. Das ist etwas Besonderes. Zugleich begleiten wir natürlich das große Vorbereitungsteam dabei, in den unterschiedlichen Aspekten aus den Erfahrungen der Vergangenheit zu lernen, das am besten mitzunehmen, aber zugleich die Kreativität des jeweiligen Gastgebers, und es ist eben das besondere Geschenk, dass das in diesem Falle Seoul ist, das also zum Tragen zu bringen und das immer zusammenzuführen. Zugleich ist das Youth Office vernetzt in alle Welt. Wir sehen, wie die unterschiedlichen Länder vorbereiten, auch welche Erwartungen es gibt, vielleicht auch welche Fragen oder konkreten Herausforderungen in der jeweiligen Jugendpastoral gerade vorhanden sind. Und das miteinander zu verbinden, ist der schöne Reichtum dieser Vorbereitung zusammen mit dem lokalen Organisationskomitee, das eben dann ja mit Blick auf Seoul nächstes Jahr zu begleiten. Und es ist ein bisschen auch immer spürbar, schon jetzt eben ist es eine Pilgerreise.
2: Was sind denn so die Eigenheiten, auch die schönen Erlebnisse, die jetzt Korea mitbringt in diesen Vorbereitungen?
7: Korea hat natürlich eine reiche Geschichte. Da müssten wir jetzt ein 2,5-stündiges Feature draus machen, so ungefähr. Das Schöne ist generell beim Weltjugendtag ja, dass die, wenn man so will, die universale Kirche kommt zu der lokalen, zu der Teilkirche, also zu dem Erzbistum in diesem Falle nach Seoul. Und dieses Miteinander, das Zusammentreffen von Jugendlichen, von jungen Menschen aus aller Welt, zugleich mit der Ortskirche, mit den reichen Traditionen. Also das ist ein weltweites Zusammentreffen von Tradition und von Moderne. Und das prägt sich in dieser faszinierenden Stadt und in diesem wirklich faszinierenden und gastfreundlichen Land sehr aus.
2: Gibt es denn schon Schätzungen, wie viele junge Menschen erwartet werden könnten? Und weiß man schon etwas über das Programm, was Sie uns erzählen können?
7: Die Frage nach den Teilnehmenden ist natürlich eine, die uns gerade alle sehr umtreibt. Das ist schwer zu sagen, weil wir alle einerseits die Weltwirklichkeit im Moment ja sehen, die Herausforderungen, die es gibt, die uns alle natürlich auch schmerzen. Die kriegerischen Auseinandersetzungen der Welt gehen an keinem Jugendlichen, an keinem Menschen in unserer Zeit spurlos vorbei. Das betrifft natürlich dann auch in den organisatorischen Überlegungen konkrete Fragen, ganz klar. Von daher ist es gar nicht so leicht, das zu sagen. Wir gucken im Moment mit großer Spannung auf den Herbst. Es wird sicher so sein, dass wie immer, sag ich mal vorsichtig aus den Erfahrungen, der Weltjugendtag wächst und wächst. Das heißt, in den Tagen der unmittelbaren Weltjugendtagswoche vom 3. August beginnend wird dann immer mehr und mehr an Reichtum an Nähe, aber auch an Menschenmenge spürbar sein, da bin ich ganz sicher. Und dann natürlich zur Abschlussmesse gehen wir im Moment vorsichtig von etwa 1 Million Menschen aus. Das sind so die koreanischen Überlegungen, die auch in der koreanischen Öffentlichkeit so kursieren. Es wird am Anfang etwas mit etwas weniger beginnen. Im Moment ist es ganz schwer zu sagen. Im Herbst wissen wir mehr und freuen uns darauf.
4: 1 Million Menschen, das sind ja sehr ehrgeizige Zahlen. Also 1 Million Menschen nehmen praktisch die Einladung von Papst Leo zu einem Treffen in Seoul an.
7: Also wir freuen uns natürlich und das ist im Moment die Hoffnung und die Vorfreude. Aber ich sage nochmal, wir wissen es im Moment nicht genau, weil eben auch die Weltwirklichkeit, aber auch die Planungen der einzelnen Länder, der einzelnen Gemeinschaften, der einzelnen Aggregationen eine große Rolle spielt. Das werden wir dann im Herbst schrittweise, hoffen wir, noch genauer sagen können. Dass der Heilige Vater eine Vereinbarung mit den Jugendlichen getroffen hat, das war im letzten Jahr beim Jubilee of Youth, beim Jubiläum der Jugend natürlich das heilige Jahr, wie soll ich sagen, mit einer wunderschönen Aussicht. Es steht mir in keiner Weise zu, dem Heiligen Vater vorzugreifen, aber ich freue mich natürlich gemeinsam mit allen jungen Menschen an der Hoffnung, dass wir tatsächlich Papst Leo dort begegnen können.
4: Ein ganz wichtiges Symbol für den Weltjugendtag ist ja auch die Hymne, die gerade in Seoul vorgestellt worden ist, in 2 Versionen, eine poppigere Version, eine klassischere Version. Was können Sie uns denn zur Entstehung dieser Hymne sagen?
7: Schönerweise waren wir natürlich alle gespannt auf diese Veröffentlichung und wir haben alle lange darauf hingefiebert. Wir alle haben uns auf sozusagen römischer Seite riesig mit dem koreanischen Organisationskomitee, mit den koreanischen Gruppen gefreut auf diesen Tag, weil die Hymne einfach eine wirklich besondere Bedeutung hat. Wenn man so sagt, es gibt dem Weltjugendtag jetzt schon eine Schwingung. Und darauf freuen wir uns natürlich sehr. Fast ein Jahr geht der Hymne voraus. Die Einladung ist vor mehr als einem Jahr ausgesprochen worden. Dann gab es eine lange Zeit, in der weit über 400 Wettbewerbsbeiträge, wenn man so will, aus aller Welt eingegangen sind. Der Großteil außerhalb von Korea, aber schönerweise, beides ist ja immer wichtig und beides ist schön, außerhalb von Korea, aber eben genau eine riesige Zahl auch aus Korea. Und dann gab es einen langen Auswahlprozess, an dem sehr viele junge Menschen auch beteiligt waren, über Hunderte. Also man muss wirklich sagen, an den unterschiedlichen Orten wurde dann natürlich eine Entscheidung gesucht, die nicht immer leicht ist, denn die Musik hat ja großen Reichtum, unterschiedliche Traditionen. Aber ich freue mich riesig, dass das Confidite Ego Vici Mundum jetzt endlich da ist und wir jetzt alle gemeinsam uns tatsächlich auch musikalisch so in die Melodie des Weltjugendtages begeben können.
4: Und mit diesen Klängen der Hymne sind wir fast am Ende unserer Sendung angekommen, die wir mit einem Gedanken von Johannes Paul II. In unserer Sommerserie ausklingen lassen.
8: Es ist nicht erst eine Errungenschaft unserer Zeitepoche, dass die Kirche sich mit einer gewissen Vorliebe als Kirche der Armen versteht. Hingegen ist es heute in einer besonderen Weise wichtig und geboten, dass die Kirche diese ihre Berufung noch entschiedener verwirklicht. Trotz aller staatlich organisierten Fürsorge und karitativen Tätigkeit bleibt der persönliche Einsatz für den notleidenden Mitmenschen ein wesentliches Kennzeichen der Jünger Christi.
4: Und damit darf ich mich von Ihnen verabschieden. Am Mikrofon war Christine Seuss. Schön, dass Sie dabei waren. Sie hören Radio Vatikan, Laudetur Jesus Christus.
0: Das war das Nachrichtenmagazin von Radio Vatikan. Die Sendung können Sie gerne auch in unserer Audiothek noch einmal nachhören unter RGW.it. Guten Morgen Südtirol, heute ist Mittwoch, der 5. August. Für Sie im Studio ist Florian Mayer und in Kürze schauen wir auf den Namenstags- und Heiligenkalender.

0: Am heutigen 5. August feiert die Kirche das Fest Maria Schnee. Es ist das Gedenkfest des Weihetags der Kirche Santa Maria Maggiore in Rom im Jahr 432. Der Platz, wo die Basilika steht, soll durch ein Schneewunder bestimmt worden sein. Heilige des heutigen Tages sind Oswald und Emigius. Auch gedenkt die Kirche heute der Ordensfrau Dominika von Paradiso und des Priesters Stanislaus Hosius.
1: Oswald wurde um 604 als Sohn von König Edelfried von Nordumbrien geboren. Bei einem Aufstand der Briten wurde sein Vater getötet und Oswald musste flüchten. Im Jahr 634 eroberte er sein Land zurück und bemühte sich um die Christianisierung seiner Heimat. So gründete er das berühmte Benediktinerkloster Lindisfarne auf Holy Island, das bald zum Mittelpunkt der christlichen Missionstätigkeit in England wurde. Im Kampf gegen den heidnischen König von Mercia fiel Oswald in der Schlacht bei Motherfeld am 5. August 642. Dem heiligen Oswald sind verschiedene Kirchen und Kapellen in ganz Südtirol geweiht, so die Pfarrkirche von Mauls, eine Kirche in Pavigel, St. Oswald bei Kastelruth, Alitz oberhalb von Laas, Tschierland und der gescheibte Turm in Bozen. Der heilige Oswald wird auch als Viehpatron verehrt, vor allem auf der Kirchsteiger Alm auf Meran 2000. Emigdius lebte in der zweiten Hälfte des 3. Jahrhunderts. Er stammte aus der Gegend von Trier und soll von Nazarius und Celsus zum christlichen Glauben bekehrt worden sein. Er kam dann nach Mailand, wurde zum Priester geweiht und vom Papst Marcellinus zum ersten Bischof von Ascoli Piceno ernannt, wo die Kirche in einem desolaten Zustand war. Emigdius sorgte für Ordnung und bestärkte die Menschen wieder in ihrem Glauben. Er starb als Märtyrer in der diokletianischen Christenverfolgung. Emigdius ist Patron von Ascoli Piceno, seine Gebeine ruhen in der dortigen Kathedrale. Stanislaus Hosius stammte aus Krakau. Nach dem Studium in seiner Heimat in Bologna und in Padua wurde er 1542 Priester und 1549 Bischof von Kulm. Ab 1561 war er Kardinal und päpstlicher Legat von Polen. Stanislaus setzte sich vor allem auch für die Erhaltung des katholischen Glaubens in Polen ein. Er nahm auch am Konzil von Trient teil. Heute verehrt die Kirche auch die Ordensfrau Dominika von Paradiso. Sie wurde 1473 in Paradiso bei Florenz geboren und führte ein inniges Gebetsleben. Im Jahr 1496 empfing sie die Wundmale Christi. Dominika starb am 5. August 1553 und wurde in der Kirche Santa Croce bestattet.
0: Thomas Ebner war das mit dem Blick auf den heutigen Namenstags- und Heiligenkalender. Diese Informationen über die Heiligen und Seligen des Tages gibt's zum Nachlesen auf unserer Homepage im Internet unter rgw.it.

0: Nina Monschein war das Blumen im Haar. Ganz genau, 6:30 ist es nun. 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
2: Guten Morgen, ich bin Florian Scheringer. Der Tankrabatt ist um 3 Wochen verlängert worden. Es bleibt bei 17 Cent Rabatt pro Liter Diesel. Benzin wird nicht bezuschusst. Trotz des Rabatts sind die Dieselpreise weiterhin hoch. Die Regierung in Rom hat das neue Südtiroler Bildungsgesetz genehmigt. Änderungen wie die Möglichkeit, nur noch ein Zeugnis auszustellen, treten im kommenden Schuljahr in Kraft. Was nicht kommt, sind Strafen für Eltern, die nicht an schulischen Aktivitäten teilnehmen. 9 Tage nach dem Unfall in der Bozner Freiheitsstraße ist die 67-jährige Fußgängerin jetzt gestorben. Sie war letzten Montag von einem Auto erfasst worden und lag seitdem auf der Intensivstation. Die EU-Länder wollen künftig geschlossener beim Thema Migration auftreten. Das haben sie nach ihrer Videokonferenz gesagt. So soll es etwa Frühwarnsysteme geben, um besser auf Situationen wie den Ansturm auf Ceuta vorbereitet zu sein. FIFA-Boss Infantino trifft sich heute mit ranghohen Vertretern des Verbands zu einer Krisensitzung. Er steht ja zunehmend unter Druck, vor allem seitdem seine Investorenpläne für die Fußball-WM gescheitert sind.
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0: Siegfried Walch war das. Guten Morgen, Südtirol, 6.38 Uhr ist es nun. Jetzt gibt's die Gedanken zum Tag zu hören von Sonja Salomon. Sie ist Referentin für Katechese am bischöflichen Ordinariat in Bozen.
1: Haben Sie manchmal auch den Eindruck, dass das Wesentliche mit dem Unwesentlichen verwechselt wird? Ich erlebe das besonders in der Sakramentenkatechese, wenn sich das meiste nur darum dreht, wie der Raum der Feier hergerichtet wird, wer womit einzieht, wer alles zur Feier eingeladen wird und so weiter. So wichtig auch eine gute Organisation ist, bei einer Feier dürfen wir nicht vergessen, was wir eigentlich feiern und wer uns eigentlich zu dieser Feier einlädt. Die folgende Geschichte aus Südamerika erzählt zwar nicht von den Feiern der Sakramente, aber sie zeigt auf, dass wir zunächst das Wesentliche in den Blick nehmen müssen, damit auch das andere einen Sinn bekommt. Und nun zur Geschichte. Ein Arbeiter hatte sich einen Fernseher gekauft. Der Techniker kam, stellte den Apparat auf und erklärte alles: die verschiedenen Knöpfe, die Programme, die beste Stellung des Apparates. Er erklärte, wie die Antenne funktionierte. Er erklärte einfach alles. Nur eines vergaß er: den Apparat an das Stromnetz anzuschließen. Am Abend lud der Arbeiter dann die ganze Nachbarschaft ein. Alle sollten beim ersten Fernsehen dabei sein. Er räumte das Wohnzimmer auf und stellte die Stühle ordentlich hin. Der große Augenblick war gekommen. Er bat um Ruhe, drückte den Knopf und setzte sich auf seinen Stuhl. Alle blickten voller Erwartung. Aber die Zeit verging und nichts geschah. Ja, das muss so sein, Leute. Der Fernsehtechniker hat gesagt, es braucht beim ersten Start etwas Zeit. Sie warteten 2 Stunden. Nichts geschah. Alle gingen nach Hause, voller Enttäuschung. Der Fernseher funktionierte nicht. Anstatt alle Einzelheiten zu erklären, hätte der Techniker besser daran getan, den Apparat ans Stromnetz anzuschließen. Alles Übrige hätte der Arbeiter im Laufe der Zeit dann schon selbst entdeckt.
0: Soweit die Gedanken von Sonja Salomon. Die gibt es zum Nachhören auch in unserer Audiothek im Internet unter rgw.it. Es ist jetzt 6.41 Uhr.

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0: Blondie im RGW Radiowecker Detail des Hi. Guten Morgen Südtirol. Jetzt gibt's gleich Nachrichten und Informationen zu Wetter und Verkehr in der zweiten Stunde. Guten Morgen Südtirol. Also gleich nach 7 Uhr beschäftigen wir uns mit Pflege zu Hause. Wir haben Veranstaltungstipps für Sie vorbereitet, das historische Kalenderblatt und vieles mehr. Bis gleich.
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2: Neues Bildungsgesetz, Strafen für Eltern kommen nicht. Diesel bleibt 3 Wochen länger reduziert. Das Wetter, heute wird es wieder hochsommerlich. Ich bin Florian Scheringer, guten Morgen.
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2: Das neue Südtiroler Bildungsgesetz kann kommen. Die Regierung in Rom hat es jetzt gut geheißen. Es sind aber nicht alle Punkte so wie ursprünglich geplant. Die Geldstrafen für Eltern, die nicht an schulischen Aktivitäten wie Elternsprechtagen teilnehmen, wurden nämlich gestrichen. Das habe man so gemacht, um eine Anfechtung in Rom zu vermeiden, sagt Bildungslandesrat Achammer. Aber man arbeite schon an anderen Maßnahmen. Wichtige Neuerungen, die jetzt bestätigt worden sind: Schulen können künftig nur noch ein Zeugnis am Jahresende ausstellen und kein Zwischenzeugnis mehr, wenn sie wollen. Für Praktika im Bildungsbereich gibt es jetzt Geld und es können sich jetzt auch Menschen, die einen Meisterbrief haben, an der Uni Bozen einschreiben. Die Änderungen greifen schon ab dem kommenden Schuljahr im Herbst. Es bleibt bei 17 Cent Rabatt pro Liter Diesel. Die Regierung hat den Tankrabatt jetzt nämlich bis zum 25. August verlängert. Ohne diese Verlängerung wäre die Regelung morgen ausgelaufen. Die Maßnahme dürfte knapp 250 Millionen Euro kosten. Um das Geld aufzutreiben, soll bei den Ausgaben der Ministerien gespart werden, sagt die Regierung. Trotz des Rabatts ist Diesel weiterhin teuer. In ganz Südtirol zahlt man über 2 Euro pro Liter, teilweise über 2,10 Euro. Die Fußgängerin, die letzte Woche in Bozen von einem Auto angefahren worden ist, hat es nicht geschafft. Sie ist jetzt im Krankenhaus gestorben. Am letzten Montag war die 67-jährige Bozenerin in der Freiheitsstraße beim Überqueren der Straße erfasst worden. Durch den Aufprall hatte sie sich schwere Verletzungen zugezogen und lag seitdem auf der Intensivstation. Am Steuer des Autos saß ein 73-jähriger Mann aus Bozen. Europa hat den Härtetest gut überstanden, das sagt EU-Migrationskommissar Magnus Brunner nach der Krise in Ceuta. Nach dem Massenansturm von Migranten auf die spanische Exklave in Nordafrika hatte es ja Streit zwischen den EU-Ländern gegeben. Sie wollen in Zukunft geschlossener auftreten. In einem ZDF-Interview sagte Kommissar Brunner aber auch, dass noch genau aufgearbeitet werden muss, wie es zum Ansturm gekommen ist.
3: Es haben die Spanier versprochen, dass sie hinschauen werden, was da wirklich passiert ist. Was wir gesehen haben, ist, dass die organisierte Kriminalität, Schmuggler, Menschenhändler auch hier Menschen instrumentalisiert haben, ein Geschäftsmodell weiterentwickelt haben. Und darum geht es auch darum, jetzt mit unseren Maßnahmen gegen die organisierte Kriminalität, gegen die Schmuggler und Menschenhändler vorzugehen, weil hier Leben auf dem Spiel stehen.
2: FIFA-Boss Infantino gerät immer mehr unter Druck. Für heute hat er eine Krisensitzung einberufen. In Marokko will er sich mit ranghohen Vertretern des Verbands treffen. Seitdem seine Investorenpläne bekannt geworden sind, haben sich sogar enge Mitarbeiter von ihm distanziert. Zur Erinnerung, Infantino wollte Teile der Fußball-WM-Rechte an private Investoren verkaufen. Nach viel Kritik, auch vom Europäischen Fußballverband UEFA, hat er diese Pläne wieder verworfen. Und jetzt kommt im ganzen Land die Sonne raus. Gleich mehr zum Wetter.
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2: Die Sonne geht auf und jetzt in der Früh ist der Himmel absolut wolkenlos. Jetzt hat es 24 Grad in Tramin, 21 in St. Leonhard im Passaier, 17 in Mühlbach und 13 Grad messen wir in St. Vigil in Enneberg. Im ganzen Land wird es am Vormittag super sonnig mit kaum einer Wolke. Erst am Nachmittag bilden sich einige Quellwolken, die auch zu Gewittern führen können. Die Höchstwerte sind hochsommerlich bei 30 bis 38 Grad.
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10: Guten Morgen, wünscht Daniel Hofer aus der Landesverkehrsmeldezentrale. Einbahnregelungen wegen Arbeiten gibt es unter anderem auf der Passaira Staatsstraße zwischen Riffian und Saltaus, auf der Landesstraße Meran-Hafling unterhalb von Hafling, auf der Brenner Staatsstraße im Bereich der Abzweigung Villnöss und auf der Gardertaler Staatsstraße bei Zwischenwasser. Gute und sichere Fahrt!

Sarah Jane Scott war das. Ich schau dir in die Augen. Wir schauen jetzt auf die Uhr, die zeigt 7:01. Noch einmal wünsche ich Ihnen einen wunderschönen guten Morgen. Herzlich willkommen hier bei Radio Grüne Welle in der mittlerweile zweiten Stunde. Guten Morgen, Südtirol. Heute ist der 5. August und in Kürze geht es hier bei uns um Pflege zu Haus

0: Musik aus Südtirol war das hier bei Guten Morgen Südtirol, Mara Kerschbaumer und der beste Dahl von dir. Oder von mir. Guten Morgen Südtirol, wir haben es 7:08. Der Großteil der pflegebedürftigen Menschen wird hier bei uns in Südtirol zu Hause gepflegt. Das stellt die pflegenden Angehörigen aber oft vor große Herausforderungen, sagt der Präsident des Vereins Alzheimer Südtirol Alto Adige ASA, Dr. Ulrich Seitz.
1: Insgesamt haben wir rund 14.000 Menschen, die zu Hause gepflegt werden, mit einer Diagnose Alzheimer oder verschiedene Demenzerkrankungen in Kombination mit Auffälligkeiten. Und was natürlich sehr zu Buche schlägt, sind rund 10.800 Familien, die über Jahre diese Fälle betreuen. Ich erinnere, dass für rein Demenzfälle auch in einem fortgeschrittenen Stadium momentan nur knapp 20% der Plätze in den Seniorenwohnheimen zur Verfügung stehen.
2: Sie sagen, über Jahre werden diese Patienten gepflegt. Wie lange kann ich mir das vorstellen? Also wie viele Jahre sind das für
1: die Familien? Als ich 2016 zum ersten Mal als Präsident der Alzheimer Gesellschaft Südtirol ernannt wurde, haben wir nach der Diagnostik mit einer Pflegezeit von 6 bis 7 Jahren gerechnet. Momentan hat sich das wirklich erheblich verändert. Wir sind bei 11 bis 13 Jahren und Sie können sich ausmalen, was das heißt. Gerade für Frauen, die im Arbeitsleben gestanden sind, aus diesen Gründen der Notwendigkeit der Pflege zu Hause wieder aussteigen müssen und dann wirklich wichtige Arbeitsjahre auch für ihre soziale Absicherung verlieren. Es ist eine Herausforderung geworden, denn wir werden zwar immer älter, aber wir werden schlecht älter. Das erlaube ich mir zu sagen, mit allen möglichen Komplikationen. Und auch die Tatsache, dass viele Angebote fehlen, machen das Ganze noch schwieriger. Denn keine oder keiner von uns ist ja ein ausgewiesener Experte in der Pflege von Menschen mit solch großen Schwierigkeiten.
2: Damit sind wir auch schon bei den größten Herausforderungen für pflegende Angehörige, Herr Dr. Seitz. Also die Zeit oder die Dauer von 11 bis 13 Jahren ist natürlich eine große Herausforderung. Dann die arbeits- und berufstechnischen Voraussetzungen, die wollen wir natürlich auch nennen. Was sind denn noch große Herausforderungen für die pflegenden Angehörigen?
1: Für mich ist es ein großes Thema und ich kämpfe da auch immer wieder dafür und sehe wirklich auch politisch einen großen Handlungsbedarf, diese Menschen der Pflege besser abzusichern. Wir brauchen sie, denn schon einmal die Tatsache, dass uns Hunderte von ausländischen Hilfskräften fehlen, die eine gewisse Kontinuität geben, heißt, dass automatisch natürlich die Familie zum Zuge kommt. Und ich muss es sagen, leider sehe ich auch von Seiten unserer Mitglieder in den verschiedensten Parteien wenig Interesse, hier konkret auch anzusetzen. Denn wer soll denn in die Pflege gehen, wenn er nicht zumindest das Gehalt bekommt, das er bekommen hätte in seinem ursprünglichen Job? Da kann man jetzt drüber diskutieren und auch ethisch darüber spekulieren, ob es richtig ist oder nicht. Aber beispielsweise auch andere Regionen oder Staaten zeigen es uns. Ich denke vor allem an österreichische Bundesländer wie Burgenland, Niederösterreich und Kärnten, wo man Menschen, Familienangehörige, die in der Pflege sind, angestellt hat. Über eine Genossenschaft, die bekommen ein normales Gehalt, so wie sie in ihrem Job gezahlt würden, und machen das als Job mit allen Rechten und Pflichten, die ein Arbeitnehmer, eine Arbeitnehmerin hat. Darüber werden wir reden müssen. Und wir werden auch darüber reden, dass die Wirtschaftstreibenden, die sehr wohl gewillt wären, uns besser zu unterstützen, auch mit privaten Trägern in Vereinbarung, Konventionen gehen, damit die Arbeitnehmerinnen und Arbeitnehmer, die sie dringend an ihren Arbeitsplätzen und in den Betrieben brauchen, einen Pflegefall untertags positionieren, platzieren können. Denn eines ist klar, es ist unmöglich, einen Job mit einer Pflege zu Hause zu kombinieren. Jegliche Untersuchung kann Ihnen da wirklich auch Recht geben, indem man sagt, da ist die Arbeitsleistung nicht gegeben. Die Ablenkung in einer Pflege von einem schwerkranken Menschen ist zu intensiv, dass man nebenbei noch die Gedanken und die Energie hat, einem Job nachzukommen.
0: Sagt ASA-Präsident Ulrich Seitz. Er ist an diesem Freitag ab 18 Uhr zu Gast hier bei Radio Grüne Welle am Abend und berichtet über weitere Herausforderungen für pflegende Angehörige. Außerdem stellt er einige Angebote des Vereins Alzheimer Südtirol Alto Adige vor. Die Sendung gibt's dann in der Wiederholung am Samstag Vormittag ab 10 Uhr.

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Andrea Berg im RGW Radiowecker. 7.21 Uhr ist es nun. Wir blicken jetzt auf das historische Kalenderblatt des heutigen Tages. Was geschah so alles an einem 5. August? Durch große Überschwemmungen in Bangladesch wurde am 5. August 1974 ein Großteil des Landes überflutet, mehr als ein Drittel. Rund 2000 Menschen kamen ums Leben. In Moskau wurde am 5. August 1963 der Vertrag über die teilweise Einstellung der Atomwaffenversuche von den Außenministern der USA, der Sowjetunion und Großbritanniens unterzeichnet. Das Abkommen sah die Unterlassung von Atomversuchen in der Atmosphäre, im Weltraum und im Wasser vor. In ihrem Appartement in Brentwood, einem Vorort von Hollywood, wurde am 5. August 1962 die Schauspielerin Marilyn Monroe tot aufgefunden. Sie war an einer Überdosis Schlaftabletten gestorben. Das amerikanische Atom-U-Boot Nautilus beendete am 5. August 1958 die Unterquerung des Nordpols. US-Präsident Franklin D. Roosevelt gab am 5. August 1934 in einer Rundfunkrede ein Programm zur Überwindung der Staats- und Wirtschaftskrise in den USA bekannt. Der erhoffte Aufschwung blieb allerdings aus. Ein paar Jahre später kam es zu einer neuen Rezession. Das Luftschiff LZ-4 von Graf von Zeppelin wurde am 5. August 1908 nach einer Notlandung in der Nähe von Stuttgart in einem Unwetter vollständig zerstört. Das Luftschiff sollte eine 24-Stunden-Fahrt unternehmen, um die Fahrtüchtigkeit des Schiffs zu beweisen. Der Norweger Nansen brach am 5. August 1888 zur Durchquerung des grönländischen Binneneises von Ost nach West auf. Sein später erscheinender Bericht auf Schneeschuhen durch Grönland machte das Skifahren in ganz Europa populär. Mit einem Festakt wurde am 5. August 1884 die Grundsteinlegung der Freiheitsstatue in New York begangen. Zwei Jahre später wurde sie eingeweiht. Sie ist 46 Meter hoch und wiegt 225 Tonnen. In St. Petersburg teilten sich am 5. August 1772 Preußen, Österreich und Russland, die drei Nachbarmächte Polens, ein Drittel des polnischen Staatsgebietes unter sich auf. Das Königreich Polen verlor ein Drittel seiner Bevölkerung und nur Polen-Litauen blieb ein lebensfähiger Staat. Soweit unser Blick auf das heutige historische Kalenderblatt, nachzulesen auch auf unserer Homepage im Internet unter rgw.it.

0: Das war Madeleine Rausch und jetzt ist es 19:30 zu hören. Radio Grüne Welle, hier sind die Schlagzeilen.
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2: Guten Morgen, ich bin Florian Scheringer. Am Bozner Dominikanerplatz ist in der Nacht eine Massenschlägerei ausgebrochen. Mehr als ein Dutzend junge Leute sind aufeinander losgegangen. Die Polizei ermittelt. Der Tankrabatt wurde um 3 Wochen verlängert. Es bleibt bei 17 Cent Rabatt pro Liter Diesel. Benzin wird nicht bezuschusst. Trotz des Rabatts sind die Dieselpreise weiterhin hoch. Die Regierung in Rom hat das neue Südtiroler Bildungsgesetz genehmigt. Änderungen wie die Möglichkeit, nur noch ein Zeugnis auszustellen, treten im kommenden Schuljahr in Kraft. Was nicht kommt, sind Strafen für Eltern, die nicht an schulischen Aktivitäten teilnehmen. Die EU-Länder wollen künftig geschlossener beim Thema Migration auftreten, das haben sie in ihrer Videokonferenz gesagt. So soll es etwa Frühwarnsysteme geben, um besser auf Situationen wie den Ansturm auf Ceuta vorbereitet zu sein. FIFA-Boss Infantino trifft sich heute mit ranghohen Vertretern des Verbandes zu einer Krisensitzung. Er steht ja zunehmend unter Druck, vor allem seitdem seine Investorenpläne für die Fußball-WM gescheitert sind.
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Holger, Thomas war das und Marie. Jetzt ist es 7.38 Uhr. Wir schauen jetzt auf die Veranstaltungstipps für den heutigen Tag. Heute haben wir Mittwoch, den 5. August. In Bozen beginnt heute der internationale Klavierwettbewerb Ferruccio Busoni. Der Wettbewerb zählt zu den renommiertesten Klavierwettbewerben weltweit und gilt als wichtiges Sprungbrett für internationale Karrieren. Den Auftakt macht heute im Stadttheater in Bozen der chinesische Pianist Aristo Shan. Ab 20 Uhr spielt er Werke von Brahms, Bach und Chopin, transkribiert von Ferruccio Busoni. Das Schauspiel Reise um die Welt in 80 Tagen nach dem gleichnamigen Werk von Jules Verne wird heute im Garten des Versorgungshauses in Diesens aufgeführt. Es spielt das Freie Theater Bozen unter der Regie von Greta Lindermuth. Beginn ist um 19 Uhr. Die Freilichtspiele Südtiroler Unterland bringen heute ab 21 Uhr im Hof der Grundschule in Neumarkt das Volksstück Kasimir und Caroline von Ödön von Horvath zur Aufführung. Es zeigt auf, wie soziale Not und Existenzangst die Liebe eines Paares unerbittlich zerstören. Freilichttheater bzw. Freilichtmusical gibt es heute Abend auch in Tartsch. Das Area Kreativkollektiv Finchgau bringt ab 21 Uhr beim Bunker 23 das Sagenmusical Die wilde Fuhr zur Aufführung. Das Stück von Annalena Alber und Judith Brucker mit Musik von Lukas Fleischmann widmet sich den alten Sagenfiguren des Finchgaus. Freiluftkindertheater gibt's heute ab 19 Uhr im Kränzelhof in Scherms. Die Theatergruppe spielt das Stück Konrad oder Das Kind aus der Konservenbüchse. Kindertheater gibt es heute auch im Innenhof des Jumpus in Brixen. Um 17 Uhr hat das Stück Pippi Langstrumpf Premiere. Im Rahmen von Naturns Lacht wird heute auf der Freilichtbühne vor dem Bürger- und Rathaus in Naturns das Stück Kasperl rettet Großmutters Tag aufgeführt. Kinderkino gibt es heute in Kaltern. Der Filmtreff zeigt um 19 Uhr den deutschen Film Bumuckel und das große Missverständnis. Und Freiluftkino gibt es ab 21 Uhr dann auf dem Bahnhofsgelände in Kaltern. Da wird der Film Glen Kill, ein Schafskrimi, vorgeführt. Um 18 Uhr wird heute im Dürersaal in Klausen Sommerkino für Kinder geboten. Gezeigt wird der Film Latte Igel und der magische Wasserstein. Der Filmclub Bozen zeigt um 18 Uhr den deutsch-österreichischen Film Ingeborg Bachmann, Jemand, der einmal war. Um 18.15 Uhr sehen Sie den iranisch-italienisch-französischen Film Divine Comedy von Alias Ghari. Ab 20 Uhr läuft der britisch-US-amerikanische Film Odyssea. Ab 20.15 Uhr ist der kanadische Film The Piano Turner zu sehen, ein Film, der die Zuschauer in eine Welt voller ungeahnter Möglichkeiten in einem speziellen Beruf entführt. Die Hauptrollen in dem Film spielen Dustin Hoffmann und John Reno. Um 20.30 Uhr wird der chilenisch-argentinisch-italienische Film Langar Rosso gezeigt. Und das waren unsere Veranstaltungstipps für den heutigen 5. August.

0: Mina im RGW Radiowecker. Apropos Meer. Die Caritas Südtirol verfügt ja über mehrere Ferienanlagen an der adriatischen Küste. Eine davon ist die Villa Oasis, die in diesem Jahr ihren 50. Geburtstag feiert. Geleitet wird sie von Peter Weyer, den wir jetzt vor Ort in Kaole erreicht haben. Peter, wie wird denn das Jubiläum der Villa Oasis gefeiert?
1: Wir feiern sozusagen ein bisschen in jedem Turnus. Wir haben ein spezielles Menü für einen pro Turnus, dass jeder sich ein bisschen den Gedanken von dem 50-jährigen Jubiläum mitnehmen kann. Bei jedem der insgesamt 9 Turnusse, die wir hier in der Villa Oasis organisieren, kann jeder, der möchte, seinen Stempel hier lassen. Wir haben ein Projekt gemacht, wo wir Fliesen bemalen, die einzelnen Turnusse, die werden dann aufgehangen, dass man halt auch diese Erinnerung an das 50-jährige Jubiläum hat. Diese Idee ist von unseren Turnusleitern, ist bei unseren Turnusleitern entstanden, von den Teams, die immer wieder hier unten sind, die freiwilligen Teams, und die setzen wir jetzt gerade um. Einmal so, und dann wird im August wird dann eine offizielle Jubiläumsfeier gemacht mit einer Messe, mit einem schönen Aperitif und einem Essen mit geladenen Gästen, dass das halt auch so sozusagen ein offizieller Akt gemacht wird. Aber ich sage, in erster Linie ist jeder Turnus, jeder Gast, der hier unten ist, kann, wenn er will, etwas mitgeben auf die Reise und zum 50-jährigen Jubiläum und kann sich bei diesen Fliesen, die wir hier gestalten, sozusagen verewigen.
0: Ja, danke schön, Peter Weyer, für die Infos zum 50-Jahr-Jubiläum der Villa Oasis. Ein ganz besonderer Ort der Erholung und Begegnung. Und in den 50 Jahren hat sich die Villa Oasis getreu ihres Namens zu einer richtigen Oase für Familien und Senioren entwickelt. 7.48 Uhr ist es. Sie hören Radio Grüner Welle und guten Morgen Südtirol. Jetzt gibt's noch Max von Milland. Danach folgen Nachrichten und Informationen zu Wetter und Verkehr. Wir hören uns dann wieder im Anschluss daran, unter anderem auch, dann auch mit dem Trödelmarkt und heute auch mit dem wöchentlichen Buchtipp.

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0: 10 vor 8.
1: Massenschlägerei in der Nacht in Bozen. FIFA-Chef Infantino in der Kritik, heute Krisentreffen. Das Wetter, heute wird es wieder heiß. Ich bin Florian Scheringer, guten Morgen.
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1: Am Bozner Dominikanerplatz hat es in der Nacht eine große Schlägerei gegeben. Auf Videos ist zu sehen, wie mehr als ein Dutzend junge Leute aufeinander losgehen. Offenbar ist die Schlägerei von einem Streit zwischen einem Mann und einer Frau ausgegangen, wie die Tageszeitung Alto Adige berichtet. Dann haben sich immer mehr Menschen um sie versammelt und sich geschlagen und getreten. Als die Polizei eingetroffen ist, haben mehrere Beteiligte mit Flaschen auf die Beamten geworfen. In der Bozner Altstadt kommt es immer wieder zu solchen Massenschlägereien. Die Ermittlungen zu dem Vorfall in der Nacht laufen. Es kommen einige Neuerungen im Südtiroler Bildungswesen. Die Regierung in Rom hat das Sammelgesetz jetzt gutgeheißen. Es sind aber nicht alle Punkte so wie ursprünglich geplant. Die Geldstrafen für Eltern, die nicht an schulischen Aktivitäten wie Elternsprechtagen teilnehmen, wurden nämlich gestrichen. Man arbeite aber schon an anderen Maßnahmen, sagt Bildungslandesrat Achammer. Wichtige Neuerungen, die jetzt bestätigt worden sind: Schulen können künftig nur noch ein Zeugnis am Jahresende ausstellen und kein Zwischenzeugnis mehr, wenn sie das wollen. Und es können sich jetzt auch Menschen, die einen Meisterbrief haben, an der Uni Bozen einschreiben. Die Änderungen greifen schon ab dem kommenden Schuljahr im September. FIFA-Boss Infantino hat für heute eine Krisensitzung in Marokko einberufen. Ranghohe Vertreter des Fußball-Weltverbands sind dazu eingeladen. Was genau Infantino dabei besprechen will, ist noch unklar. Ursula Winkler berichtet.
2: Das hochrangige Treffen ist in Rabat geplant, wo im März auch die nächste FIFA-Präsidentenwahl ansteht. Infantino würde sich gerne für eine weitere Amtszeit wählen lassen, aber die Luft für ihn wird nach dem gescheiterten Investorendeal immer dünner. Schwere Vorwürfe kommen auch vom Chef des jordanischen Fußballverbands, Prinz Ali bin al-Hussein. Der Druck auf die Verbände, Infantino bei der Wiederwahl zu unterstützen, komme Erpressung gleich, schreibt er bei X. Auf einen freiwilligen Rücktritt deutet nichts hin.
1: Es bleibt bei 17 Cent Rabatt pro Liter Diesel. Die Regierung hat den Tankrabatt jetzt nämlich bis zum 25. August verlängert. Ohne diese Verlängerung wäre die Regelung morgen ausgelaufen. Die Maßnahme dürfte knapp 250 Millionen Euro kosten. Um das Geld aufzutreiben, soll bei den Ausgaben der Ministerien gespart werden, sagt die Regierung. Trotz des Rabatts ist Diesel weiterhin teuer. In ganz Südtirol zahlt man über 2 Euro pro Liter, teilweise über 2,10 Euro. Und die Sonne scheint im ganzen Land. Die weiteren Wetteraussichten gibt's gleich.
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1: In ganz Südtirol scheint jetzt die Sonne, der Himmel ist nahezu wolkenlos. Dazu messen wir aktuell 23 Grad in Auer, 21 in Nathorns, 20 in Brixen und 16 Grad hat es in Niederdorf. Im ganzen Land wird es am Vormittag supersonnig mit kaum einer Wolke. Erst am Nachmittag bilden sich einige Quellwolken, die auch zu Gewittern führen können. Die Höchstwerte sind hochsommerlich bei 30 bis 38 Grad.
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8: Einen schönen guten Morgen aus der Landesverkehrsmeldezentrale wünscht Renate Stauder. Zurzeit herrscht in den Stadtgebieten aufgrund des Berufsverkehrs erhöhtes Verkehrsaufkommen. Rechnen Sie vor allem in und um Bozen und Meran mit Verzögerungen. Eine Einbahnregelung wegen Arbeiten gibt es unter anderem auf der Brenner Staatsstraße im Bereich der Kreuzung mit der Landesstraße Vilnius, auf der Passaira Staatsstraße zwischen Rüffern und Salthaus, auf der Gadachtaler Staatsstraße zwischen Zwischenwasser und Bikolain, auf der Landesstraße Weidbruck-Kastloh zwischen Weidbruck und der Abzweigung St. Oswald und auf der Landesstraße Mölten-Hafling unterhalb von Hafling. Gute Fahrt!

Nicole hat die dritte Stunde Guten Morgen Südtirol musikalisch eröffnet. Ich wünsche Ihnen jetzt noch einmal einen wunderschönen guten Tag. Herzlich willkommen hier bei Radio Grüne Welle. Heute ist Mittwoch, der 5. August. In Kürze öffnen wir den Trödelmarkt.

0: Richard Sanderson und Reality. Zurück nur wieder in die Gegenwart. Es ist jetzt 8.07 Uhr. Wir öffnen nun hier bei Guten Morgen Südtirol unseren Kleinanzeiger, den Trödelmarkt.
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0: Und hier sind die heutigen Anzeigen. Gesucht wird die Zeitschrift Die Frau und gesucht werden auch kleine Puppen und Bekleidung. Eine Gefriertruhe wird um 150 Euro verkauft. Telefon 327 22 10 883. Riesenscheckenhasen werden gesucht. Telefon 366 71 67 841. Gesucht werden leere gereinigte Weinflaschen zu 500 und zu 750 Milliliter. Telefon 347 71 42 290. Zu Schenken gesucht werden Plastikboxen aller Art. Verschenkt werden Lodenmäntel Größe XL und ein gut erhaltener Pullover für Damen. Zu Schenken gesucht werden auch Regenmäntel für Damen und Herren. Und eine Kinderschaukel ist zu vergeben, verschenkt wird eine Stereoanlage mit Radio und CD-Player. Das alles unter der Nummer 346 23 13 361. 20 Honiggläser für je 1 Kilo Honig sind in Pfalzen zu verschenken. Telefon 0474 52 81 33. Ein schwarzes Herrenjackett Größe M gekauft für den Besuch der Hellensteiner Berufsschule. Kaum getragen ist um 20 Euro zu verkaufen, und zwar im Raum Sterzing. Telefon 333 19 13 13 5. Verschiedene Armbanduhren sind um verhandelbare 28 Euro zu verkaufen. Ein kleiner Thunbär wird um 25 Euro abgegeben. Ein Fernseher Löwe mit 80 cm Bildschirm und mit Fernbedienung wird um 50 Euro verkauft. Und eine neue Herren-Motorradjacke Größe L wird um 60 Euro abgegeben. Alles in Brixen. Telefon 340 38 76 723. Verkauft wird ein gut funktionierender Einbaukühlschrank mit drei Gefrierschubladen Marke Küppersbusch. Die Höhe ist 1,76 Meter, die Breite 57 cm im Raum Tramin. Telefon 347 71 42 290. Drei neue dunkelgraue Küchenschürzen, 65x70 cm groß, sind um je 5 Euro pro Stück zu verkaufen. Telefon 347 40 79 134. Verkauft wird Brennholz für Herd und Ofen. Telefon 366 71 67 841. Verkauft wird eine 1,50 Meter hohe Stehlampe Marke Villeroy & Boch, ein Tisch 60x60 cm groß und zwei Dickholzstühle für den Balkon oder Garten, sehr wenig gebraucht. Ebenso auch einen persischen Teppich 1x2 Meter groß in der Farbe Rot. Alles im Raum Bozen, Telefon für weitere Auskünfte 335 66 38 476. Zu verschenken ist im Eisacktal eine weiße Kunststoffglastür mit Türstock, 1,20 Meter x 2,10 Meter groß, zum Absperren. Die Tür ist in sehr gutem Zustand und wird wegen Umbau an Selbstabholer abgegeben. Im Raum Eisacktal weitere Auskünfte unter 331 80 95 456. Zu verkaufen sind drei Herrenfahrräder um je 50 Euro, eine kleine elektronische Fritteuse wird um 30 Euro verkauft und zwei Kinderroller werden gegen eine freiwillige Spende abgegeben, und zwar im Raum Lana. Telefon 333 52 85 328. Vier gut erhaltene gepolsterte Stühle in Eiche massiv und eine Stereoanlage werden im Finchgau verschenkt. Telefon 333 19 16 123. Sehr gut erhaltene Bergschuhe Meindl, Farbe Aubergine, Größe 38, sind um 35 Euro zu verkaufen. Telefon 340 25 29 915. Ein neues magnetisches Fliegengitter-Gauder für Türen mit selbstklebendem Befestigungsband und mit den Maßen 90 cm x 2,10 m und Farbe Schwarz ist im Eisacktal zu verkaufen. Telefon 333 28 24 220. und auf einem Bauernhof wird eine tierliebe Frau mit Kochkenntnissen zu interessanten Bedingungen gesucht. Telefon 379 37 53 661. Soweit die Durchsagen im Trödelmarkt hier auf Radio Grüne Welle. Wenn Sie noch Fragen zu den Anzeigen haben oder selbst eine Anzeige aufgeben möchten, können Sie sich gerne bei uns hier melden unter der Nummer 0471 30 00 92 0471 30 00 92. Sie können die Anzeigen natürlich auch gerne schriftlich schicken per Mail an info@rgw.it oder direkt von unserer Homepage aus die Anzeige aufgeben unter www.rgw.it. Private Verkaufsanzeigen, Kaufgesuche und Stellengesuche geben wir kostenlos durch.

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0: Pharrell Fialka, Hey Matthew. Es ist jetzt 8.21 Uhr. Nun schauen wir uns das Wetter in Südtirol an. Momentan zeigt es sich ja von seiner schönen Seite mit viel blauem Himmel über dem ganzen Land. Ob das auch den ganzen Tag über so bleiben wird und vor allem, wie es in den nächsten Tagen mit dem Wetter in Südtirol weitergeht, das erfahren wir nun von Günter Geier aus dem Landeswetterdienst.
1: Guten Morgen, mit den aktuellen Aussichten begrüßt Sie Günter Geier. Ja, und die sind weiterhin hochsommerlich. Auch heute erwarten uns viel Sonnenschein und Höchsttemperaturen von 30 bis 38 Grad. Am Nachmittag bilden sich dann über den Bergen Quellwolken und daraus sind auch einzelne Hitzegewitter möglich. Morgen Donnerstag scheint zunächst wieder verbreitet die Sonne. Am Nachmittag und Abend muss man aber recht verbreitet mit Gewittern rechnen. Und die können bei dieser Hitze auch heftig ausfallen. Der Freitag bringt eine Mischung aus Sonne, Wolken und Gewittern. Die Temperaturen gehen um ein paar Grad zurück. Am Samstag wird es wieder überwiegend sonnig, mit Höchstwerten bis 33 Grad.
0: Ja, danke schön für diese Informationen. Günter Geier war das vom Landeswetterdienst.

0: Peter Cornelius, reif für die Insel. Guten Morgen, Südtirol. Wir haben es jetzt 8:30. Hier sind die Schlagzeilen.
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2: Guten Morgen, ich bin Florian Scheringer. Am Bozner Dominikanerplatz ist in der Nacht eine Massenschlägerei ausgebrochen. Mehr als ein Dutzend junge Leute sind aufeinander losgegangen. Die Polizei ermittelt. Der italienische Motorradverband FMI kritisiert das Südtiroler Verbot von Motorsportveranstaltungen auf Passstraßen scharf. Dadurch würde die Freiheit der Motorradfahrer eingeschränkt, vor allem derjenigen, die sich an die Regeln halten, sagt der Verband. Der Tankrabatt wurde um 3 Wochen verlängert. Es bleibt bei 17 Cent Rabatt pro Liter Diesel. Benzin wird nicht bezuschusst. Trotz des Rabatts sind die Dieselpreise weiterhin hoch. Die Regierung in Rom hat das neue Südtiroler Bildungsgesetz genehmigt. Änderungen wie die Möglichkeit, nur noch ein Zeugnis pro Jahr auszustellen, treten im kommenden Schuljahr in Kraft. Was nicht kommt, sind Strafen für Eltern, die nicht an schulischen Aktivitäten teilnehmen. Laut US-Medien stehen die USA und der Iran kurz vor einer Einigung zur Straße von Hormuz. Noch heute könnte es einen Übergangsdeal geben. Der Iran dürfte mehr Kontrolle über die Meerenge bekommen. Über eine mögliche Maut weiß man noch nichts.
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0: Guten Morgen, Südtirol, am Mittwoch. Heute ist der 5. August und wie immer mittwochs gibt es um diese Zeit nun den wöchentlichen Buchtipp. Und der kommt heute von Anniko Miss. Sie hat diesmal einen Sommerkrimi ausgewählt.
1: Tatort ist die Amalfiküste. Der Titel des Krimis lautet Amalfi Mortale, kein Urlaub ohne Mord. Das Buch stammt aus der Feder von Catherine Mack und ist 2026 im Lübbe Verlag erschienen. Zum Inhalt. Eigentlich will Bestsellerautorin Eleanor Dash einfach nur ihre Lesereise an der Amalfiküste gut überstehen und endlich ankündigen, dass sie Connor Smith, die Hauptfigur aus ihrer erfolgreichen True-Crime-Reihe, im nächsten Band umbringen will. Denn Connor ist eine reale Person und erpresst Eleanor. Soweit, so gut. Doch dann überschlagen sich die Ereignisse. Auf den echten Connor, der sie auf der Reise begleitet, wird ein Attentat verübt und wie selbstverständlich wird auch Eleanor zu Hilfe gerufen, um den Fall zu lösen. Unter der mediterranen Sonne und umringt von literarischen Konkurrenten, fanatischen Fans, einem Stalker und ihrem Ex, der unerwartet in Amalfi auftaucht, ahnt Eleanor, dass der Täter ganz in ihrer Nähe sein muss. Und schon bald schwebt sie selbst in akuter Lebensgefahr. Spannung ist also garantiert. Der Sommerkrimi Amalfi Mortale, kein Urlaub ohne Mord von Catherine Mack hat 400 Seiten und ist 2026 im Lübbe Verlag erschienen. Ich wünsche fesselnde Unterhaltung.
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Musikhaus Südtirol war das hier bei Guten Morgen Südtirol. Corinna am Rand und Statusmeldung untertauchen. Es ist jetzt 8.44 Uhr. In 6 Minuten hören Sie hier auf Radio Grüne Welle. Die nächsten Nachrichten um 9 Uhr übertragen wir dann wie immer live aus dem Bozener Dom die Heilige Messe. Und danach geht's weiter mit dem Vormittagsprogramm. Heute begleitet Sie Kollegin Annie Kommiss mit Musik und Informationen. Mein Name ist Florian Mayer und ich sage nun Dankeschön fürs Zuhören. Das war der RGW Radiowecker am 5. August. Ich wünsche Ihnen einen schönen, angenehmen und nicht allzu heißen Tag. Wir hören uns wieder morgen in der Früh. Auf Wiederhören.

0: 10 vor 9.
1: Scharfe Kritik am Motorsportverbot in Südtirol. Gruppe junger Männer prügelt sich auf den Straßen von Bozen. Das Wetter richtig hochsommerlich. Ich bin Florian Scheringer. Guten Morgen.
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1: Seit etwas mehr als einem Monat sind Motorsportveranstaltungen auf Südtirols Passstraßen verboten. Sowohl Rennen als auch organisierte Ausfahrten ohne Wettkampfcharakter. Der italienische Motorradverband FMI kritisiert das. Die Bewegungsfreiheit der Motorradfahrer werde dadurch eingeschränkt, heißt es. Die meisten Motorradfahrer würden die Natur, die Anwohner und die Verkehrsregeln respektieren, sagt der Verband. Und verantwortungsvollen Motorradtourismus müsse man fördern und nicht alles einschränken. Am Bozner Dominikanerplatz hat es in der Nacht eine große Schlägerei gegeben. Auf Videos ist zu sehen, wie mehr als ein Dutzend junge Leute aufeinander losgehen. Offenbar ist die Schlägerei von einem Streit zwischen einem Mann und einer Frau ausgegangen, wie die Tageszeitung Alto Adige berichtet. Dann haben sich immer mehr Menschen um sie versammelt und sich geschlagen und getreten. Als die Polizei eingetroffen ist, haben mehrere Beteiligte mit Flaschen auf die Beamten geworfen. In der Bozner Altstadt kommt es immer wieder zu solchen Massenschlägereien. Die Ermittlungen zu dem Vorfall in der Nacht laufen. Die Regierung in Rom will die Staatsgrenzen stärker absichern. Dafür sollen 500 Polizisten neu eingestellt werden. Sie sollen sich vor allem um Grenzkontrollen sowie Identitäts- und Sicherheitsüberprüfungen kümmern. Die zusätzlichen Polizisten sollen ab dem 1. Dezember eingesetzt werden. Die Regierung will dafür im nächsten Jahr mehr als 20 Millionen Euro ausgeben. In Deutschland sind noch viele Fragen offen nach dem Anschlag auf den Christopher Street Day in Berlin. Die Innenpolitiker im Bundestag haben in einer Sondersitzung darüber gesprochen. Thomas Brockt berichtet aus Berlin.
2: Innenminister Dobrindt war dabei, auch die Chefs von Verfassungsschutz, BKA und Bundespolizei. Viele neue Erkenntnisse gab es aber wohl nicht. Wesentliche Fragen blieben unbeantwortet, sagt der Grünen-Abgeordnete Emmerich. Etwa die, warum der als Gefährder eingestufte Täter nach einem Gerichtsurteil frei herumlief. Auch ist weiter unklar, ob es weitere Beteiligte gab. Bei dem Anschlag am 25. Juli war eine Frau getötet worden, 31 Menschen wurden verletzt.
1: Schon bald könnte die Straße von Hormuz wieder offen sein. Die USA und der Iran stehen offenbar kurz vor einem Übergangsdeal. Das berichtet das US-Nachrichtenportal Axios. Eine Einigung soll es laut den USA noch heute geben. In der Übergangslösung könnte der Iran mehr Kontrolle über die Meerenge von Hormuz bekommen als vor dem Krieg. Ob Schiffe für die Durchfahrt künftig eine Gebühr zahlen müssen, das ist noch unklar. Und heute ist es im ganzen Land super sonnig. Gleich mehr zum Wetter.
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1: Absolut hochsommerlich ist es heute. Der Himmel ist blau und die Sonne scheint. Die Luft ist aber auch recht feucht. Die Fernsicht ist heute nicht ganz so gut. Jetzt hat es 27 Grad in Margreit, 23 in Latsch, 22 in Innerratschings und 16 Grad messen wir in Abtei. Später geht's mit den Temperaturen hoch auf 30 bis 38 Grad. Am Nachmittag bilden sich Quellwolken und vereinzelt sind Gewitter möglich. Auch morgen wird es zuerst sonnig und dann wechselhaft.
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7: Einen schönen guten Morgen aus der Landesverkehrsmeldezentrale wünscht Renate Stauder. Zurzeit herrscht in den Stadtgebieten aufgrund des Berufsverkehrs erhöhtes Verkehrsaufkommen. Rechnen Sie vor allem in und um Bozen und Meran mit Verzögerungen. Eine Einbahnregelung wegen Arbeiten gibt es unter anderem auf der Brenner Staatsstraße im Bereich der Kreuzung mit der Landesstraße Füllnuss, auf der Passaira Staatsstraße zwischen Rüffern und Saltaus, auf der Gadertaler Staatsstraße zwischen Zwischenwasser und Bikolein, auf der Landesstraße Weidbruck-Kastloh zwischen Weidbruck und der Abzweigung St. Oswald und auf der Landesstraße Mölten-Hafling unterhalb von Hafling. Gute Fahrt!

0: Hier ist der Diözesane Kirchensender Radio Grüne Welle. Eine Zeitangabe, es ist 9 Uhr. Wir schalten nun in den Bozner Dom und übertragen von dort die Heilige Messe.
1: Wir singen aus dem Gotteslob Nummer 364. Schönster Herr Jesu, Herrscher aller Herren. Und als Antwortpsalm Nummer 732.

0: Im Namen des Vaters und des Sohnes und des Heiligen Geistes.
1: Amen.
0: Die Gnade unseres Herrn Jesus Christus, die Liebe Gottes des Vaters und die Gemeinschaft des Heiligen Geistes sei mit euch.
1: Und mit deinem Geist.
0: Liebe Brüder und Schwestern, Jesus wird im heutigen Evangelium von einer sehr besorgten Mutter um die Heilung und Befreiung für ihre Tochter aufgesucht. Jesus weist sie zuerst ab. Die Mutter ist hartnäckig, sie bittet weiter und macht sich vor Jesus ganz klein und demütig.

0: heißt, die Frau fiel vor Jesus nieder und sagte, Herr, hilf mir. Diese Demut verstärkt den Glauben der Frau, bewegt das Herz Jesu und bewirkt die Heilung ihrer Tochter. Jesus lobt ausdrücklich den starken Glauben dieser kananäischen Frau. Frau, dein Glaube ist groß, es soll dir geschehen, wie du willst. Und von dieser Stunde an war ihre Tochter geheilt. Bitten wir den Herrn, dass er uns einen demütigen Glauben gewähre, damit Gott Großes in und an uns tun kann. Ich bekenne Gott dem Allmächtigen und allen Brüdern und Schwestern,
1: Gedanken, Worten und Werken, durch meine große Schuld.
0: Darum bitte ich die selige Jungfrau Maria, alle Engel und Heiligen und für euch Brüder und Schwestern, für mich zu beten bei Gott, unserem Herrn. Der allmächtige Gott, erbarme sich unser, erlasse uns die Sünden nach und führe uns zum ewigen Leben.
1: Amen.
0: Herr, erbarme dich unser.
1: Herr, erbarme dich unser.
0: Christus, erbarme dich unser.
1: Christus, erbarme dich unser.
0: Herr, erbarme dich unser.
1: Herr, erbarme dich unser.
0: Lasset uns beten. Treuer Gott, du liebst die Unschuld und führst den Sünder zu dir zurück. Darum hast du uns aus der Finsternis des Unglaubens befreit, in die Gemeinschaft mit dir aufgenommen. Gib, dass wir dich mit ganzem Herzen suchen und das Licht deiner Wahrheit nie verlieren. Darum bitten wir durch Jesus Christus, deinen Sohn, unseren Herrn und Gott, der in der Einheit des Heiligen Geistes mit dir lebt und herrscht in alle Ewigkeit.
1: Amen. Amen.
2: Lesung aus dem Buch Jeremia. In jener Zeit, Spruch des Herrn, werde ich der Gott aller Sippen Israels sein, und sie werden mein Volk sein. So spricht der Herr. Gnade fand in der Wüste das Volk, das dem Schwert entronnen ist. Ich gehe mit, um Israel zur Ruhe zu führen. Aus der Ferne ist mir der Herr erschienen. Mit ewiger Liebe habe ich dich geliebt. Darum habe ich dir die Treue bewahrt. Ich baue dich wieder auf. Du wirst aufgebaut sein, Jungfrau Israel. Du wirst dich wieder schmücken mit deinen Pauken, wirst ausziehen im Reigen der Fröhlichen. Du wirst wieder Weingärten pflanzen auf Samarias Bergen. Die sie pflanzen, werden sie auch genießen. Denn es kommt der Tag, da rufen die Wächter auf Ephraims Bergland, auf, lass uns hinaufziehen nach Zion zum Herrn, unserem Gott. Ja, so spricht der Herr. Jubelt Jakob voll Freude zu und jauchzt über das Haupt der Völker. Verkündet, Lob singt und sagt, rette Herr dein Volk, den Rest Israels. Wort des lebendigen Gottes.

0: Ein großer Prophet wurde unter uns erweckt. Gott hat sein Volk heimgesucht. Herr sei mit euch
1: und mit deinem Geiste.
0: Aus dem Heiligen Evangelium nach Matthäus.
1: Ehre sei dir, o Herr.
0: In jener Zeit zog sich Jesus in das Gebiet von Tyrus in Sidon zurück, und sie, eine kananäische Frau aus jener Gegend, kam zu ihm und rief: Hab Erbarmen mit mir, Herr, du Sohn Davids. Meine Tochter wird von einem Dämon gequält. Jesus aber gab ihr keine Antwort. Da traten seine Jünger zu ihm und baten: Schick sie fort, denn sie schreit hinter uns her. Er antwortete: Ich bin nur zu den verlorenen Schafen des Hauses Israel gesandt. Doch sie kam viel vor ihm nieder und sagte: Herr, hilf mir. Er erwiderte: Es ist nicht recht, das Brot den Kindern wegzunehmen und den kleinen Hunden vorzuwerfen. Da entgegnete sie: Ja, Herr, aber selbst die kleinen Hunde essen von den Brotkrumen, die vom Tisch ihren Herrn fallen. Darauf antwortete ihr Jesus: Frau, dein Glaube ist groß. Es soll dir geschehen, wie du willst. Und von dieser Stunde an war ihre Tochter geheilt. Evangelium unseres Herrn Jesus Christus.
2: Lob sei dir, Christus.
0: Wir bitten zu Christus, der in ständiges Bitten erhört.
3: Für alle Christen, bestärke die Gläubigen im Vertrauen auf deine Güte. Herr, erbarme dich.
4: Herr, erbarme dich.
3: Für die Völker der Erde, offenbare ihnen dein Heil. Herr, erbarme dich.
4: Herr, erbarme dich.
3: Für die Kranken, lindere ihren Schmerz und mach sie gesund. Herr, erbarme dich.
4: Herr, erbarme dich.
3: Für unsere Gemeinde, lehre uns, worum wir beten sollen. Herr, erbarme dich.
4: Herr, erbarme dich.
3: Wir feiern die Heilige Messe mit Gedenken an Alma Tratter, mit Gedenken an Hilde de Jori sowie mit Gedenken an Josef und Georg Clement. Wir beten auch für die Verstorbenen der letzten Tage. Aus der Presse kennen wir folgende Namen: Helli, Witwe Flecker, geborene Gamper, Leifers, Hochwürden Dr. Josef Gelmi, Brixen, Alois Baris, Meran unter Mais, Marianne, Witwe Reiterer, geborene Innerhofer, Aschel Föhran, Marianne Untersulzner, geborene Höller, Gries Bozen, und Brigitte Gasser, Derlan. Herr, nimm sie auf in dein Reich und schenk ihnen die ewige Freude bei dir. Herr, erbarme dich.
4: Herr, erbarme dich.
0: Allmächtiger Gott, deine Güte kennt keine Grenzen. Erhöre unser Gebet durch Christus, unseren Herrn.
4: Amen.

0: Betet, Brüder und Schwestern, dass mein und euer Opfer Gott, dem allmächtigen Vater, gefalle. Allmächtiger Gott, nimm die Gaben an, die wir nach deinem Willen darbringen. Vollende in uns das Werk der Erlösung, in der Heiligung durch die Geheimnisse, die wir zu deiner Verherrlichung feiern. Darum bitten wir durch Christus, unseren Herrn.
1: Amen.
2: Wir singen zum Sanctus die Nummer 199, zum Agnus Dei 204.
0: Der Herr sei mit euch
1: und mit deinem Geist.
0: Erhebet die Herzen.
2: Wir haben sie beim Herrn.
0: Lasset uns danken dem Herrn, unserem Gott.
1: Das ist würdig und recht.
0: In Wahrheit ist es würdig und recht, dir, allmächtiger Vater, zu danken und deine Größe zu preisen. Du bedarfst nicht unseres Lobes. Es ist ein Geschenk deiner Gnade, dass wir dir danken. Unser Lobpreis kann deine Größe nicht mehren. Doch uns bringt der Segen und Heil durch unseren Herrn Jesus Christus. Durch ihn rühmen wir jetzt und in Ewigkeit dein Erbarmen und singen mit den Chören der Engel das Lob deiner Herrlichkeit.

Ja, du bist heilig, großer Gott. Du bist der Quell aller Heiligkeit. Darum bitten wir dich, sende deinen Geist auf diese Gaben herab und heilige sie, damit sie uns werden, Leib und Blut deines Sohnes, unseres Herrn Jesus Christus. Denn am Abend, an dem er ausgeliefert wurde und sich aus freiem Willen dem Leiden unterwarf, nahm er das Brot und sagte Dank, brach es, reichte es seinen Jüngern und sprach, nehmet und esset alle davon, das ist mein Leib, der für euch hingegeben wird.

Ebenso nahm er nach dem Mahl den Kelch, dankte wiederum, reichte ihn seinen Jüngern und sprach: Nehmet und trinket alle daraus. Das ist der Kelch des neuen und ewigen Bundes. Mein Blut, das für euch und für alle vergossen wird, zur Vergebung der Sünden. Tut dies zu meinem Gedächtnis.

0: Geheimnis des Glaubens.
1: Deinen Tod, du Herr, verkünden wir und deine Auferstehung preisen wir, bis du kommst in Herrlichkeit.
0: Darum, gütiger Vater, feiern wir das Gedächtnis des Todes und der Auferstehung deines Sohnes und bringen dir so das Brot des Lebens und den Kelch des Heiles dar. Wir danken dir, dass du uns berufen hast, vor dir zu stehen und dir zu dienen. Wir bitten dich, schenke uns Anteil an Christi Leib und Blut und lass uns eins werden durch den Heiligen Geist.
2: Gedenke deine Kirche auf der ganzen Erde und vollende dein Volk in der Liebe. Vereint mit unserem Papst Leo, unserem Bischof Ivo und allen Bischöfen, unsere Priester und Diakonen und mit allen, die zum Dienst in der Kirche bestellt sind. Gedenke unsere Brüder und Schwestern, die entschlafen sind in der Hoffnung, dass sie auferstehen, nimm sie und alle, die in deine Gnade aus dieser Welt geschieden sind, in dein Reich auf, wo sie dich schauen von Angesicht zu Angesicht.
0: Vater, erbarme dich über uns alle, damit uns das ewige Leben zuteil wird. In der Gemeinschaft mit der seligen Jungfrau und Gottesmutter Maria, mit dem heiligen Josef, mit deinen Aposteln und mit allen, die bei dir Gnade gefunden haben, von Anbeginn der Welt, dass wir dich loben und preisen durch deinen Sohn Jesus Christus. Durch ihn und mit ihm und in ihm ist dir, Gott, allmächtiger Vater, in der Einheit des Heiligen Geistes, alle Herrlichkeit und Ehre, jetzt und in Ewigkeit. Amen. Lasset uns beten, wie der Herr uns zu beten gelehrt hat. Vater unser im Himmel, geheiligt werde dein Name, dein Reich komme, dein Wille geschehe, wie im Himmel so auf Erden. Unser tägliches Brot gib uns heute und vergib uns unsere Schuld, wie auch wir vergeben unseren Schuldigern. Und führe uns nicht in Versuchung, sondern erlöse uns von dem Bösen. Erlöse uns, Herr allmächtiger Vater, von allem Bösen und gib Frieden in unseren Tagen. Komm uns zu Hilfe mit deinem Erbarmen und bewahre uns vor Verwirrung und Sünde, damit wir voll Zuversicht das Kommen unseres Erlösers Jesus Christus erwarten.
1: Denn dein ist das Reich und die Kraft und die Herrlichkeit in Ewigkeit. Amen.
0: Der Herr hat zu seinen Aposteln gesagt, Frieden hinterlasse ich euch, meinen Frieden gebe ich euch. Deshalb bitten wir, Herr Jesus Christus, schau nicht auf unsere Sünden, sondern auf den Glauben deiner Kirche und schenke ihr nach deinem Willen Einheit und Frieden. Der Friede des Herrn sei alle Zeit mit euch.
1: Und mit deinem Geist.
0: Gebt einander ein Zeichen des Friedens und der Versöhnung.

0: Lasse das Lamm Gottes das hinwegnimmt, die Sünde der Welt.
1: Ich bin nicht würdig, dass du eingehst unter mein Dach.
0: Aber sprich nur ein Wort, so wird meine Seele gesund.

0: Lasset uns beten. Gütiger Gott, du schenkst uns Anteil an deinem Sakrament. Gib, dass wir das heilige Brot nicht nur mit dem Mund empfangen, sondern ganz von seiner Kraft durchdrungen werden, sodass wir wahrhaft aus deiner Gnade leben. Darum bitten wir durch Christus, unseren Herrn.
1: Amen. Amen.
0: Der Herr sei mit euch.
2: Und mit deinem Geist.
0: Der Herr segne euch und behüte euch. Der Herr lasse sein Angesicht über euch leuchten und sei euch gnädig.
1: Amen.
0: Er wende euch sein Antlitz zu und schenke euch seinen Frieden.
1: Amen.
0: Amen. Das gewähre euch auf die Fürsprache der Gottesmutter Maria und des heiligen Josef, der dreieinige Gott, der Vater und der Sohn und der Heilige Geist.
1: Amen.
0: Geht hin in Frieden.
2: Dank sei Gott, dem Herrn.

0: 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Eine Zeitangabe, es ist 9.32 Uhr.
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0: Heute ist Mittwoch, der 5. August. Ich darf Sie durch den heutigen Vormittag begleiten. Mein Name ist Annie Kommiss. Ja, und wir blicken gleich in den Heiligen Kalender. Heute feiert die Kirche das Fest Maria Schnee. Es ist das Gedenkfest des Weihetages der Kirche Santa Maria Maggiore in Rom im Jahr 432. Der Platz, wo die Basilika steht, soll durch ein Schneewunder bestimmt worden sein. Heilige des heutigen Tages sind Oswald und Emilia. Auch gedenkt die Kirche heute der Ordensfrau Dominika von Paradiso und des Priesters Stanislaus Hosius. Und mehr über Leben und Wirken dieser Persönlichkeiten hören wir nun von Thomas Ebner.
11: Oswald wurde um 604 als Sohn von König Edelfried von Nordumbrien geboren. Bei einem Aufstand der Briten wurde sein Vater getötet und Oswald musste flüchten. Im Jahr 634 eroberte er sein Land zurück und bemühte sich um die Christianisierung seiner Heimat. So gründete er das berühmte Benediktinerkloster Lindisfarne auf Holy Island, das bald zum Mittelpunkt der christlichen Missionstätigkeit in England wurde. Im Kampf gegen den heidnischen König von Mercia fiel Oswald in der Schlacht bei Motherfeld am 5. August 642. Dem heiligen Oswald sind verschiedene Kirchen und Kapellen in ganz Südtirol geweiht, so die Pfarrkirche von Mauls, eine Kirche in Pavigel, St. Oswald bei Kastelruth, Alitz oberhalb von Laas, Tschierland und der gescheibte Turm im Bozen. Der heilige Oswald wird auch als Viehpatron verehrt, vor allem auf der Kirchsteigeralm auf Meran 2000. Emyktius lebte in der zweiten Hälfte des 3. Jahrhunderts. Er stammte aus der Gegend von Trier und soll von Nazarius und Celsus zum christlichen Glauben bekehrt worden sein. Er kam dann nach Mailand, wurde zum Priester geweiht und vom Papst Marcellinus zum ersten Bischof von Ascoli Piceno ernannt, wo die Kirche in einem desolaten Zustand war. Emyktius sorgte für Ordnung und bestärkte die Menschen wieder in ihrem Glauben. Er starb als Märtyrer in der diokletianischen Christenverfolgung. Emyktius ist Patron von Ascoli Piceno, seine Gebeine ruhen in der dortigen Kathedrale. Stanislaus Hosius stammte aus Krakau. Nach dem Studium in seiner Heimat in Bologna und in Padua wurde er 1542 Priester und 1549 Bischof von Kulm. Ab 1561 war er Kardinal und päpstlicher Legat von Polen. Stanislaus setzte sich vor allem auch für die Erhaltung des katholischen Glaubens in Polen ein. Er nahm auch am Konzil von Trient teil. Heute verehrt die Kirche auch die Ordensfrau Dominika von Paradiso. Sie wurde 1473 in Paradiso bei Florenz geboren und führte ein inniges Gebetsleben. Im Jahr 1496 empfing sie die Wundmale Christi. Dominika starb am 5. August 1553 und wurde in der Kirche Santa Croce bestattet.
0: Das war ein Blick in den Heiligen Kalender mit Thomas Ebner. Und nun zu den Gedanken zum Tag. In dieser Woche kommen sie von Sonja Salomon. Sie ist die diözesane Referentin für Katechese.
12: Haben Sie manchmal auch den Eindruck, dass das Wesentliche mit dem Unwesentlichen verwechselt wird? Ich erlebe das besonders in der Sakramentenkatechese, wenn sich das meiste nur darum dreht, wie der Raum der Feier hergerichtet wird, wer wo mit einzieht, wer alles zur Feier eingeladen wird und so weiter. So wichtig auch eine gute Organisation ist, bei einer Feier dürfen wir nicht vergessen, was wir eigentlich feiern und wer uns eigentlich zu dieser Feier einlädt. Die folgende Geschichte aus Südamerika erzählt zwar nicht von den Feiern der Sakramente, aber sie zeigt auf, dass wir zunächst das Wesentliche in den Blick nehmen müssen, damit auch das andere einen Sinn bekommt. Und nun zur Geschichte. Ein Arbeiter hatte sich einen Fernseher gekauft. Der Techniker kam, stellte den Apparat auf und erklärte alles. Die verschiedenen Knöpfe, die Programme, die beste Stellung des Apparates. Er erklärte, wie die Antenne funktionierte. Er erklärte einfach alles. Nur eines vergaß er, den Apparat an das Stromnetz anzuschließen. Am Abend lud der Arbeiter dann die ganze Nachbarschaft ein. Alle sollten beim ersten Fernsehen dabei sein. Er räumte das Wohnzimmer auf und stellte die Stühle ordentlich hin. Der große Augenblick war gekommen. Er bat um Ruhe, drückte den Knopf und setzte sich auf seinen Stuhl. Alle blickten voller Erwartung. Aber die Zeit verging und nichts geschah. »Ja, das muss so sein, Leute. Der Fernsehtechniker hat gesagt, es braucht beim ersten Start etwas Zeit.« Sie warteten 2 Stunden. Nichts geschah. Alle gingen nach Hause, voller Enttäuschung. Der Fernseher funktionierte nicht. Anstatt alle Einzelheiten zu erklären, hätte der Techniker besser daran getan, den Apparat ans Stromnetz anzuschließen. Alles Übrige hätte der Arbeiter im Laufe der Zeit dann schon selbst entdeckt.
0: Soweit Sonja Salomon. 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

0: 10 vor 10.
1: Schwere Vorwürfe von Uli Meier an Sven Knoll. Schon wieder hat sich eine KI selbstständig gemacht. Das Wetter sonnig und warm. Ich bin Florian Scheringer. Schönen Vormittag.
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1: Zwischen Landesrätin Uli Meier und der Südtiroler Freiheit kracht es. Meier wirft dem STF-Chef Sven Knoll vor, das Instrument der Landtagsanfragen zu missbrauchen. Knoll stelle oft Anfragen, von denen er genau wisse, dass nicht das Land, sondern nur der Staat sie beantworten kann, sagt Meier. Über diesen Umstand beschwere er sich dann oft in kindischen TikTok-Videos, so die Landesrätin. Beim Austeilen sei Knoll der Macker, beim Einstecken ein Mimöschen, schimpft Uli Meier. Denn bei Problemen schreie er, aber wenn es um Lösungen gehe, dann verstecke er sich. Seit etwas mehr als einem Monat sind Motorsportveranstaltungen auf Südtirols Passstraßen verboten. Sowohl Rennen als auch organisierte Ausfahrten ohne Wettkampfcharakter. Der italienische Motorradverband FMI kritisiert das. Die Bewegungsfreiheit der Motorradfahrer werde dadurch eingeschränkt, heißt es. Die meisten Motorradfahrer würden die Natur, die Anwohner und die Verkehrsregeln respektieren, sagt der Verband. Und verantwortungsvollen Motorradtourismus müsse man fördern und nicht alles einschränken. Bald könnte die Straße von Hormuz wieder offen sein. Die USA und der Iran stehen offenbar kurz vor einem Übergangsdeal. Das berichtet das US-Nachrichtenportal Axios. Eine Einigung soll es laut den USA noch heute geben. In der Übergangslösung könnte der Iran mehr Kontrolle über die Meerenge von Hormuz bekommen als vor dem Krieg. Ob Schiffe für die Durchfahrt künftig eine Gebühr zahlen müssen, das ist noch unklar. Schon wieder ist ein brisanter Fall bekannt geworden, bei dem ein Test mit künstlicher Intelligenz aus dem Ruder gelaufen ist. Das KI-Modell der Firma Anthropic hat versucht, sich in Systeme einzuschleusen und wollte dafür auch einen zuständigen Menschen manipulieren. Katrin Müller berichtet.
2: KI-Modelle sollen selbstständig Aufgaben lösen. Problematisch wird's aber, wenn sie selbst zum Hacker werden. Um das zu testen, hatten britische Forscher den Modellen von Anthropic und des ChatGPT-Entwicklers OpenAI Zugang zum Internet gewährt. Statt sich aber nur Softwarewerkzeuge zu holen, um eine Aufgabe zu erfüllen, legte sich die Anthropic-KI einen Account zu, erschuf Fake-Identitäten und versuchte gezielt, einen Betreuer der Software zu manipulieren. Verschickt wurden auch Phishing-Mails zum Abgreifen sensibler Daten. Bemerkt hatten die Forscher das Ganze wohl auch erst bei einer späteren Auswertung.
1: Der spanische Tennisstar Carlos Alcaraz hat seine Pause wegen seiner Handgelenksverletzung noch einmal verlängert. Auch das Turnier in Cincinnati nächste Woche lässt er aus. Eigentlich hätte er da sein Comeback geben wollen. Mittlerweile hat er seit 4 Monaten kein Match mehr gespielt. Die Nummer 1, Jannik Sinner aus Sexton, ist dagegen dabei und natürlich Topfavorit auf den Titel. Und mit viel Sonne geht's durch den Vormittag. Mehr zum Wetter hören Sie gleich.
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1: Traumhaft sonnig ist es heute, vielleicht ein bisschen trüb, aber dafür quasi wolkenlos. Dazu messen wir aktuell 30 Grad in Kaltern, 28 in Riffjan, 25 in Stilfs und 19 Grad hat es in Mühlwald. Und es wird immer heißer, am Nachmittag erwarten uns Höchstwerte von bis zu 38 Grad im Unterland. Es sind aber auch wieder ein paar Wärmegewitter dabei, wie in dieser Jahreszeit üblich.
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7: Daniel Hofer begrüßt Sie auf der Landesverkehrsmeldezentrale. Auf der Bustertaler Staatsstraße in Fahrtrichtung Innichen zwischen Oberfintel und Kehrens, zwischen Bonneck und Bercher sowie zwischen Welsberg und der Abzweigung Brax kommt es zu Kolonnenverkehr und Stau wegen Überlastung. Weitere Verzögerungen wegen Arbeiten gibt es auf der Landesstraße Meran-Hafling unterhalb von Hafling, auf der Jaufenpassstraße unterhalb des Passes auf Sterzinger Seite, auf der Brenner Staatsstraße im Bereich der Abzweigung Vilnös und auf der Landesstraße zwischen Weidbruck und Kastelroth. Gute und sichere Fahrt!
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12: Herzlich willkommen zu 2 Stunden Musik und Information an diesem sonnigen und jetzt schon warmen Sommertag. Heute ist Mittwoch, der 5. August. Schön, dass Sie wieder bei uns sind.

32 Grad im Schatten hatte der Gilbert. Ja, und hier in Bozen werden heute im Laufe des Tages noch locker einige Grad dazukommen. Natürlich auch im Überetsch und im Unterland, aber lassen wir uns überraschen. Nicht die Hitze, sondern Musik ist gleich hier unser Thema auf Radio Grüne Welle. Genauer gesagt geht es um Kirchenmusik. Sie verbindet Kunst und Glauben, berührt die Gefühle und den Geist und macht Gottesdienste feierlich. Der Verband der Kirchenmusik, kurz VKM, lädt ab heute zu den Kirchenmusiktagen ein. Über die Highlights berichtet gleich der Geschäftsführer Michael Erspamer. Dann gibt's den wöchentlichen Buchtipp für Sie. Für heute habe ich einen spannenden und unterhaltsamen Sommerkrimi ausgesucht. Natürlich öffnen wir auch unseren Trödelmarkt für Sie, so in etwa einer halben Stunde gegen 22:30 und wir haben noch mehr vorbereitet und alles wird umrahmt von viel Musik.

0: 15 und 8 Minuten ist es mittlerweile geworden hier bei Radio Grüne Welle am Vormittag und jetzt geht es um Kirchenmusik. Kirchenmusik ist so viel mehr als nur Begleitung. Sie ist das emotionale Herzstück unserer Liturgie. Sie stiftet Gemeinschaft und verbindet Generationen. Ein zentraler Motor für diese lebendige Kultur in unserer Heimat ist der Verband der Kirchenmusik. Der VKM ist stets bemüht, mit frischen Ideen und traditionsreichen Veranstaltungen die Kirchenmusiklandschaft zu bereichern. So steht ab heute wieder ein absolutes Highlight auf dem Programm, und zwar die Kirchenmusiktage. Dazu sagt der Geschäftsführer des VKM, Michael Erspamer.
1: Wir starten mit 120 Sängerinnen und Sängern in die Kirchenmusiktage und es, glaube ich, spricht schon für sich, dass sich jedes Jahr so viele anmelden. Also wir haben jetzt konstant in den letzten Jahren immer wieder 120 dabei und mehr gehen auch nicht. Also mehr haben wir von den Kapazitäten auch nicht Platz.
2: Die Veranstaltung findet wie immer, glaube ich, schon in der Cusanus Akademie in Brixen statt, oder?
1: Die Cusanus Akademie ist seit vielen Jahren der Austragungsort. Ganz früher in den Ursprüngen der Kirchenmusikwochen, wie sie damals noch geheißen haben, fanden diese im Vinzentinum statt und danach später ist man mit dem Bau der Cusanus dann dorthin übersiedelt.
2: Gesamtleitung dieser kirchenmusikalischen Tage hat, glaube ich, wieder Rainer Schuhen.
1: Genau, Rainer Schuhen leitet heuer zum zweiten Mal die Kirchenmusiktage. Er hat letztes Jahr mit sehr, sehr viel Hintergrundwissen und mit sehr, sehr viel Geduld auch den Chor zu einem sehr beachtlichen Ergebnis geführt. Und das hat den Teilnehmern sehr zugesagt. Und ich glaube, das spricht immer für sich, wenn sich im kommenden Jahr nochmals Leute dazu anmelden und der Andrang wieder sehr groß ist. Und wir freuen uns, weil die Zusammenarbeit mit ihm wirklich sehr, sehr angenehm ist. Er ist sehr, sehr erfahren, was das betrifft und versucht auch und schafft es dann auch bis zum Schluss, die Stimmung über diese Tage, was ja nicht immer sehr einfach ist, immer gut zu halten und auch hochzuhalten.
2: Also von 5. August bis zum 9. August, da über diesen Zeitraum erstrecken sich diese Kirchenmusiktage. Was wird denn da so geboten? Magst du ein bisschen was herausheben?
1: Also in erster Linie wird gemeinsam geprobt und musiziert. Natürlich wird dazwischen auch immer wieder die Gemeinschaft gepflegt. An den Nachmittagen, zum Beispiel Donnerstag und Freitag, bieten wir immer interessante Workshops an zu verschiedenen Themen. Die können sich die Teilnehmerinnen immer aussuchen. Und dabei versuchen wir von der Führung im Priesterseminar heuer mit unserem Domdekan bis hin zu verschiedenen Chorleiterthemen und Kantorenworkshops zum Beispiel alles ein bisschen abzudecken, was jetzt für die Teilnehmer interessant sein könnte. Und danach gibt es wieder Abendproben und dann wird fleißig gefeilt am Programm, das dann eben am Samstag und Sonntag gesungen wird.
2: Ja, darauf müssen wir schon auch noch eingehen, also die zwei Abschlussveranstaltungen, wenn wir es so nennen wollen, am Samstag, 8. August um 20 Uhr im Brixner Dom und der Gottesdienst dann am Sonntag, 9. August um 10 Uhr.
1: Mittlerweile ist ja schon am Samstagabend unser Evensong zur Tradition geworden. Also dieses musikalische Abendgebet spricht sehr, sehr viele an. Die Stimmung finde ich immer sehr, sehr interessant und auch sehr ergreifend im dunklen Dom, wenn dann die 120 Sängerinnen und Sänger und die beiden Orgeln erklingen, dann ist das schon was Ergreifendes und darauf freuen wir uns besonders. Besonders festlich wird es dann am Sonntag, da feiern wir ja das Hochfest der Diözesanpatrone Cassian und Vigilius. Und dabei werden wir den Gottesdienst dann im Brixner Dom mit Domdekan Ulrich Fistil gestalten.
2: Dazu sind natürlich alle Interessierten eingeladen.
1: Wir würden uns sehr freuen, wenn sehr, sehr viele den Weg in den Brixner Dom finden würden.
2: Also dazu sind natürlich alle ganz herzlich eingeladen. Was dürfen sich denn die Leute erwarten?
1: Also aus musikalischer Sicht haben wir wieder einige Highlights dabei. Rainer Schuhen findet hier immer wieder sehr, sehr interessante und auch unbekannte Juwelen, die auch dann zu Gehör gebracht werden. Ein besonderes Highlight wird sicherlich die Uraufführung des Brixner Magnificat sein, aus der Feder von Rainer Schuhen. Da wird vor allem der Organist an der Hauptorgel sehr, sehr viel zu tun haben. Da hat es die Noten schon eine Weile vorab gegeben.
2: Wer wird denn der Organist sein?
1: An der Hauptorgel wird Domorganist Franz Kompleu spielen und an der Chororgel wird unser Kirchenmusikreferent Dominik Bernhard spielen. Und die beiden haben das sicherlich gut im Griff. Und auch weitere Uraufführungen, kleinere Werke, werden dann zu Gehör gebracht und abseits davon einige sehr bekannte und schöne Stücke, die den Gottesdienst sicherlich bereichern werden, zum Beispiel ein Auszug aus dem Cantus Missae von Rheinberger oder auch sehr interessant von Frank Martin aus der Messe für zwei Chöre, werden wir etwas hören.
0: Sagt der Geschäftsführer des VKM, Michael Erspamer. Weitere Infos gibt es natürlich unter www.kirchenmusik.it. Und nochmal zur Erinnerung, beim Evensong am Samstag, dem 8. August um 20 Uhr und beim Gottesdienst an diesem Sonntag, dem 9. August um 10 Uhr, sind alle ganz herzlich in den Brixner Dom eingeladen.

0: Heute ist Mittwoch und da gibt's hier auf Radio Grüne Welle den Buchtipp für Sie. Für den heutigen Buchtipp habe ich noch einmal Sommerlektüre ausgesucht. Tatort ist die Amalfiküste. Der Titel des Krimis lautet Amalfi Mortale, kein Urlaub ohne Mord. Das Buch stammt aus der Feder von Catherine Mack und ist 2026 im Lübbe Verlag erschienen. Zum Inhalt. Eigentlich will Bestsellerautorin Elinor Dash einfach nur ihre Lesereise an der Amalfiküste gut überstehen und endlich ankündigen, dass sie Connor Smith, die Hauptfigur aus ihrer erfolgreichen True-Crime-Reihe, im nächsten Band umbringen will. Denn Connor ist eine reale Person und erpresst Elinor. Soweit, so gut. Doch dann überschlagen sich die Ereignisse. Auf den echten Connor, der sie auf der Reise begleitet, wird ein Attentat verübt und wie selbstverständlich wird auch Elinor zu Hilfe gerufen, um den Fall zu lösen. Unter der mediterranen Sonne und umringt von literarischen Konkurrenten, fanatischen Fans, einem Stalker und ihrem Ex, der unerwartet in Amalfi auftaucht, ahnt Elinor, dass der Täter ganz in ihrer Nähe sein muss. Und schon bald schwebt sie selbst in akuter Lebensgefahr. Spannung ist also garantiert. Der Sommerkrimi Amalfi Mortale, kein Urlaub ohne Mord von Catherine Mack hat 400 Seiten und ist 2026 im Lübbe Verlag erschienen. Ich wünsche fesselnde Unterhaltung.
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0: Das ist Radio Grüne Welle am Vormittag an diesem sommerlichen Mittwoch, dem 5. August. So mittlerweile ist es 10:30 geworden. Und wenn Sie etwas zu verkaufen oder zu verschenken haben oder wenn Sie etwas suchen, dann sind Sie jetzt hier bei uns genau richtig, denn wir öffnen für Sie unseren Trödelmarkt. Hier ist Kollege Florian Mayer mit dem ersten Teil der Anzeigen.
1: Gesucht werden Zeitschriften, die Frau und gesucht werden auch kleine Puppen und Bekleidung. Eine Gefriertruhe wird um 150 Euro verkauft. Telefon 327 22 10 883. Riesenscheckenhasen werden gesucht unter 366 71 67 841. Gesucht werden leere, gereinigte Weinflaschen zu 500 oder zu 750 Milliliter. Telefon 347 71 42 290. Ein kleiner zweiteiliger Schrank ist zu verschenken, er müsste aber selber abgebaut werden. Weitere Auskünfte unter 346 23 13 361. Eine Voglauer Stube mit Eckbank und quadratischem Tisch mit drei Stühlen ist günstig abzugeben, und zwar im Raum Sterzing. Weitere Auskünfte unter 333 19 13 13 5. 20 Honiggläser für je 1 Kilo Honig sind in Pfalzen zu verschenken. Telefon 0474 52 81 33. Ein schwarzes Herrenjackett Größe M, kaum getragen, ist um 20 Euro zu verkaufen. Es wurde gekauft für den Besuch der Heldensteiner Berufsschule. Telefon 333 19 13 13 5. Verschiedene Armbanduhren sind um verhandelbare 28 Euro zu verkaufen. Ein kleiner Thunbär wird um 25 Euro abgegeben. Ein Fernseher Löwe mit 80 cm Bildschirm und mit Fernbedienung wird um 50 Euro verkauft. Und eine neue Herren-Motorradjacke Größe L gibt es ab 60 Euro. Alles in Brixen, Telefon 340 38 76 723. Verkauft wird ein gut funktionierender Einbaukühlschrank mit drei Gefrierschubladen Marke Küpperswusch. Die Höhe ist 1,76 Meter, die Breite 57 cm und der Kühlschrank wäre in der Zone Dramin. Telefon 347 71 42 290. Verschenkt werden Lodenmäntel Größe XL und gut erhaltene Pullover für Damen. Außerdem wird eine Kinderschaukel günstig abgegeben. Ebenfalls verschenkt wird dann eine Stereoanlage mit Radio und CD-Player. Und zu schenken gesucht werden Regenmäntel für Damen und Herren. Telefon 346 23 13 361. Drei neue dunkelgraue Küchenschürzen, 65x70 cm groß, sind um je 5 Euro das Stück zu verkaufen. Telefon 347 40 79 134.
0: So, das war der erste Teil des heutigen Trödelmarkts. Jetzt gibt's Musik von Mireille Mathieu und dann geht's gleich weiter mit Trödelmarkt Teil Nummer 2.

0: Fabi Reimer-Dühl zu Gast bei Radio Grüne Welle am Vormittag. So, und jetzt folgt hier, wie vorhin angekündigt, Teil 2 unseres heutigen Trödelmarkts. Gelesen werden die Anzeigen wieder von Florian Mayer.
1: Verkauft wird Brennholz für Herd und Ofen. Telefon 366 71 67 841. Verkauft werden eine 1,5 Meter hohe Stehlampe Marke Villeroy & Boch, ein Tisch 60 x 60 cm groß und zwei Dickholzstühle für den Balkon oder Garten, sehr wenig gebraucht. Ebenfalls verkauft wird ein persischer Teppich, 1x2 Meter groß, Farbe Rot. Alles im Raum Bozen, weitere Informationen unter 335 66 38 476. Zu verschenken ist im Eisacktal eine weiße Kunststoffglastür mit Türstock, 2,10 x 1,20 Meter groß zum Absperren. Die Tür ist in sehr gutem Zustand und wird wegen Umbau an Selbstabholer abgegeben. Telefon 331 80 95 456. Zu verkaufen sind drei Herrenfahrräder um je 50 Euro, eine kleine elektrische Fritteuse um 30 Euro und zwei Kinderroller. Die werden gegen eine freiwillige Spende abgegeben. Alles in der Zone Lana. Telefon 333 52 85 328. Vier gut erhaltene gepolsterte Stühle in Eiche massiv und eine Stereoanlage werden im Finchgau verschenkt. Telefon 333 19 16 123. Sehr gut erhaltene Meindl Bergschuhe Farbe Aubergine Größe 38 werden um 35 Euro verkauft. Telefon 340 25 29 915. Ein neues magnetisches Fliegengitter Gauder für Türen mit selbstklebendem Befestigungsband, 2,10 x 90 cm groß, Farbe Schwarz, ist im Eisacktal zu verkaufen. Telefon 333 28 24 220. Und auf einem Bauernhof wird eine tierliebe Frau mit Kochkenntnissen zu interessanten Bedingungen gesucht. Informieren können Sie sich unter 379 37 53 661.
0: Dankeschön, Florian. Soweit also die heutigen Anzeigen. Wenn Sie noch Fragen dazu haben oder wenn Sie selbst eine Anzeige aufgeben möchten, dann rufen Sie uns doch einfach an. Unsere Telefonnummer lautet 0471 30 00 92 oder Sie besuchen uns auf unserer Homepage unter rgw.it. Da finden Sie in der Rubrik Trödelmarkt alle eben gehörten Anzeigen zum gemütlichen Nachlesen und dort können Sie selbst direkt auch eine Anzeige hineinschreiben. Private Verkaufsanzeigen, Kaufgesuche und Stellengesuche sind kostenlos. Und im Radio hören Sie den RGW Trödelmarkt immer in der Früh kurz nach 8, dann gegen 10:30 am Vormittag und gegen 3:30 am Nachmittag.

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5: Studie: Hitze belastet auch ungeborene Kinder. Hoteliers begrüßen Maßnahmen gegen Wildcamper. Das Wetter: fast überall scheint die Sonne. Ich bin Florian Scheringer. Schönen Vormittag.
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5: Wenn es richtig heiß ist, dann leiden viele darunter. Aber auch auf Babys im Mutterleib wirkt sich die Hitze negativ aus. Spanische und niederländische Forscher haben jetzt festgestellt, dass sich die Hirnentwicklung von Ungeborenen durch andauernde Hitze verändert. Wenn es während der Schwangerschaft richtig heiß war, dann kommt es nach der Geburt im Kindesalter zu einem langsameren Wachstum im Zwischenhirn. Besonders stark sind die Auswirkungen von Hitze auf das Hirnwachstum am Anfang der Schwangerschaft. Da sollten werdende Mütter besonders darauf achten, Hitzebelastung möglichst zu vermeiden, sagen die Forscher. Zwischen Landesrätin Uli Meier und der Südtiroler Freiheit kracht es. Meier wirft dem STF-Chef Sven Knoll vor, das Instrument der Landtagsanfragen zu missbrauchen. Knoll stelle oft Anfragen, von denen er genau wisse, dass nicht das Land, sondern nur der Staat sie beantworten kann, sagt Meier. Über diesen Umstand beschwere er sich dann oft in kindischen TikTok-Videos, so die Landesrätin. Beim Austeilen sei Knoll der Macker, beim Einstellen ein Mimöschen, schimpft Uli Meier. Denn bei Problemen schreie er, aber wenn es um Lösungen gehe, dann verstecke er sich. Der Forstdienst und die Gemeinden gehen in letzter Zeit ja verstärkt gegen Wildcamper vor mit gezielten Kontrollen. Der Hoteliers- und Gastwirteverband begrüßt das. Öffentliche Flächen, Straßenränder, Parkplätze und sensible Naturräume dürften nicht als Übernachtungsplätze missbraucht werden, sagt der HGV. Dafür gäbe es Campingplätze. Die Kontrollen müssten fortgesetzt werden. Nicht nur um Wildcamper zu bestrafen, sondern auch um ein Signal zu setzen, heißt es vom HGV. Als erste Fluggesellschaft Europas erlaubt ITA Airways seinen Passagieren jetzt auch größere Hunde mit in die Kabine zu nehmen. Ab sofort dürfen Hunde mit an Bord, die bis zu 30 Kilogramm wiegen. Vorerst aber nur auf Inlandsflügen. Claudia Wächter, wo in der Kabine werden die Hunde denn untergebracht?
6: Ja, die Vierbeiner sitzen am Fenster oder besser gesagt liegen unten auf einer Decke. Maulkorb ist Pflicht und sie müssen auch angeleint sein. Herrchen oder Frauchen sitzt daneben und falls ein anderer Fluggast Angst hat vor Hunden oder allergisch ist gegen Hundehaare, dann darf er natürlich einen Platz in sicherer Entfernung wählen. Gratis ist das Ganze übrigens nicht. Auch der Hundeplatz, der muss bezahlt werden.
5: Der spanische Tennisstar Carlos Alcaraz hat seine Pause wegen seiner Handgelenksverletzung noch einmal verlängert. Auch das Turnier in Cincinnati nächste Woche lässt er aus. Eigentlich hätte er da sein Comeback geben wollen. Mittlerweile hat er seit 4 Monaten kein Match mehr gespielt. Die Nummer 1, Jannik Sinner aus Sexton, ist dagegen dabei und natürlich Topfavorit auf den Titel. Und am Nachmittag gibt's wieder ein paar Gewitter, gleich mehr zum Wetter.
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5: Viel Sonne gibt's im ganzen Land, aber ganz langsam bilden sich auch ein paar Wolken. Am Nachmittag werden sie dichter und gebietsweise kann es regnen und auch ein paar Gewitter sind möglich. Die Höchstwerte liegen zwischen 30 und 38 Grad. Jetzt gerade hat es 30 Grad in Bozen und Schlander, 27 in Sterzing und 24 Grad messen wir in Bruneck. Morgen dürfte dann der letzte Tag dieser Hitzewelle sein. Danach gehen die Temperaturen zumindest ein bisschen zurück.
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10: Schönen Vormittag aus der Landesverkehrsmeldezentrale wünscht Renate Stauder. Zu Kolonnenverkehr und Stau wegen Überlastung kommt es auf der Bustertaler Staatsstraße in Richtung Inchen zwischen Oberfintl und Kienz, zwischen St. Lorenzen und Berchern, zwischen Welsberg und der Rheinfahrt ins Praxertal und auf der Gröner Staatsstraße zwischen Pontives und St. Ulrich. Eine Einbahnregelung wegen Arbeiten gibt es unter anderem auf der Brenner Staatsstraße im Bereich der Kreuzung mit der Landesstraße Vilnius, auf der Baseirer Staatsstraße zwischen Riffian und Saltaus, auf der Gardachtaler Staatsstraße zwischen Zwischenwasser und Bikolain, auf der Landesstraße Weidbruck-Kastloh zwischen Weidbruck und der Abzweigung St. Oswald und auf der Landesstraße Mölten-Hafling unterhalb von Hafling. Achten Sie immer auf Ihre Geschwindigkeit, aktuell besonders in Kastelbell. Gute Fahrt!

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1: Herzlich willkommen zur zweiten Stunde, heute am Mittwoch, dem 5. August. Schön, dass wir uns weiter Gesellschaft leisten. Ja, in Bozen hat es mittlerweile schon 30 Grad und an heißen Sommertagen gilt, möglichst kühle, schattige Plätze aufsuchen, lockere, bequeme Kleidung tragen und viel Wasser trinken und nebenbei Radio Grüne Welle hören.

zweiten Teil der heutigen Vormittagssendung. Heute früh ist das katholische Sonntagsblatt erschienen. Kollegin Claudia Mayerhofer fragt beim Chefredakteur Martin Lercher nach, was denn diesmal so alles thematisiert wird. Dann blicken wir auf den morgigen 6. September. Morgen feiern wir das Fest der Verklärung des Herrn. Und jedes Jahr lädt die Priestergemeinschaft Fidus Sacerdotale ihre Mitglieder zum Titularfest nach Brixen ein. Mehr erfahren Sie vom Direktor Fabian Dirler. Außerdem hat Florian Mayer einige Veranstaltungstipps für Sie zusammengestellt. Die gibt es in etwa einer halben Stunde, so gegen 11:30. Und wir blicken auch auf die Themen des Südtirol Journal Mittagsmagazins. Das hören Sie ab 10:40 hier auf Radio Grüne Welle. Soviel zu den Themen. Ja, und alles wird umrahmt von viel Musik.

0: immer am Mittwoch, liebe Hörerinnen und Hörer, erscheint ja das katholische Sonntagsblatt. Das Redaktionsteam greift darin wieder sehr interessante Themen auf. Meine Kollegin Claudia Meierhofer hat bereits hineingeschnuppert und blättert nun für Sie in der aktuellen Ausgabe des Sonntagsblatts. Und das macht sie nicht alleine, sondern mit dem Mann, der ganz genau über die Inhalte Bescheid weiß.
1: Wir blättern darin mit dem Chefredakteur Martin Lercher. Hallo Martin, schön, dass du da bist.
2: Hallo Claudia und danke für die Einladung.
1: Wie immer habt ihr auch in der aktuellen Ausgabe wieder sehr bunt gemischte Themen. Beginnen wir gleich beim Titelblatt, da greift ihr sozusagen nach den Sternen.
2: Ja, wir schauen nach oben. Am 10. August, da ist das Fest des heiligen Laurentius. Und bei uns sehr bekannt ist die Lorenzinacht, in der man sehr viele Sternschnuppen beobachten kann. Und wir haben den Astrophysiker David Gruber gefragt, was sich da am Himmel abspielt, und haben auch eine Grafik dazu gemacht. Und David Gruber hat uns darauf aufmerksam gemacht, dass jetzt Anfang August noch ein zweites Himmelsspektakel stattfindet, und zwar eine Sonnenfinsternis. Mehr darüber dann im Sonntagsblatt.
1: Mhm. Da erfahren Sie dann auch, wo man die genau beobachten kann. Von den Sternen, da kommen wir wieder zurück auf die Erde. Auf Seite 8 sehe ich da einen Artikel über den Tourismusboom in Südtirol.
2: Ja, wir haben diesem Artikel den Titel gegeben, Klick und schnell wieder weg. Er beschäftigt sich mit dem Fototourismus, der ja in unserem Land auch boomt. Stichwort Dreizinnen, Praxavilze, Vilnös oder Seceda. Die Leute sehen tolle Fotos von Urlaubsorten, wollen dahin und das wahrscheinlich millionste Foto von diesem Urlaubsplatz dann wieder machen. Und wir haben mit einer Wissenschaftlerin gesprochen. Es ist Frau Belitz von der Hochschule Worms, und sie erklärt uns diese Magie der Fotos, warum sie so viele Menschen anziehen, warum Menschen selbst ein Foto machen wollen und vor allem, was Urlaubsorte, die schon überlaufen sind, gegen solche Auswüchse des modernen Tourismus tun können.
1: Also auch das ein sehr interessanter Artikel. Dann habe ich noch ein schönes Porträt entdeckt, und zwar über die Leiterin des Caritas-Dienstes Internationale Zusammenarbeit, Sandra D'Onofrio.
2: Ja, im Moment läuft ja auch die Aktion Hunger macht keine Ferien, in der die Caritas um Spenden bittet zum Kampf gegen den Hunger, vor allem in Afrika. Und im Hintergrund sind solche Hilfsaktionen natürlich auch sehr viel Arbeit. Es ist viel zu organisieren, zu kontrollieren. Und die Frau, die da am Hebel sitzt, ist Sandra D'Onofrio, die sozusagen die Auslandsabteilung der Caritas leitet. Und uns hat sie erzählt, warum sie trotzdem zuversichtlich ist, obwohl wir oft den Eindruck haben, dass es mit der Welt nur noch schlimmer wird.
1: Und abschließend, Martin, noch eine Empfehlung deinerseits?
2: Wie immer mit Gewinn und Genuss habe ich den Kommentar von Ulrich Ladurner, dem bekannten Zeitjournalisten, gelesen, der ja für Sonntagswatt schreibt. Und er erklärt diesmal, warum alle europäischen Regierungschefs auf den spanischen Premier Sanchez einprügeln wegen seiner Flüchtlingspolitik. Und er sagt, das beruht nicht auf Fakten, sondern dahinter steckt im Grunde eine knallharte Kalkulation. Aber lesen Sie dann selbst.
1: Ja, danke schön, Martin, für diese ersten Einblicke in die aktuelle Ausgabe des katholischen Sonntagsblattes.
2: Danke, Claudia, für die Einladung, und ich wünsche Ihnen, liebe Hörerinnen und Hörer, viel Lesevergnügen mit dem katholischen Sonntagsblatt.
0: Ja, danke schön. Das war Chefredakteur Martin Lercher im Gespräch mit Claudia Meierhofer. 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

0: Jetzt blicken wir kurz voraus auf den morgigen Donnerstag. Das ist der 6. August und da feiern wir das Fest der Verklärung des Herrn. Und wie jedes Jahr lädt an diesem Tag die Priestergemeinschaft Fidus Sacerdotale ihre Mitglieder zum Titularfest nach Brixen ein. Fabian Thierler steht dem Fidus Sacerdotale als Direktor vor. Mein Kollege Felix Schiffluber hat bei ihm nachgefragt, was denn beim Titularfest eigentlich gefeiert wird.
1: Wir feiern das Hauptfest unserer Priestergemeinschaft, der Priestergemeinschaft des Fidus Sacerdotale. Diese Gemeinschaft wurde 1533 am Dom zu Brixen gegründet vom damaligen Domdekan Johann Rieper und vom Dompropst Gregor Angerer, der gleichzeitig auch Bischof von Wiener Neustadt war.
2: Und wie läuft diese Feier heuer ab?
1: Die Feier läuft ab wie jedes Jahr. Zunächst ist der Festgottesdienst im Dom und dann ist ein Treffen im Priesterseminar und schließt dann mit dem gemeinsamen Mittagessen der Mitglieder ab. Den Festgottesdienst im Dom wird heuer Erzbischof Gianpietro d'Altoso, der apostolische Nunzius in Zypern und Jordanien, vorstehen. Und anschließend wird heuer das neue Buch der Direktorin des Diözesanarchivs, Erika Kustatscher, vorgestellt, das Buch mit dem Titel Canonicer und Kaplenium di Cathedra, der niedere Klerus am Dom zu Brixen in 7,5 Jahrhunderten.
2: Erzbischof Giovanni Pietro d'Altoso wird eben die Predigt halten. In welcher Beziehung steht er zum Fidus Sacerdotale?
1: Erzbischof d'Altoso war Priester unserer Diözese bis zu seiner Bischofsweihe und als Priester unserer Diözese ist er seit 1992 Mitglied des Fidus Sacerdotale.
2: Warum feiert ihr das Titularfest am 6. August, also am Fest der Verklärung des Herrn?
1: Das haben die Gründer damals so festgelegt, dass die Priestergemeinschaft unter den Titel des heiligsten Erlösers vom Berg der Verklärung gestellt wurde.
2: Fidus Sacerdotale heißt auf Deutsch so viel wie Priesterbund. Mit welchem Ziel wurde dieser Priesterbund 1533 gegründet?
1: Zunächst war es eine Bruderschaft für die Priester am Dom. Später wurde diese Bruderschaft dann auf alle Priester der Diözese Brixen ausgeweitet und zugleich die Mitgliederzahl auf 250 beschränkt. Und beim Eintritt durfte man nicht über 40 Jahre alt sein. Die Aufgabe war vor allem eine geistliche. Jedes Mitglied war und ist verpflichtet, immer dann, wenn ein Mitglied stirbt, für den Verstorbenen eine Messe zu feiern.
2: Und hat das Fidus Sacerdotale auch heute noch genau diese Aufgabe?
1: Es hat auch heute noch hauptsächlich diese Aufgabe. Es soll aber nicht nur ein Messenbund sein, sondern eben eine konkrete Ausdrucksform der Gemeinschaft unter den Priestern, eben die Belebung, die Förderung der Solidarität unter den lebenden Priestern und dann eben auch durch die Heilige Messe die Verbundenheit mit den verstorbenen Priestern.
2: Das ist was Schönes. Ich kann mir ja vorstellen, dass Priestersein oft vielleicht auch einsam ist. Jeder hat seine eigene Pfarrei und so kommt ihr alle zusammen, feiert gemeinsam?
1: Es sind natürlich nicht die großen Zahlen, die bei diesem Fest zusammenkommen. Das ist so und es werden immer weniger Priester und damit sinkt auch die Mitgliederzahl unserer Gemeinschaft. Aber es ist eine konkrete Form der Gemeinschaft. Als Priester wird man ja nicht für sich allein und geweiht, sondern eben immer in der Gemeinschaft mit dem Presbyterium der Diözese. Und das soll hier auch durch das Fidus Sacerdotale zum Ausdruck gebracht werden.
0: Das war Fabian Thierler im Gespräch mit meinem Kollegen Felix Schiffluber. Der feierliche Gottesdienst am morgigen 6. August im Brixner Dom mit Giovanni Pietro d'Altoso ist öffentlich. Giovanni Pietro d'Altoso ist Titularerzbischof von Grado und apostolischer Nunzius in Jordanien und Zypern. Der Gottesdienst beginnt morgen also um 9 Uhr und öffentlich ist auch die Vorstellung des neuen Buches von Erika Kustatscher im Anschluss an den Gottesdienst im Priesterseminar. Der Titel Canonica und Kaplene um die Kathedra, der niedere Klerus am Dom zu Brixen in 7,5 Jahrhunderten. Und da ist eine Anmeldung per E-Mail erforderlich und zwar unter fidus@bz-bx.net.

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0: War Cry Back, das waren die Olsen Brothers. Wir gehen jetzt nicht zurück, sondern wir schauen in die Zukunft, in die ganz nahe Zukunft, auf den heutigen Nachmittag und Abend. Und was Sie heute noch so alles unternehmen können, das sagt Ihnen nun Kollege Florian Mayer. Er hat nämlich einige Veranstaltungstipps für Sie zusammengestellt.
1: In Bozen beginnt heute der internationale Klavierwettbewerb Ferruccio Busoni. Der Wettbewerb zählt zu den renommiertesten Klavierwettbewerben weltweit und gilt als wichtiges Sprungbrett für internationale Karrieren. Den Auftakt macht heute im Stadttheater in Bozen der chinesische Pianist Aristo Sham. Ab 20 Uhr spielt er Werke von Bach, Brahms und Chopin, transkribiert von Ferruccio Busoni. Das Schauspiel Reise um die Welt in 80 Tagen nach dem gleichnamigen Werk von Jules Verne wird heute Abend im Garten des Versorgungshauses in Diesens aufgeführt. Es spielt das Freie Theater Bozen unter der Regie von Greta Lindermuth. Beginn ist um 19 Uhr. Die Freilichtspiele Südtiroler Unterland bringen heute ab 21 Uhr im Hof der Grundschule in Neumark das Volksstück Kasimir und Caroline von Ödön von Horvath zur Aufführung. Das Stück zeigt auf, wie soziale Not und Existenzangst die Liebe eines Paares unerbittlich zerstören. Freilichttheater bzw. Musical gibt es heute Abend auch in Darch. Das Area Kreativkollektiv Finchgau bringt ab 21 Uhr beim Bunker 23 das Sagenmusical Die wilde Fuhr zur Aufführung. Das Stück von Annalena Alber und Judith Brucker mit Musik von Lukas Fleischmann widmet sich den alten Sagenfiguren des Finchgaus. Freiluftkindertheater gibt es heute ab 19 Uhr im Kränzelhof in Tscherms. Die Theatergruppe spielt das Stück Konrad oder das Kind aus der Konservenbüchse. Kindertheater gibt's heute auch im Innenhof des Jumpus in Brixen. Um 17 Uhr wird dort das Stück Pippi Langstrumpf aufgeführt. Im Rahmen von Naturns Lacht wird heute auf der Freilichtbühne vor dem Bürger- und Rathaus in Naturns das Stück Kasperl rettet Großmutters Tag gezeigt. Kinderkino gibt's heute in Kaltern. Der Filmtreff zeigt um 19 Uhr im Bahnhofskino den deutschen Film Bumuckl und das große Missverständnis. Ab 21 Uhr gibt es dann Freiluftkino auf dem Bahnhofsgelände in Kaltern. Da wird heute der Film Glen Kill, ein Schafskrimi, vorgeführt. Um 18 Uhr wird heute im Dürersaal in Klausen Sommerkino für Kinder geboten. Da wird der Film Latte Igel und der magische Wasserstein vorgeführt. Der Film Club Bozen zeigt ab 18 Uhr den deutsch-österreichischen Film Ingeborg Bachmann, Jemand, der einmal war. Um 18.15 Uhr sehen Sie den iranisch-italienisch-französischen Film Divine Comedy von Ali Asghari. Ab 20 Uhr läuft der britisch-US-amerikanische Film Odyssea. Ab 20.15 Uhr ist der kanadische Film The Piano Turner zu sehen, der die Zuschauer in eine Welt voller ungeahnter Möglichkeiten in einem ganz speziellen Beruf entführt. Die Hauptrollen in diesem Film spielen Dustin Hoffmann und John Reno. Heute gibt's den Film in deutscher Sprache zu sehen. Um 20.30 Uhr wird der chilenisch-argentinisch-italienische Film Langar Rosso vorgeführt.

0: Die Ricke Boveri zu Gast bei Radio Grüne Welle am Vormittag. Uns bleiben noch 9 Minuten in der heutigen Ausgabe. Da gibt's natürlich Musik für Sie und wir blicken auch auf die Themen der nächsten Sendung. Das ist das Südtirol-Journal Mittagsmagazin. Das hören Sie ab 10 vor 12 hier auf Radio Grüne Welle. Ja, und mehr über die Themen weiß heute Marlies Winkler. Marlies, in Bozen fordern ja viele, dass die Straßen endlich sicherer werden, besonders im Stadtviertel Gries. Denn es hat schon wieder einen Unfall gegeben, der tödlich geendet ist.
1: Viele trauern heute um Daniela Borchia. Die 67-Jährige ist verstorben, 8 Tage nachdem sie in der Freiheitsstraße von einem Auto angefahren wurde, als sie die Straße überqueren wollte. Beim Namen Freiheitsstraße werden bei den meisten von uns Erinnerungen wach. Da kommt es immer wieder zu Unfällen mit Fußgängern und Radfahrern. Was die Gemeinde Bozen jetzt tun will und ob unsere Städte und Dörfer generell lebensgefährlich gebaut werden, darüber sprechen wir heute gleich bei uns im Südtirol-Journal Mittagsmagazin.
0: Ja, danke schön, Marlies. Das ist eines der Themen. Außerdem fragen wir, Autonomiereform erreicht? Und jetzt kann Landeshauptmann Kompatscher in seiner letzten Halbzeit für Südtirol noch etwas umsetzen. Und das Wetter bzw. die Hitze ist natürlich auch Thema hier bei uns heute. 36 Grad und es wird noch heißer. Wer leidet gerade besonders unter den hohen Temperaturen? Das ist auch eine Frage, die wir uns im Südtirol-Journal Mittagsmagazin stellen. Das sind die Themen der Beiträge und natürlich gibt es auch die neuesten Nachrichten. Und das Ganze hören Sie ab 10 vor 12 hier auf Radio Grüne Welle. Und das war's auch schon in Radio Grüne Welle am Vormittag. Heute an diesem sehr sommerlichen Mittwoch, dem 5. August. Ich möchte Sie noch ganz herzlich zur Radio Grüne Welle am Abend einladen. Ab 17.30 Uhr wird Sie Kollegin Claudia Meierhofer eine Stunde lang begleiten. Und womit? Das sagt sie Ihnen selbst.
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0: Ja, danke schön für diesen Tipp, Claudia. Soweit also dieser Hinweis. Für mich war es das für heute. Ich sage danke fürs Dabeisein. Wünsche noch einen schönen, nicht allzu heißen Tag. Schauen Sie auf sich und bis zum nächsten Mal verbleibe ich Ihre Annie Kommiss.

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1: Guten Tag, ich bin Marlies Winkler. Die letzten 2,5 Jahre als Landeshauptmann, was Arno Kombatscher noch für Südtirol tun will. Und schon wieder ein tödlicher Unfall mit einer Fußgängerin, wie Bozen sicherer werden soll. Die erste Halbzeit der Landesregierung ist rum. Heute zieht Landeshauptmann Arno Kombatscher Bilanz. Sein größter Schwerpunkt in den letzten 2,5 Jahren war die Autonomiereform und die ist ja im Juni in Kraft getreten. Aber wie geht es jetzt weiter? Birgit Locher, was nimmt sich Landeshauptmann Kombatscher für seine zweite Halbzeit vor?
2: Der Fokus liegt darauf, die Bürger in Südtirol finanziell zu unterstützen. Viele kommen nicht über die Runden. Da müsse das Land helfen, sagt Landeshauptmann Kombatscher. Unter anderem werden Entlastungen bei der regionalen Einkommenssteuer IRPEF eingeführt.
3: Es wird auch so sein, dass wir den Weg der IRAP-Senkung für Unternehmer, die ihre Mitarbeiter, Mitarbeiterinnen besser bezahlen, auch konsequent weitergehen wollen. Und wir wollen auch in der Region die Unterstützung jener Personen, die sich um ihre Kinder, um pflegebedürftige Personen kümmern, noch deutlich erhöhen. Wir wollen also den Menschen jetzt in dieser schwierigen wirtschaftlichen Lage kräftig und arme greifen.
2: Eines der großen Themen, das Südtirol beschäftigt, ist der Tourismus. Das Problem dabei ist aber nicht nur, dass immer mehr Gäste kommen, sondern der Tourismus an sich hat sich verändert, sagt Landeshauptmann Kombatscher. Gäste reisen mittlerweile mit dem Hubschrauber an, sie fahren in großen Scharen zu einem Hotspot, knipsen ein Foto und sind dann wieder weg. So einen Tourismus wolle Südtirol nicht. Deshalb soll eine Einschränkung der Privatzimmervermietung den Tourismus in eine andere Richtung lenken.
3: Wir wollen eine bestimmte Gästestruktur ansprechen, die tatsächlich länger hier in Südtirol sich aufhalten will. Das müssen wir fördern und das andere müssen wir einschränken. Wir arbeiten jetzt an diese verkehrsbeschränkten Zonen auf den Dolomitenpässen. Das wird kein einfaches Unterfangen. Das ist das erste Mal, dass so etwas in Italien überhaupt angedacht wird. Und ich glaube schon, dass wir mit all diesen Anstrengungen dann auch einen nachhaltigen Tourismus in Südtirol erreichen können.
2: Nachhaltiger soll auch mit dem Wasser umgegangen werden, sagt der Landeshauptmann. Im Juli hat er ja mit einer Verordnung alle aufgerufen, Wasser zu sparen. In Zukunft soll es langfristige Lösungen geben, um mit der Wasserknappheit besser umzugehen.
3: Wir haben jetzt auf den Weg gebracht zusätzliche Unterstützungen. Einmal für die Trinkwasserleitungen, dass wir wirklich eben den Verlust reduzieren, dass wir die Nutzung verbessern, aber auch für Beregnung, dass wir dort noch weiter umstellen auf Tropfberegnung und Speichern, verbunden auch mit all den Maßnahmen für den Zivilschutz, Rückhaltebecken und Ähnliches. Das nützt uns dann auch in Bezug auf besseres Wassermanagement.
2: Mittlerweile ist Arno Kombatscher seit 12 Jahren im Amt und leitet das Geschehen im Land. Mit 2028 endet seine Zeit als Landeshauptmann endgültig. Was danach kommt, wollte er heute nicht sagen.
1: In Bozen trauern heute viele um Daniela Borchia. 8 Tage nachdem die 67-Jährige in der Freiheitsstraße beim Überqueren der Straße von einem Auto erfasst wurde, ist sie jetzt gestorben. Viele fragen sich, wie das sein kann. Schon wieder ein tödlicher Unfall und schon wieder in der Zone Gries, ganz in der Nähe vom Mazziniplatz, wo es schon öfter zu tödlichen Unfällen gekommen ist, besonders mit Radfahrern. Für Rudi Benedikter eine Bestätigung, dass die Gemeinde hier etwas ändern muss. Er sitzt für die Grünen im Bozner Gemeinderat.
4: Ich bin wirklich verärgert. Also ich bin traurig und ich finde das Ganze ist tragisch und beschämend auch deswegen, weil das Ganze geht zurück auf eine fahrlässige Untätigkeit in den letzten Jahren. Und offensichtlich braucht es da immer wieder das sich wiederholende solche Tragödien, dass man überhaupt sich mit dem Thema befasst.
1: Bestürzt über den tödlichen Unfall zeigt sich auch Verkehrsstadträtin Johanna Ramoser von der SVP. Untätig sei man hier aber nicht, sagt sie.
5: Wir werden alle Fußgängerübergänge zwischen Cadorna-Straße, Freiheitsstraße, Italienallee bis zur Romstraße werden wir noch zusätzlich sichern. Das machen wir also bereits im Herbst. Wir werden zusätzliche Blinkanlage installieren und auch die Markierung am Boden so gestalten, dass der Fußgänger noch sichtbar ist und dass es bei den Überqueren einer Straße, dass mehr Sicherheit gegeben ist.
1: Die Fußgängerin ist nun schon der zweite Todesfall. Im April war in der Vittorio-Veneto-Straße eine Radfahrerin bei einem Unfall mit einem LKW ums Leben gekommen. Die Opposition hat in Gries zu Stoßzeiten ein LKW-Fahrverbot und ein Tempolimit 30 gefordert. Die Mehrheit im Bozner Gemeinderat hat das allerdings abgelehnt. Stehen diese Vorschläge jetzt nach dem Tod der Fußgängerin wieder im Raum? Stadträtin Ramosa.
5: Wir werden sicherlich alle Optionen nochmal gemeinsam mit der Stadtpolizei durchdiskutieren. Auf jeden Fall, wenn wir einen Straßenabschnitt schließen, dann werden andere Straßen noch mehr belastet. Und es geht auch darum, diese Verantwortung dann abzuwägen.
1: Der Aktivist Moritz Holzinger macht auf die Probleme im Südtiroler Verkehr aufmerksam. Er sieht hinter den tödlichen Unfällen in Bozen ein Problem. Die Städte hier bei uns würden vor allem für Autos gebaut.
6: Um das zu lösen, müssen wir entweder Tempo 30 machen als kurzfristige Lösung, aber langfristig Stadtdesign so gestalten, dass mehr Leute mit Radl fahren und zu Fuß gehen und die Leute uns dann mit dem Auto fahren müssen oder wollen, gemütlich und ohne Stau durch die Stadt kommen, weil es weniger Autos gibt und somit auch weniger Unfälle. Mir ist einfach wichtig zu sagen, dass wenn man die Sachen hört, dass es da nicht irgendwie gegen das Auto geht, sondern dass einfach schwarz auf weiß faktisch bewiesen ist mit allen möglichen Beispielen und Statistiken, dass es halt einfach Leben rettet.
1: In Dörfern gibt es übrigens weniger Unfälle mit Fußgängern. Das liege vor allem daran, dass die Fußgänger dort vorsichtiger sind, sagt Holzinger, weil sie schon wissen, dass Autos wahrscheinlich schnell daherkommen.
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1: Wenn es richtig heiß ist, dann leiden viele darunter, aber auch Babys im Mutterleib, auf sie wirkt sich die Hitze negativ aus. Florian Scheringer mit den Kurznachrichten.
12: Ja, spanische und niederländische Forscher haben jetzt festgestellt, dass sich die Hirnentwicklung von Ungeborenen durch andauernde Hitze verändert. Wenn es während der Schwangerschaft richtig heiß war, dann kommt es nach der Geburt im Kindesalter zu einem langsameren Wachstum im Zwischenhirn. Besonders stark sind die Auswirkungen von Hitze auf das Hirnwachstum am Anfang der Schwangerschaft. Da sollten werdende Mütter besonders darauf achten, Hitzebelastung möglichst zu vermeiden, sagen die Forscher. Der Forstdienst und die Gemeinden gehen in letzter Zeit ja verstärkt gegen Wildcamper vor, mit gezielten Kontrollen. Der Hoteliers- und Gastwirteverband begrüßt das. Öffentliche Flächen, Straßenränder, Parkplätze und sensible Naturräume dürften nicht als Übernachtungsplätze missbraucht werden, sagt der HGV. Dafür gäbe es Campingplätze. Die Kontrollen müssten fortgesetzt werden. Nicht nur um Wildcamper zu bestrafen, sondern auch um ein Signal zu setzen, heißt es vom HGV. Am Bozner Dominikanerplatz hat es in der Nacht eine große Schlägerei gegeben. Auf Videos ist zu sehen, wie mehr als ein Dutzend junge Leute aufeinander

0: Südtirol zahlt man über 2 Euro pro Liter, teilweise über 2,10 Euro. Am Flughafen von Leipzig in Deutschland ist eine Drohne in der Nähe eines ukrainischen Frachtflugzeugs gesichtet worden. Das hat ein NATO-Sprecher gesagt. An der Drohne sollen Sprengstoff und ein Zünder befestigt gewesen sein, heißt es aus Sicherheitskreisen. Der Vorfall hat sich in der Nacht ereignet. Gleich danach hat der Leipziger Flughafen den Betrieb eingestellt. Mehrere Flugzeuge in der Luft wurden umgeleitet. FIFA-Boss Infantino gerät immer mehr unter Druck. Für heute hat er eine Krisensitzung in Marokko einberufen. Seitdem seine Investorenpläne bekannt geworden sind, hatten sich viele Verbände und sogar enge Mitarbeiter von ihm distanziert. Zur Erinnerung, Infantino wollte ja Teile der Fußball-WM-Rechte an private Investoren verkaufen. Nach viel Kritik, auch vom Europäischen Fußballverband UEFA, hat er diese Pläne wieder eingestampft.
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0: Tech-Milliardär Elon Musk nimmt sich mit seiner Weltraumfirma SpaceX Großes vor. Bis 2030 soll der Jahresumsatz auf 1 Billion Dollar steigen, sagt Musk zu Analysten. Das sind 1000 Milliarden. Von der Billionenmarke ist SpaceX aktuell aber astronomisch weit entfernt. Aktuell nimmt die Firma im Jahr rund 20 Milliarden Dollar ein. Die Wall Street kauft Musk seine großen Versprechen diesmal nicht ab. Die SpaceX-Aktie ist nach der Ankündigung um mehr als 7% gefallen. Schauen wir noch an die Börsen in Europa, die sind heute leicht im Plus. DAX in Frankfurt und MIP-Index in Mailand legen beide 0,2% zu.
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2: Ja, für einige von uns ist heute also besondere Vorsicht geboten bei diesen heißen Temperaturen. Maximal werden es heute noch 30 bis 38 Grad. Jetzt am Nachmittag bilden sich über den Bergen wieder ein paar Quellwolken und daraus entstehen einzelne Hitzegewitter. Günther Geier vom Landeswetterdienst, wie geht es denn morgen und in den nächsten Tagen weiter?
6: Auch morgen scheint zunächst wieder verbreitet die Sonne. Allerdings werden die Quellwolken größer und damit steigt die Gewitterneigung im Vergleich zu heute noch einmal an. Stellenweise können die Gewitter morgen auch heftig sein. Die Temperaturen, die gehen leicht zurück, es bleibt aber schwül, mit Höchstwerten von 29 bis 36 Grad. Der Freitag bringt dann eine Mischung aus Sonne, Wolken und ein paar Gewittern und die Temperaturen gehen noch etwas zurück. Am Samstag wird es dann überwiegend sonnig.
2: Das war das

0: Südtirol-Journal Mittagsmagazin vom Mittwoch. Wenn Sie mögen, dann hören wir uns morgen wieder zur selben Zeit. Ich bin Marlies Winkler. Ich wünsche Ihnen noch einen feinen Nachmittag. Machen Sie es gut.
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3: Aus der Landesverkehrsmeldezentrale begrüßt sie Karin Unterhofer. Kolonnenverkehr und Stau wegen Überlastung gibt es auf der Brennerautobahn in Fahrtrichtung Norden zwischen Verona Nord und Neumarkt und auf der Bustertaler Stadtstraße in Richtung Innichen zwischen St. Sigmund und Kienz, zwischen St. Lorenzen und Bercher sowie zwischen Welsberg und Niederdorf. Allen, die unterwegs sind, gute Fahrt.

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0: doch gleich ein. 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

0: 10 vor 1.
1: Rettungsaktion am Ortler gut ausgegangen. Baufirmen haben weniger Aufträge und hoffen auf Wohnbaureform. Und es bleibt sonnig und heiß. Ich bin Gunde Bichler. Grüß Gott.
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1: An der Nordwand des Ortlers hat es einen spektakulären Rettungseinsatz gegeben, und zwar am Tabaretta-Klettersteig. Der Rettungshubschrauber hat einen Bergsteiger in Not geborgen. Dabei haben sich die Bergretter 70 Meter weit aus der Luft zu dem Mann abgeseilt. Der Einsatz war besonders schwierig, weil das Seil so lang war und wegen der Nähe zur Felswand. Es ist aber alles perfekt verlaufen und der Bergsteiger konnte völlig unversehrt ins Tal gebracht werden. Südtirols Baufirmen sind größtenteils zufrieden mit dem Geschäftsklima. 9 von 10 Unternehmen haben in der neuen Befragung der Handelskammer angegeben, dass sie zufrieden sind mit der Ertragslage. Viele beobachten allerdings einen negativen Trend. Die Nachfrage geht nämlich zurück, die Baufirmen bekommen weniger Aufträge. Das liegt vor allem an den Preissteigerungen. Jetzt hoffen die Bauunternehmer auf den Wohnbau und die Reform dazu. Da erwarten sie sich, dass neue Baurechte ausgewiesen werden und dadurch die Bauwirtschaft wieder in Schwung gebracht wird. Wir schauen nach Deutschland. Am Flughafen von Leipzig ist eine Drohne in der Nähe eines ukrainischen Flugzeugs gesichtet worden. Das hat ein NATO-Sprecher gesagt. An der Drohne waren offenbar Sprengstoff und Zünder befestigt. Fiona Reinhardt berichtet.
2: Kurz vor Mitternacht wurde die Drohne in der Nähe einer ukrainischen Transportmaschine entdeckt. Die Bundespolizei holte sie vom Himmel und untersuchte sie dann mit einem Röntgengerät. Auch ein Sprengstoffroboter kam laut Polizei Sachsen zum Einsatz. Gleichzeitig wurde am Leipziger Flughafen auch ein verdächtiger Gegenstand gefunden. Deswegen wurde der Flugbetrieb in der Nacht eingestellt. Ob diese beiden Vorfälle zusammenhängen, kann die Polizei im Moment noch nicht sagen. Die Ermittlungen laufen noch. Dafür ist ein Teil des Flughafens auch immer noch gesperrt. Akute Gefahr besteht aber nicht, betont die Polizei.
1: Nach den neuerlichen Erdbeben in den Flegräischen Feldern bei Neapel gibt es jetzt Geld von der Regierung in Rom. 100 Millionen Euro sollen es sein. Das kündigt Zivilschutzminister Musumeci an. Rom reagiert damit auf die Proteste. Von gestern in der Stadt Pozzuoli haben rund 1000 Menschen den Hafen blockiert, weil sie sich von der Regierung im Stich gelassen fühlen. Sie werfen ihr zu wenig Hilfe vor. In Teilen der Stadt gibt es seit dem Erdbeben vom Freitag kein Wasser. Heute trifft sich noch Innenminister Piantedosi mit einigen der Demonstranten. Sie fordern langfristig eine verlässliche Wasserversorgung und sichere Wohnungen in Pozzuoli, weil es in der Gegend immer wieder Erdbeben gibt. Und auch die Wochenmitte ist sonnig und heiß, später sind Gewitter möglich. Gleich gibt's mehr zum Wetter.
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1: Ein schöner und sonniger Hochsommertag reiht sich zurzeit an den nächsten. Auch heute scheint die Sonne in Südtirol von früh bis spät und heizt ordentlich ein. 32 Grad hat es jetzt zum Mittag schon in Leifers und Naturns, 31 in Brixen und Sterzing und 26 Grad in Toblach. Bis zu 38 Grad werden es heute wieder. Ein paar Quellwolken bilden sich in den nächsten Stunden über den Bergen, daraus entstehen einzelne Hitzegewitter. Morgen Donnerstag wird es etwas unbeständig mit viel Sonne, vor allem am Vormittag einigen dicken Wolken, am Nachmittag und Abend und dann Gewittern. Es wird wieder warm, 29 bis 36 Grad erwarten wir.
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8: Schönen Nachmittag wünscht Daniel Hofer aus der Landesverkehrsmeldezentrale. Auf der Brenner Autobahn in Fahrtrichtung Norden zwischen Bozen Nord und Klausen steht im Tunnel ein defektes Fahrzeug. Es kommt zu Kolonnenverkehr und Staus. Weitere Wartezeiten wegen Arbeiten gibt es auf der Landesstraße Meran-Hafling unterhalb von Hafling, auf der Jaufenpassstraße unterhalb des Passes auf Sterzinger Seite, auf der Brenner Stadtstraße im Bereich der Abzweigung Villnöss und auf der Landesstraße zwischen Weißbruck und Kastelruth. Gute und sichere Fahrt!
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0: 10 vor 2.
1: Tod einer Fußgängerin, jetzt werden wieder sichere Straßen gefordert. Böse Überraschung, Betrug mit Ferienwohnungen an der Adria aufgeflogen. Und die Sonne wärmt wieder kräftig auf. Ich bin Gunde Bichler, grüß Gott.
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1: Der Straßenverkehr in Bozen muss sicherer werden. Diese Forderung wird jetzt wieder laut, nachdem es einen neuen tödlichen Unfall gegeben hat. 8 Tage nachdem eine 67-jährige Fußgängerin in der Freiheitsstraße beim Überqueren der Straße von einem Auto erfasst wurde, ist jetzt gestorben. Für den Gemeinderat der Grünen Rudi Benedikte ist das eine Bestätigung, dass die Gemeinde hier etwas ändern muss.
2: Ich bin wirklich verärgert, also ich bin traurig und ich finde das Ganze ist tragisch und beschämend auch deswegen, weil das Ganze geht zurück auf eine fahrlässige Untätigkeit in den letzten Jahren. Und offensichtlich braucht es da immer wieder das sich wiederholende solche Tragödien, dass man überhaupt sich mit dem Thema befasst.
1: Die Opposition hat im Stadtviertel Griers zu Stoßzeiten ein Lkw-Fahrverbot und ein Tempolimit von 30 Stundenkilometern gefordert. Die Mehrheit im Bozner Gemeinderat hat das aber abgelehnt. Südtirols Baufirmen sind größtenteils zufrieden mit dem Geschäftsklima. 9 von 10 Unternehmen haben in der neuen Befragung der Handelskammer angegeben, dass sie zufrieden sind mit der Ertragslage. Viele beobachten allerdings einen negativen Trend. Die Nachfrage geht nämlich zurück, die Baufirmen bekommen weniger Aufträge. Das liegt vor allem an den Preissteigerungen. Die Bauunternehmer hoffen vor allem auf den Wohnbau und die Reform dazu. Da erwarten sie sich, dass neue Baurechte ausgewiesen werden und dadurch die Bauwirtschaft wieder in Schwung gebracht wird. Nach dem Tod des kleinen Domenico in Neapel haben jetzt Krankenhaus und Familie einen gerichtlichen Vergleich abgeschlossen. Beide Seiten zeigen sich zufrieden damit und sagen, ein langwieriger und teurer Gerichtsprozess konnte vermieden werden. Der 2,5-jährige Bub ist nach einer missglückten Herztransplantation Mitte Februar gestorben. Das Spenderherz stammte aus Südtirol. Ein groß angelegter Online-Betrug mit Ferienwohnungen ist jetzt aufgeflogen. Es sind Ferienwohnungen an der Adria in Cesenatico. Rund 50 Familien waren am Wochenende angereist und wollten eigentlich ihre gebuchte Ferienunterkunft beziehen, die es aber gar nicht gibt. An der angegebenen Adresse gibt es nicht eine Ferienanlage, sondern eine Versicherungsagentur. Die Betrüger haben Bilder einer tatsächlich existierenden Unterkunft verwendet und über Buchungsplattformen die Kunden dazu veranlasst, Anzahlungen und Mieten zu überweisen. Das Angebot war deutlich günstiger als vergleichbare Wohnungen in Cesenatico, außerdem hat es keine Bewertungen gegeben. Die Urlauber aus Norditalien und dem Ausland konnten inzwischen woanders untergebracht werden, sagt der Bürgermeister der Stadt. Und viel Sonnenschein und ein paar Wolken haben wir. Es ist heiß. Gleich hören Sie mehr zu den Temperaturen.
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1: Traumhaft sonnig ist es heute wieder in Südtirol. Momentan halten sich nur wenige Wolken am Himmel. Gegen Abend können daraus einzelne Hitzegewitter entstehen. Mit den Temperaturen geht es wieder weit nach oben. 25 Grad hat es aktuell in Wolkenstein, 27 am Reschen, 28 in Sechsten, 31 Grad in Salurm und Sarntein. Morgen Donnerstag wird die Luft feuchter. Es wird wieder schön sonnig und warm. Allerdings steigt gegen Abend die Gewitterneigung an.
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6: Einen schönen Nachmittag aus der Landesverkehrsmeldezentrale wünscht Renate Stauder. Auf der Brenner Autobahn kommt es in Richtung Norden zwischen Verona Nord und Neumarkt zu Kolonnenverkehr wegen Überlastung. Eine Einbahnregelung wegen Arbeiten gibt es unter anderem auf der Brenner Staatsstraße im Bereich der Kreuzung mit der Landesstraße Vilnius, auf der Passaira Staatsstraße zwischen Rifian und Saltaus, auf der Landesstraße Weidburg-Kastelruth zwischen Weidburg und der Abzweigung St. Oswald und auf der Landesstraße Mölten-Hafling unterhalb von Hafling. Gute Fahrt!
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0: 10 vor 3.
1: Erste Schritte für mehr Sicherheit im Straßenverkehr in Bozen. Neue Regeln für mehr Hitzeschutz in Obstgenossenschaften. Und viel Sonnenschein und Hochsommertemperaturen haben wir heute wieder. Ich bin Gunde Bichler. Schönen Mittwochnachmittag.
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1: Bozen muss sicherer werden für Fußgänger und Radfahrer. Das fordern jetzt viele nach dem Tod einer 67-Jährigen, die in der Freiheitsstraße von einem Auto erfasst worden ist. Verkehrsstadträtin Johanna Ramoser von der SVB ist bestürzt über den tödlichen Unfall und sagt, man wolle den Stadtteil Gries jetzt sicherer machen.
2: Wir werden alle Fußgängerübergänge zwischen Cadorna-Straße, Freiheitsstraße, Italienallee, dann bis zur Romstraße werden wir noch zusätzlich sichern. Das machen wir also bereits im Herbst. Wir werden zusätzliche Blinkanlage installieren und auch die Markierung am Boden so gestalten, dass der Fußgänger noch sichtbar ist und dass es bei den Überqueren einer Straße, dass mehr Sicherheit gegeben ist.
1: Die Opposition hatte in Gries zu Stoßzeiten ein Lkw-Fahrverbot und Tempo 30 gefordert. Die Mehrheit im Bozner Gemeinderat hat das aber abgelehnt. Arbeiten in den Hallen von Obstgenossenschaften kann bei großer Hitze sehr beschwerlich werden. Deshalb haben jetzt die Obstgenossenschaften und die Gewerkschaften Schritte für mehr Hitzeschutz vereinbart. Es soll zusätzliche Pausen geben, Ventilatoren, ausreichend Trinkwasser und Veränderungen bei den Arbeitsabläufen. Nach der Massenschlägerei am Dominikanerplatz in Bozen gestern Abend hat die Polizei jetzt einen 29-jährigen Mann aus Tunesien festgenommen und 7 weitere Personen angezeigt. Der Tunesier soll Urheber des Streits sein, sagt die Polizei. Er ist schon mehrfach vorbestraft und wegen Widerstands gegen Amtspersonen und Körperverletzung angeklagt. Er sitzt jetzt im Bozner Gefängnis. Bei den anderen, die in die Schlägerei verwickelt waren, handelt es sich um einen Italiener und 6 Ausländer. Einige davon halten sich illegal hier auf, sie werden abgeschoben. Nach dem Tod des kleinen Domenico in Neapel haben jetzt Krankenhaus und Familie einen gerichtlichen Vergleich geschlossen. Beide Seiten zeigen sich zufrieden damit und sagen, ein langwieriger und teurer Gerichtsprozess konnte vermieden werden. Der 2,5-jährige Bub ist nach einer missglückten Herztransplantation Mitte Februar gestorben. Das Spenderherz stammte aus Südtirol. Ein groß angelegter Online-Betrug mit Ferienwohnungen ist jetzt aufgeflogen an der Adria in Cesenatico. Rund 50 Familien hatten am Wochenende statt der gebuchten Ferienunterkunft an der angegebenen Adresse eine Versicherungsagentur vorgefunden. Die Kunden hatten schon Anzahlungen geleistet. Das Angebot war deutlich günstiger als vergleichbare Wohnungen in Cesenatico. Außerdem hat es keine Bewertungen gegeben. Und viel Sonnenschein haben wir zur Wochenmitte wieder. Dicke Quellwolken kommen dazu. Mehr zum Wetter hören Sie gleich.
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1: Dieser Hochsommer hat es heuer in sich. Auch heute gibt es viel Sonnenschein und wieder rekordverdächtige Temperaturen. 30 Grad messen wir in Laas, 35 in Kaltern, 34 in Völs, 31 Grad in Jenesin und 29 in Therenten. Erste dicke Quellwolken haben sich über den Bergen gebildet. Daraus entstehen bis zum Abend hin einzelne Hitzegewitter. Morgen Donnerstag wird die Luft feuchter, deshalb steigt die Gewittergefahr an. Der Vormittag ist wieder herrlich sonnig, am Nachmittag werden die Wolken dichter und gegen Abend sind Regen, Blitz und Donner möglich. Es bleibt heiß bei 29 bis 36 Grad.
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10: Guten Nachmittag aus der Landesverkehrsmeldezentrale. Es begrüßt Sie Karin Unterhofer. Auf der Brennerautobahn gibt es in Fahrtrichtung Norden zwischen Trient-Süd und Neumarkt und zwischen Brixen und dem Brenner Kolonnenverkehr wegen Überlastung. Allen, die unterwegs sind, gute Fahrt.
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1: Und hier sind die heutigen Anzeigen. Gesucht werden Zeitschriften, die Frau und gesucht werden auch kleine Puppen und Bekleidung. Eine Gefriertruhe wird um 150 Euro verkauft. Telefon 327 22 10 883. Riesenscheckenhasen werden gesucht unter 366 71 67 841. Gesucht werden leere gereinigte Weinflaschen zu 500 oder zu 750 Milliliter. Telefon 347 71 42 290. Ein kleiner zweiteiliger Schrank ist zu verschenken, er müsste aber selber abgebaut werden. Weitere Auskünfte unter 346 23 13 361. Eine Voglauer Stube mit Eckbank und quadratischem Tisch mit drei Stühlen ist günstig abzugeben, und zwar im Raum Sterzing. Weitere Auskünfte unter 333 19 13 13 5. 20 Honiggläser für je 1 Kilo Honig sind in Pfalzen zu verschenken. Telefon 0474 52 81 33. Ein schwarzes Herrenjackett Größe M, kaum getragen, ist um 20 Euro zu verkaufen. Es wurde gekauft für den Besuch der Heldensteiner Berufsschule. Telefon 333 19 13 13 5. Verschiedene Armbanduhren sind um verhandelbare 28 Euro zu verkaufen. Ein kleiner Thunbär wird um 25 Euro abgegeben. Ein Fernseher Löwe mit 80 cm Bildschirm und mit Fernbedienung wird um 50 Euro verkauft. Und eine neue Herren-Motorradjacke Größe L gibt es ab 60 Euro. Alles in Brixen, Telefon 340 38 76 723. Verkauft wird ein gut funktionierender Einbaukühlschrank mit drei Gefrierschubladen Marke Küpperswusch. Die Höhe ist 1,76 Meter, die Breite 57 cm und der Kühlschrank wäre in der Zone Dramin. Telefon 347 71 42 290. Verschenkt werden Lodenmäntel Größe XL und gut erhaltene Pullover für Damen. Außerdem wird eine Kinderschaukel günstig abgegeben. Ebenfalls verschenkt wird dann eine Stereoanlage mit Radio und CD-Player. Und zu schenken gesucht werden Regenmäntel für Damen und Herren. Telefon 346 23 13 361. Drei neue dunkelgraue Küchenschürzen, 65x70 cm groß, sind um je 5 Euro das Stück zu verkaufen. Telefon 347 40 79 134. Verkauft wird Brennholz für Herd und Ofen. Telefon 366 71 67 841. Verkauft werden eine 1,5 Meter hohe Stehlampe Marke Villeroy & Boch, ein Tisch 60x60 cm groß und zwei Dickholzstühle für den Balkon oder Garten, sehr wenig gebraucht. Ebenfalls verkauft wird ein persischer Teppich 1x2 Meter groß, Farbe Rot. Alles im Raum Bozen, weitere Informationen unter 335 66 38 476. Zu verschenken ist im Eisacktal eine weiße Kunststoffglastür mit Türstock, 2,10 Meter x 1,20 Meter groß, zum Absperren. Die Tür ist in sehr gutem Zustand und wird wegen Umbau an Selbstabholer abgegeben. Telefon 331 80 95 456. Zu verkaufen sind drei Herrenfahrräder um je 50 Euro, eine kleine elektrische Fritteuse um 30 Euro und zwei Kinderroller. Die werden gegen eine freiwillige Spende abgegeben. Alles in der Zone Lana. Telefon 333 52 85 328. Vier gut erhaltene gepolsterte Stühle in Eiche massiv und eine Stereoanlage werden im Finchgau verschenkt. Telefon 333 19 16 123. Sehr gut erhaltene Meindl Bergschuhe Farbe Aubergine Größe 38 werden um 35 Euro verkauft. Telefon 340 25 29 915. Ein neues magnetisches Fliegengitter Gouda für Türen mit selbstklebendem Befestigungsband, 2,10 Meter x 90 cm groß, Farbe schwarz, ist im Eisacktal zu verkaufen. Telefon 333 28 24 220. Und auf einem Bauernhof wird eine tierliebe Frau mit Kochkenntnissen zu interessanten Bedingungen gesucht. Informieren können Sie sich unter 379 37 53 661. Soweit die Durchsagen im Trödelmarkt hier bei Radio Grüne Welle. Wenn Sie noch Fragen zu den Anzeigen haben oder wenn Sie selbst eine Anzeige für den Trödelmarkt aufgeben möchten, können Sie sich gerne bei uns da melden unter der Nummer 0471 30 00 92 0471 30 00 92. Sie können die Anzeigen auch gerne schriftlich schicken per Mail an info@rgw.it oder direkt von unserer Homepage aus die Anzeige aufgeben unter www.rgw.it. Private Verkaufsanzeigen, Kaufgesuche und Stellengesuche geben wir kostenlos durch.

0: 10 vor 4.
1: Halbzeitbilanz des Landeshauptmanns. Finanzielle Entlastungen kommen. Kitzrettung auch heuer ein großer Erfolg. Und Sonne und Wolken teilen sich den Himmel. Ich bin Gunde Bichler. Guten Nachmittag.
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1: Es ist Halbzeit bei der Landesregierung und heute hat Landeshauptmann Arno Kompatscher Zwischenbilanz gezogen. Einer seiner Schwerpunkte in den vergangenen 2,5 Jahren war die Autonomiereform. Sie ist im Juni in Kraft getreten. In der zweiten Halbzeit sollen die Bürger in Südtirol finanziell besser unterstützt werden. Das kündigt der Landeshauptmann an. Viele kommen nämlich nicht mehr über die Runden und da müsse das Land helfen. Unter anderem werden Entlastungen bei der regionalen Einkommenssteuer IRPEF eingeführt, sagt Kompatscher.
2: Es wird auch so sein, dass wir den Weg der IRAP-Senkung für Unternehmer, die ihre Mitarbeiter, Mitarbeiterinnen besser bezahlen, auch konsequent weitergehen wollen. Und wir wollen auch in der Region die Unterstützung jener Personen, die sich um ihre Kinder, um pflegebedürftige Personen kümmern, noch deutlich erhöhen. Wir wollen also den Menschen jetzt in dieser schwierigen wirtschaftlichen Lage kräftig und ergreifen.
1: Arno Kompatscher ist seit 12 Jahren im Amt. Mit 2028 endet seine Zeit als Landeshauptmann endgültig. Fettablagerungen und Verstopfungen von Abwasserkanälen durch Fett verursachen den Gemeinden jedes Jahr hohe Kosten. In Kastelruth etwa sind es zusätzliche 45.000 Euro pro Jahr. Sie werden aus der Gemeindekasse gezahlt, also vom Steuerzahler. Um diese Kosten zu senken, hat die Gemeinde jetzt beschlossen, dass Gastbetriebe schon viel früher verpflichtet werden, Fettabscheider im Abwassersystem einzubauen. Und zwar schon ab 50 ausgegebene Essen pro Tag. Bisher waren es 200. Das begrüßt der Verbraucherschutzverein Robin und sagt, diese Regelung sollte auf ganz Südtirol ausgedehnt werden. Die Rettung von Rehkitzen ist für heuer abgeschlossen. Die Retter haben jetzt Bilanz gezogen. Über 1000 Freiwillige waren in den vergangenen Monaten im Einsatz. Sie haben rund 2600 Rehkitze vor dem Tod durch Mähmaschinen bewahren können. Das meldet der Jagdverband. Jäger, Jagdaufseher, Bauern und Freiwillige suchen jeweils in den frühen Morgenstunden die Wiesen nach den Tieren ab, unterstützt durch Drohnen aus der Luft. Die Tiere werden dann in Transportboxen in Sicherheit gebracht, bevor sie von Mähmaschinen überrollt werden. Arbeiten in den Hallen von Obstgenossenschaften kann bei großer Hitze sehr beschwerlich werden. Deshalb haben jetzt Obstgenossenschaften und Gewerkschaften Schritte für mehr Hitzeschutz vereinbart. Es soll zusätzliche Pausen geben, Ventilatoren, ausreichend Trinkwasser und Veränderungen bei den Arbeitsabläufen. Und auch heute gibt's viel Sonnenschein und Hochsommertemperaturen. Mehr zum Wetter hören Sie gleich.
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1: So langsam werden die Quellwolken in Südtirol größer und es bilden sich einzelne Hitzegewitter. Derzeit geht schon über Naturns Regenschauer nieder mit Blitz und Donner. Sonst scheint noch in weiten Teilen des Landes die Sonne und es ist wieder sehr warm geworden. 31 Grad hat es in Antholz, 24 in Hintermatell, 28 in Deutschenhofen, 33 Grad am Ritten und 35 in St. Martin im Passaia. Morgen Donnerstag wird die Luft feuchter und es ist nicht mehr so stabil. Am Vormittag scheint überall die Sonne, dann bilden sich dicke Wolken und daraus Gewitter. Die Temperaturen klettern bis auf 36 Grad.
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9: Eine aktuelle Meldung aus der Landesverkehrsmeldezentrale. Auf der Brenner Autobahn gibt es in Fahrtrichtung Norden zwischen Brixen und dem Brenner Kolonnenverkehr wegen Überlastung. Allen, die unterwegs sind, gute Fahrt.
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1: Heute ist Mittwoch, der 5. August. In Bozen beginnt heute der internationale Klavierwettbewerb Ferruccio Busoni. Der Wettbewerb zählt zu den renommiertesten Klavierwettbewerben weltweit und gilt als wichtiges Sprungbrett für internationale Karrieren. Den Auftakt macht heute im Stadttheater in Bozen der chinesische Pianist Aristo Sham. Ab 20 Uhr spielt er Werke von Bach, Brahms und Chopin, transkribiert von Ferruccio Busoni. Das Schauspiel Reise um die Welt in 80 Tagen nach dem gleichnamigen Werk von Jules Verne wird heute Abend im Garten des Versorgungshauses in Diesens aufgeführt. Es spielt das Freie Theater Bozen unter der Regie von Greta Lindermuth. Beginn ist um 19 Uhr. Die Freilichtspiele Südtiroler Unterland bringen heute ab 21 Uhr im Hof der Grundschule in Neumarkt das Volksstück Kasimir und Caroline von Ödön von Horváth zur Aufführung. Das Stück zeigt auf, wie soziale Not und Existenzangst die Liebe eines Paares unerbittlich zerstören. Freilichttheater bzw. Musical gibt es heute Abend auch in Dartsch. Das Area Kreativkollektiv Finchgau bringt ab 21 Uhr beim Bunker 23 das Sagenmusical Die wilde Fuhr zur Aufführung. Das Stück von Annalena Alber und Judith Brucker mit Musik von Lukas Fleischmann widmet sich den alten Sagenfiguren des Finchgaus. Freiluftkindertheater gibt es heute ab 19 Uhr im Kränzelhof in Tscherms. Die Theatergruppe spielt das Stück Konrad oder das Kind aus der Konservenbüchse. Kindertheater gibt es heute auch im Innenhof des Jumbus in Brixen. Um 17 Uhr wird dort das Stück Pippi Langstrumpf aufgeführt. Im Rahmen von Naturns Lacht wird heute auf der Freilichtbühne vor dem Bürger- und Rathaus in Naturns das Stück Kasperl rettet Großmutters Tag gezeigt. Kinderkino gibt's heute in Kaltern. Der Filmtreff zeigt um 19 Uhr im Bahnhofskino den deutschen Film Bumuckl und das große Missverständnis. Ab 21 Uhr gibt es dann Freiluftkino auf dem Bahnhofsgelände in Kaltern. Da wird heute der Film Glen Kill, ein Schafskrimi, vorgeführt. Um 18 Uhr wird heute im Dürersaal in Klausen Sommerkino für Kinder geboten. Da wird der Film Latte Igel und der magische Wasserstein vorgeführt. Der Filmclub Bozen zeigt ab 18 Uhr den deutsch-österreichischen Film Ingeborg Bachmann, Jemand, der einmal war. Um 18.15 Uhr sehen Sie den iranisch-italienisch-französischen Film Divine Comedy von Ali Asghari. Ab 20 Uhr läuft der britisch-US-amerikanische Film Odyssea. Ab 20.15 Uhr ist der kanadische Film The Piano Turner zu sehen, der die Zuschauer in eine Welt voller ungeahnter Möglichkeiten in einem ganz speziellen Beruf entführt. Die Hauptrollen in diesem Film spielen Dustin Hoffmann und John Reno. Heute gibt's den Film in deutscher Sprache zu sehen. Um 20.30 Uhr wird der chilenisch-argentinisch-italienische Film Langar Rosso vorgeführt. Soweit unsere Veranstaltungstipps für den heutigen Mittwoch.
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0: 10:05.
1: Halbzeitbilanz des Landeshauptmanns. Zweisprachigkeit bleibt bestehen. Ab heuer hunderte Rehkitze vor Mähmaschinen gerettet. Und die Sonne hat wieder kräftig aufgewärmt. Ich bin Gunde Bichler. Guten Nachmittag.
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1: Am System der Zweisprachigkeit im öffentlichen Dienst in Südtirol wird nicht gerüttelt. Das betont Landeshauptmann Arno Kompatscher. Viele fordern nämlich Veränderungen, darunter das DIMK, nachdem bekannt geworden ist, dass hunderte Sprachzertifikate im öffentlichen Dienst gefälscht sein sollen. Es betrifft vor allem Stellen in der Sanität. Die Zweisprachigkeit bleibt bestehen, sagt Landeshauptmann Kompatscher. Das Land könne aber die Prüfungsmethoden ändern.
2: Wir können auch befristet anstellen und gleichzeitig Kurse noch zusätzlich veranstalten, damit die Leute besser lernen, um dann die Prüfung zu erlangen und tatsächlich unbefristet angestellt zu werden. All diese Dinge, die prüfen wir derzeit. Wir haben auch jetzt schon einen Maßnahmenkatalog oder Empfehlungen erarbeitet. Aber mit Sicherheit werden wir am Prinzip des Gebrauchs der Muttersprache gar nichts ändern. Im Gegenteil, wir wollen da noch besser werden.
1: Landeshauptmann Kompatscher hat heute seine Zwischenbilanz gezogen nach 2,5 Jahren der aktuellen Landesregierung. Sein größter Schwerpunkt in den vergangenen Jahren war die Autonomiereform. Sie ist im Juni in Kraft getreten. Die soziale Mitte der SVP ist ebenfalls für den Beibehalt der Zweisprachigkeitsprüfung und sagt, das sei ein wichtiger Schutz für die Sprachminderheit. 1700 Ermittlungsfälle seien kein Grund gegen die Pflicht zum Sprachnachweis. Gleichzeitig sei klar geworden, dass genauer hingeschaut werden muss beim Nachweis, sagt Gabi Morandell von der sozialen Mitte. Bei Sprachzertifikaten von außen brauche es klare Regeln. Die Rettung von Rehkitzen war auch heuer ein Erfolg. Jäger, Jagdaufseher, Bauern und Freiwillige haben rund 2600 Rehkitze vor dem Tod durch Mähmaschinen bewahren können. Es sind deutlich mehr als voriges Jahr. Das meldet der Jagdverband. Unterstützt werden die Retter durch Wärmedrohnen aus der Luft. Fettablagerungen und Verstopfungen in Abwasserkanälen durch Fett verursachen in den Gemeinden jedes Jahr hohe Kosten. In Kastelroth etwa sind es zusätzliche 45.000 Euro. Deshalb hat die Gemeinde jetzt beschlossen, dass Gastbetriebe ab 50 ausgegebene Essen pro Tag zum Einbau eines Fettabscheiders verpflichtet werden. Bisher waren es 200 Essen. Das begrüßt der Verbraucherschutzverein Robin und sagt, diese Regelung sollte auf ganz Südtirol ausgedehnt werden. Aktion Scharf der italienischen Polizei derzeit gegen Strandreservierer. Sie hat heute früh an einem freien Strand in Apulien viele Sonnenschirme und Liegestühle beschlagnahmt, die dort schon gestern Abend platziert worden sind, um sich den besten Strandplatz zu ergattern. Zwei Badegäste sind während der Polizeiaktion erschienen und wollten ihre Liegestühle wiederhaben. Sie sind gestraft worden mit jeweils 400 Euro. Plätze am Strand über Nacht reservieren ist in vielen Gegenden verboten. Dadurch soll sichergestellt werden, dass der Strand allen Besuchern frei zur Verfügung steht. Und mit Sonne und einzelnen Gewittern geht's durch den Nachmittag. Die Aussichten für morgen hören Sie gleich.
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1: In Österreich wird zurzeit ein Hitzerekord nach dem anderen gebrochen. Heute sind es in Niederösterreich in Bad Deutsch-Altenburg 41,2 Grad. Und in Wien-Stammersdorf waren es 41, den dritten Tag in Folge. Bei uns ist derzeit Auer die Hitzehochburg mit 38,8 Grad, gefolgt von Leifers und Ramin mit 38,4. In Marienberg hat es 28 und in Bretau 29 Grad. Dicke Quellwolken haben sich gebildet, daraus entstehen einzelne Hitzegewitter, zurzeit etwa im Hochbustertal. Morgen Donnerstag geht es sonnig und heiß weiter, allerdings wird die Luft feucht und deshalb können sich überall Gewitter bilden. 29 bis 36 Grad erwarten wir.
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5: Einen schönen Nachmittag aus der Landesverkehrsmeldezentrale wünscht Renate Stauder. Auf der Brenner Staatsstraße kommt es im Tunnel von St. Jakob zu Behinderungen und Stau, vor allem in Richtung Norden wegen eines defekten Fahrzeugs. Zu Kolonnenverkehr und Stau wegen Überlastung kommt es auf der Bustertaler Staatsstraße in Richtung Bruneck zwischen der Abzweigung Rasen-Antholz und Bercher sowie zwischen Inchen und Doblach und auf der Finchgauer Staatsstraße bei Rabland. Gute Fahrt!

0: 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Eine Zeitangabe, es ist 17 Uhr. Aus der Gnadenkapelle des Bozner Doms übertragen wir nun die Andacht.
1: Aus der Gnadenkapelle am Bozner Dom begrüße ich alle Hörerinnen und Hörer des Kirchensenders und lade sie ein, mit uns den glorreichen Rosenkranz zu beten. Wir schließen in unser Gebet alle alten, kranken und leidgeprüften Menschen ein und bitten um Regen und gedeihliche Witterung. Im Namen des Vaters und des Sohnes und des Heiligen Geistes. Amen. Ich glaube an Gott, den Allmächtigen, Vater des Himmels und der Erde, und an Jesus Christus, seinen eingeborenen Sohn, unseren Herrn, empfangen durch den Heiligen Geist, geboren von der Jungfrau Maria, gelitten unter Pontius Pilatus, gekreuzigt, gestorben und begraben, hinabgestiegen in das Reich des Todes, am dritten Tage auferstanden von dem Toten, aufgefahren in den Himmel, er sitzt zu Rechten Gottes, des allmächtigen Vaters, und dort wird er kommen, zu richten die Lebenden und die Toten. Ich glaube an den Heiligen Geist, heilige katholische Kirche, Gemeinschaft der Heiligen, Vergebung der Sünden, Auferstehung der Toten und das ewige Leben. Amen. Vater unser im Himmel, geheiligt werde dein Name, dein Reich komme, dein Wille geschehe, wie im Himmel, so auf Erden.
2: Unser tägliches Brot gib uns heute und vergib uns unsere Schuld, wie auch wir vergeben unseren Schuldigern. Und führe uns nicht in Versuchung, sondern erlöse uns von allen Bösen.
1: Gegrüßet seist du, Maria, voll der Gnade, der Herr ist mit dir. Du bist gebenedeit unter den Frauen, und gebenedeit ist die Frucht deines Leibes, Jesus, der in uns den Glauben vermehre.
2: Heilige Maria, Mutter Gottes, bitte für uns Sünder, jetzt und in der Stunde unseres Todes. Amen.
1: Gegrüßet seist du, Maria, voll der Gnade, der Herr ist mit dir. Du bist gebenedeit unter den Frauen, und gebenedeit ist die Frucht deines Leibes, Jesus,

0: werden. Gegrüßet seist du, Maria, voll der Gnade, der Herr ist mit dir. Du bist gebenedeit unter den Frauen, und gebenedeit ist die Frucht deines Leibes, Jesus, der von den Toten auferstanden ist. Gegrüßet seist du, Maria, voll der Gnade, der Herr ist mit dir. Du bist gebenedeit unter den Frauen, und gebenedeit ist die Frucht deines Leibes, Jesus, der von den Toten auferstanden ist.
1: Heilige Maria, Mutter Gottes, bitte für uns Sünder, jetzt und in der Stunde unseres Todes. Amen.
0: Gegrüßet seist du, Maria, voll der Gnade, der Herr ist mit dir. Du bist gebenedeit unter den Frauen, und gebenedeit ist die Frucht deines Leibes, Jesus, der von den Toten auferstanden ist.
1: Heilige Maria, Mutter Gottes, bitte für uns Sünder, jetzt und in der Stunde unseres Todes. Amen.
0: Gegrüßet seist du, Maria, voll der Gnade, der Herr ist mit dir. Du bist gebenedeit unter den Frauen, und gebenedeit ist die Frucht deines Leibes, Jesus, der von den Toten auferstanden ist.
1: Heilige Maria, Mutter Gottes, bitte für uns Sünder, jetzt und in der Stunde unseres Todes. Amen.
0: Gegrüßet seist du, Maria, voll der Gnade, der Herr ist mit dir. Du bist gebenedeit unter den Frauen, und gebenedeit ist die Frucht deines Leibes, Jesus, der von den Toten auferstanden ist.
1: Heilige Maria,
0: gegrüßet seist du, Maria, voll der Gnade, der Herr ist mit dir. Du bist gebenedeit unter den Frauen, und gebenedeit ist die Frucht deines Leibes, Jesus, der von den Toten auferstanden ist.
1: Heilige Maria, Mutter Gottes, bitte für uns Sünder, jetzt und in der Stunde unseres Todes. Amen.
0: Gegrüßet seist du, Maria, voll der Gnade, der Herr ist mit dir. Du bist gebenedeit unter den Frauen, und gebenedeit ist die Frucht deines Leibes, Jesus, der von den Toten auferstanden ist.
1: Heilige Maria, Mutter Gottes, bitte für uns Sünder, jetzt und in der Stunde unseres Todes. Amen.
0: Gegrüßet seist du, Maria, voll der Gnade, der Herr ist mit dir. Du bist gebenedeit unter den Frauen, und gebenedeit ist die Frucht deines Leibes, Jesus, der von den Toten auferstanden ist.
1: Heilige Maria, Mutter Gottes, bitte für uns Sünder, jetzt und in der Stunde unseres Todes. Amen.
0: Gegrüßet seist du, Maria, voll der Gnade, der Herr ist mit dir. Du bist gebenedeit unter den Frauen, und gebenedeit ist die Frucht deines Leibes, Jesus, der von den Toten auferstanden ist.
1: Heilige Maria, Mutter Gottes, bitte für uns Sünder, jetzt und in der Stunde unseres Todes. Amen.
0: Gegrüßet seist du, Maria, voll der Gnade, der Herr ist mit dir. Du bist gebenedeit unter den Frauen, und gebenedeit ist die Frucht deines Leibes, Jesus, der von den Toten auferstanden ist.
1: Heilige Maria, Mutter Gottes, bitte für uns Sünder, jetzt und in der Stunde unseres Todes. Amen.
0: Ehre sei dem Vater und dem Sohn und dem Heiligen Geist.
1: Wie immer, Anfang, so auch jetzt und alle Zeit, in Ewigkeit. Amen. Vater unser im Himmel, geheiligt werde dein Name. Dein Reich komme, dein Wille geschehe, wie im Himmel so auf Erden.
0: Unser tägliches Brot gib uns heute, und vergib uns unsere Schuld, wie auch wir vergeben unseren Schuldigern. Und führe uns nicht in Versuchung, sondern erlöse uns von dem Bösen.
1: Gegrüßet seist du, Maria, voll der Gnade, der Herr ist mit dir. Du bist gebenedeit unter den Frauen, und gebenedeit ist die Frucht deines Leibes, Jesus, der in den Himmel aufgefahren ist.
0: Heilige Maria, Mutter Gottes, bitte für uns Sünder, jetzt und in der Stunde unseres Todes. Amen.
1: Gegrüßet seist du, Maria, voll der Gnade, der Herr ist mit dir. Du bist gebenedeit unter den Frauen, und gebenedeit ist die Frucht deines Leibes, Jesus, der in den Himmel aufgefahren ist.
0: Heilige Maria, Mutter Gottes, bitte für uns Sünder, jetzt und in der Stunde unseres Todes. Amen.

0: bist gebenedeit unter den Frauen und gebenedeit ist die Frucht deines Leibes, Jesus, der in den Himmel aufgefahren ist.
1: Heilige Maria, Mutter Gottes, bitte für uns Sünder, jetzt und in der Stunde unseres Todes. Amen.
0: Gegrüßet seist du, Maria, voll der Gnade, der Herr ist mit dir. Du bist gebenedeit unter den Frauen, und gebenedeit ist die Frucht deines Leibes, Jesus, der in den Himmel aufgefahren ist.
1: Heilige Maria, Mutter Gottes, bitte für uns Sünder, jetzt und in der Stunde unseres Todes. Amen.
0: Gegrüßet seist du, Maria, voll der Gnade, der Herr ist mit dir. Du bist gebenedeit unter den Frauen, und gebenedeit ist die Frucht deines Leibes, Jesus, der in den Himmel aufgefahren ist.
1: Heilige Maria, Mutter Gottes, bitte für uns Sünder, jetzt und in der Stunde unseres Todes. Amen.
0: Gegrüßet seist du, Maria, voll der Gnade, der Herr ist mit dir. Du bist gebenedeit unter den Frauen, und gebenedeit ist die Frucht deines Leibes, Jesus, der in den Himmel aufgefahren ist.
1: Heilige Maria, Mutter Gottes, bitte für uns Sünder, jetzt und in der Stunde unseres Todes. Amen.
0: Gegrüßet seist du, Maria, voll der Gnade, der Herr ist mit dir. Du bist gebenedeit unter den Frauen, und gebenedeit ist die Frucht deines Leibes, Jesus, der in den Himmel aufgefahren ist.
1: Heilige Maria, Mutter Gottes, bitte für uns Sünder, jetzt und in der Stunde unseres Todes. Amen.
0: Gegrüßet seist du, Maria, voll der Gnade, der Herr ist mit dir. Du bist gebenedeit unter den Frauen, und gebenedeit ist die Frucht deines Leibes, Jesus, der in den Himmel aufgefahren ist.
1: Heilige Maria, Mutter Gottes, bitte für uns Sünder, jetzt und in der Stunde unseres Todes. Amen. Heilige Maria, Mutter Gottes, bitte für uns Sünder, jetzt und in der Stunde unseres Todes. Amen.
0: Gegrüßet seist du, Maria, voll der Gnade, der Herr ist mit dir. Du bist gebenedeit unter den Frauen, und gebenedeit ist die Frucht deines Leibes, Jesus, der in den Himmel aufgefahren ist.
1: Heilige Maria, Mutter Gottes, bitte für uns Sünder, jetzt und in der Stunde unseres Todes. Amen. Ehre sei dem Vater und dem Sohn und dem Heiligen Geist.
0: Wie im Anfang, so auch jetzt und alle Zeit und in Ewigkeit. Amen.
1: Vater unser im Himmel, geheiligt werde dein Name. Dein Reich komme, dein Wille geschehe, wie im Himmel, so auf Erden.
0: Unser tägliches Brot gib uns heute. Vergeben uns unsere Schuld, wie auch wir vergeben unseren Schuldigen. Und führe uns nicht in Versuchung, sondern erlöse uns von der Bösen.
1: Gegrüßet seist du, Maria, voll der Gnade, der Herr ist mit dir. Du bist gebenedeit unter den Frauen, und gebenedeit ist die Frucht deines Leibes, Jesus, der uns den Heiligen Geist gesandt hat.
0: Heilige Maria, Mutter Gottes, bitte für uns Sünder, jetzt und in der Stunde unseres Todes. Amen.
1: Gegrüßet seist du, Maria, voll der Gnade, der Herr ist mit dir. Du bist gebenedeit unter den Frauen, und gebenedeit ist die Frucht deines Leibes, Jesus, der uns den Heiligen Geist gesandt hat.
0: Heilige Maria, Mutter Gottes, bitte für uns Sünder, jetzt und in der Stunde unseres Todes. Amen.
1: Gegrüßet seist du, Maria, voll der Gnade, der Herr ist mit dir. Du bist gebenedeit unter den Frauen, und gebenedeit ist die Frucht deines Leibes, Jesus, der uns den Heiligen Geist gesandt hat.
0: Heilige Maria, Mutter Gottes, bitte für uns Sünder, jetzt und in der Stunde unseres Todes. Amen.
1: Gegrüßet seist du, Maria, voll der Gnade, der Herr ist mit dir. Du bist gebenedeit unter den Frauen, und gebenedeit ist die Frucht deines Leibes, Jesus, der uns den Heiligen Geist gesandt hat.
0: Heilige Maria, Mutter Gottes, bitte für uns Sünder, jetzt und in der Stunde unseres Todes. Amen.
1: Gegrüßet seist du, Maria, voll der Gnade, der Herr ist mit dir. Du bist gebenedeit unter den Frauen und gebenedeit ist die Frucht deines Leibes, Jesus, der uns den Heiligen Geist gesandt hat.
0: Heilige Maria, Mutter Gottes, bitte für uns Sünder, jetzt und in der Stunde unseres Todes. Amen.
1: Gegrüßet seist du, Maria, voll der Gnade, der Herr ist mit dir. Du bist gebenedeit unter den Frauen und gebenedeit ist die Frucht deines Leibes, Jesus, der uns den Heiligen Geist gesandt hat.
0: Heilige Maria, Mutter Gottes, bitte für uns Sünder, jetzt und in der Stunde unseres Todes. Amen.
1: Gegrüßet seist du, Maria, voll der Gnade, der Herr ist mit dir. Du bist gebenedeit unter den Frauen und gebenedeit ist die Frucht deines Leibes, Jesus, der uns den Heiligen Geist gesandt hat.
0: Heilige Maria, Mutter Gottes, bitte für uns Sünder, jetzt und in der Stunde unseres Todes. Amen.
1: Gegrüßet seist du, Maria, voll der Gnade, der Herr ist mit dir. Du bist gebenedeit unter den Frauen und gebenedeit ist die Frucht deines Leibes, Jesus, der uns den Heiligen Geist gesandt hat.
0: Heilige Maria, Mutter Gottes, bitte für uns Sünder, jetzt und in der Stunde unseres Todes. Amen.
1: Gegrüßet seist du, Maria, voll der Gnade, der Herr ist mit dir. Du bist gebenedeit unter den Frauen und gebenedeit ist die Frucht deines Leibes, Jesus, der uns den Heiligen Geist gesandt hat.
0: Heilige Maria, Mutter Gottes, bitte für uns Sünder, jetzt und in der Stunde unseres Todes. Amen.
1: Gegrüßet seist du, Maria, voll der Gnade, der Herr ist mit dir. Du bist gebenedeit unter den Frauen und gebenedeit ist die Frucht deines Leibes, Jesus, der uns den Heiligen Geist gesandt hat.
0: Heilige Maria, Mutter Gottes, bitte für uns Sünder, jetzt und in der Stunde unseres Todes. Amen.
1: Ehre sei dem Vater und dem Sohn und dem Heiligen Geist.
0: Wie im Anfang, so auch jetzt und alle Zeit und in Ewigkeit. Amen. Vater unser im Himmel, geheiligt werde dein Name, dein Reich komme, dein Wille geschehe, wie im Himmel, so auf Erden.
1: Unser tägliches Brot gib uns heute und vergib uns unsere Schuld, wie auch wir vergeben unseren Schuldigern. Und führe uns nicht in Versuchung, sondern erlöse uns von dem Bösen.
0: Gegrüßet seist du, Maria, voll der Gnade, der Herr ist mit dir. Du bist gebenedeit unter den Frauen und gebenedeit ist die Frucht deines Leibes, Jesus, der dich für Jungfrau in den Himmel aufgenommen hat.
1: Heilige Maria, Mutter Gottes, bitte für uns Sünder, jetzt und in der Stunde unseres Todes. Amen.
0: Gegrüßet seist du, Maria, voll der Gnade, der Herr ist mit dir. Du bist gebenedeit unter den Frauen und gebenedeit ist die Frucht deines Leibes, Jesus, der dich für Jungfrau in den Himmel aufgenommen hat.
1: Heilige Maria, Mutter Gottes, bitte für uns Sünder, jetzt und in der Stunde unseres Todes. Amen.
0: Gegrüßet seist du, Maria, voll der Gnade, der Herr ist mit dir. Du bist gebenedeit unter den Frauen und gebenedeit ist die Frucht deines Leibes, Jesus, der dich der Jungfrau in den Himmel aufgenommen hat.
1: Heilige Maria, Mutter Gottes, bitte für uns Sünder, jetzt und in der Stunde unseres Todes. Amen.
0: Gegrüßet seist du, Maria, voll der Gnade, du bist gebenedeit unter den Frauen und gebenedeit ist die Frucht deines Leibes, Jesus, der dich für Jungfrau in den Himmel aufgenommen hat.
1: Heilige Maria, Mutter Gottes, bitte für uns Sünder, jetzt und in der Stunde unseres Todes. Amen.
0: Gegrüßet seist du, Maria, voll der Gnade, der Herr ist mit dir. Du bist gebenedeit unter den Frauen und gebenedeit ist die Frucht deines Leibes, Jesus, der dich für Jungfrau in den Himmel aufgenommen hat.
1: Heilige Maria, Mutter Gottes, bitte für uns Sünder, jetzt und in der Stunde unseres Todes. Amen.
0: Gegrüßet seist du, Maria, voll der Gnade, der Herr ist mit dir. Du bist gebenedeit unter den Frauen und gebenedeit ist die Frucht deines Leibes, Jesus, der dich für Jungfrau in den Himmel aufgenommen hat.
1: Heilige Maria, Mutter Gottes, bitte für uns Sünder, jetzt und in der Stunde unseres Todes. Amen.
0: Gegrüßet seist du, Maria, voll der Gnade, der Herr ist mit dir. Du bist gebenedeit unter den Frauen, und gebenedeit ist die Frucht deines Leibes, Jesus, der dich durch Jungfrau in den Himmel aufgenommen hat.
1: Heilige Maria, Mutter Gottes, bitte für uns Sünder, jetzt und in der Stunde unseres Todes. Amen. Heilige Maria, Mutter Gottes, bitte für uns Sünder, jetzt und in der Stunde unseres Todes. Amen. Heilige Maria, Mutter Gottes, bitte für uns Sünder, jetzt und in der Stunde unseres Todes. Amen. Heilige Maria, Mutter Gottes, bitte für uns Sünder, jetzt und in der Stunde unseres Todes. Amen. Ehre sei dem Vater und dem Sohn und dem Heiligen Geist.
0: Wie im Anfang, so auch jetzt und alle Zeit und in Ewigkeit. Amen.
1: Vater unser im Himmel, geheiligt werde dein Name, dein Reich komme, dein Wille geschehe, wie im Himmel, so auf Erden. Gegrüßet seist du, Maria, voll der Gnade, der Herr ist mit dir. Du bist gebenedeit unter den Frauen, und gebenedeit ist die Frucht deines Leibes, Jesus, der dich, o Jungfrau, im Himmel gekrönt hat.
0: Heilige Maria, Mutter Gottes, bitte für uns Sünder, jetzt und in der Stunde unseres Todes. Amen.
1: Gegrüßet seist du, Maria, voll der Gnade, der Herr ist mit dir. Du bist gebenedeit unter den Frauen, und gebenedeit ist die Frucht deines Leibes, Jesus, der dich, o Jungfrau, im Himmel gekrönt hat.
0: Heilige Maria, Mutter Gottes, bitte für uns Sünder, jetzt und in der Stunde unseres Todes. Amen.
1: Gegrüßet seist du, Maria, voll der Gnade, der Herr ist mit dir. Du bist gebenedeit unter den Frauen, und gebenedeit ist die Frucht deines Leibes, Jesus, der dich, o Jungfrau, im Himmel gekrönt hat.
0: Heilige Maria, Mutter Gottes, bitte für uns Sünder, jetzt und in der Stunde unseres Todes. Amen.
1: Gegrüßet seist du, Maria, voll der Gnade, der Herr ist mit dir. Du bist gebenedeit unter den Frauen, und gebenedeit ist die Frucht deines Leibes, Jesus, der dich, o Jungfrau, im Himmel gekrönt hat.
0: Heilige Maria, Mutter Gottes, bitte für uns Sünder, jetzt und in der Stunde unseres Todes. Amen.
1: Gegrüßet seist du, Maria, voll der Gnade, der Herr ist mit dir. Du bist gebenedeit unter den Frauen, und gebenedeit ist die Frucht deines Leibes, Jesus, der dich, o Jungfrau, im Himmel gekrönt hat.
0: Heilige Maria, Mutter Gottes, bitte für uns Sünder, jetzt und in der Stunde unseres Todes. Amen.
1: Gegrüßet seist du, Maria, voll der Gnade, der Herr ist mit dir. Du bist gebenedeit unter den Frauen, und gebenedeit ist die Frucht deines Leibes, Jesus, der dich, o Jungfrau, im Himmel gekrönt hat.
0: Heilige Maria, Mutter Gottes, bitte für uns Sünder, jetzt und in der Stunde unseres Todes. Amen.
1: Gegrüßet seist du, Maria, voll der Gnade, der Herr ist mit dir. Du bist gebenedeit unter den Frauen, und gebenedeit ist die Frucht deines Leibes, Jesus, der dich, o Jungfrau, im Himmel gekrönt hat.
0: Heilige Maria, Mutter Gottes, bitte für uns Sünder, jetzt und in der Stunde unseres Todes. Amen.
1: Gegrüßet seist du, Maria, voll der Gnade, der Herr ist mit dir. Du bist gebenedeit unter den Frauen, und gebenedeit ist die Frucht deines Leibes, Jesus, der dich, o Jungfrau, im Himmel gekrönt hat.
0: Heilige Maria, Mutter Gottes, bitte für uns Sünder, jetzt und in der Stunde unseres Todes. Amen.
1: Gegrüßet seist du, Maria, voll der Gnade, der Herr ist mit dir. Du bist gebenedeit unter den Frauen, und gebenedeit ist die Frucht deines Leibes, Jesus, der dich, o Jungfrau, im Himmel gekrönt hat.
0: Heilige Maria, Mutter Gottes, bitte für uns Sünder, jetzt und in der Stunde unseres Todes. Amen.
1: Gegrüßet seist du, Maria, voll der Gnade, der Herr ist mit dir. Du bist gebenedeit unter den Frauen, und gebenedeit ist die Frucht deines Leibes, Jesus, der dich, o Jungfrau, im Himmel gekrönt hat.
0: Heilige Maria, Mutter Gottes, bitte für uns Sünder, jetzt und in der Stunde unseres Todes. Amen.
1: Ehre sei dem Vater und dem Sohn und dem Heiligen Geist.
0: Wie man sagt, so jetzt und alle Zeit und in Ewigkeit.
1: Wir beten die Litanei zum heiligen Josef im Gotteslob Nummer 980. Herr, erbarme dich.
0: Herr, erbarme dich.
1: Christus, erbarme dich.
0: Christus, erbarme dich.
1: Herr, erbarme dich.
0: Herr, erbarme dich.
1: Christus, höre uns.
0: Christus, erhöre uns.
1: Gott Vater im Himmel.
0: Erbarme dich unser.
1: Gott Sohn, Erlöser der Welt.
0: Erbarme dich unser.
1: Gott, Heiliger Geist,
0: erbarme dich unser.
1: Heiliger, dreifaltiger Gott,
0: erbarme dich unser.
1: Heilige Maria,
0: bitte für uns.
1: Heiliger Josef,
0: bitte für uns.
1: Du Nachkomme Davids,
0: bitte für uns.
1: Du Nährvater Jesu,
0: bitte für uns.
1: Du Bräutigam der Gottesmutter,
0: bitte für uns.
1: Du Beschützer der heiligen Familie,
0: bitte für uns.
1: Josef, offen für Gottes Wort.
0: Bitte für uns.
1: Josef, dem Willen Gottes gehorsam.
0: Bitte für uns.
1: Josef, vorausschauend und feinfühlend.
0: Bitte für uns.
1: Josef, schweigsam und verständnisvoll.
0: Bitte für uns.
1: Josef, mutig und verantwortungsbewusst.
0: Bitte für uns.
1: Josef, gerecht und weise.
0: Bitte für uns.
1: Du Vorbild der Großherzigkeit,
0: bitte für uns.
1: Du Vorbild der Gewissenhaftigkeit,
0: bitte für uns.
1: Du Vorbild der Entschlossenheit,
0: bitte für uns.
1: Du Vorbild der Demut,
0: bitte für uns.
1: Du Vorbild der Liebe,
0: bitte für uns.
1: Du Vorbild der Treue,
0: bitte für uns.
1: Josef, du Schutzpatron der Kirche,
0: bitte für uns.
1: Josef, du Schutzpatron der Familien.
0: Bitte für uns.
1: Josef, du Schutzpatron der Männer.
0: Bitte für uns.
1: Josef, du Schutzpatron der Arbeiter.
0: Bitte für uns.
1: Josef, du Schutzpatron der Bedrängten.
0: Bitte für uns.
1: Josef, du Schutzpatron der Sterbenden.
0: Bitte für uns.
1: Josef, du Schutzpatron unseres Landes.
0: Bitte für uns.
1: Lamm Gottes, du nimmst hinweg die Sünde der Welt. Lamm Gottes, du nimmst hinweg die Sünde der Welt. Lamm Gottes, du nimmst hinweg die Sünde der Welt. Lasset uns beten. Allmächtiger Gott, du hast Jesus und seine Mutter Maria der Sorge des heiligen Josef anvertraut. Höre auf seine Fürsprache und hilf auch uns, nach deinem Willen zu leben, durch Christus, unseren Herrn.
0: Amen.
1: Heiliger Josef, Vater mein, lass mich dir empfohlen sein. Du der Kirche Schutzpatron, bitt bei deinem Pflegesohn. Er möge Satans Macht beschränken, der wahren Kirche Freiheit schenken, die Jugend vor Verführung bewahren, in so viel Nöten und Gefahren. Ja, bitte, bitte für uns Kinder, bitte für die armen Sünder, bitte für den Priesterstand, bitte für das Heimatland, bitte für die armen Heiden, bitte für uns beim letzten Scheiden. Führe uns an deiner Hand heim ins ewige Vaterland. Der Engel des Herrn brachte Maria die Botschaft. Gegrüßet seist du, Maria, voll der Gnade. Der Herr ist mit dir. Du bist gebenedeit unter den Frauen und gebenedeit ist die Frucht deines Leibes, Jesus.
0: Heilige Maria, Mutter Gottes, bitte für uns Sünder, jetzt und in der Stunde unseres Todes. Amen.
1: Maria sprach: Siehe, ich bin die Magd des Herrn. Gegrüßet seist du, Maria, voll der Gnade. Der Herr ist mit dir. Du bist gebenedeit unter den Frauen und gebenedeit ist die Frucht deines Leibes, Jesus.
0: Heilige Maria, Mutter Gottes, bitte für uns Sünder, jetzt und in der Stunde unseres Todes. Amen.
1: Und das Wort ist Fleisch geworden. Gegrüßet seist du, Maria, voll der Gnade. Der Herr ist mit dir. Du bist gebenedeit unter den Frauen und gebenedeit ist die Frucht deines Leibes, Jesus.
0: Heilige Maria, Mutter Gottes, bitte für uns Sünder, jetzt und in der Stunde unseres Todes. Amen.
1: Bitte für uns, heilige Gottesmutter. Lasset uns beten. Allmächtiger Gott, gieße deine Gnade in unsere Herzen ein. Durch die Botschaft des Engels haben wir die Menschwerdung Christi, deines Sohnes, erkannt. Lass uns durch sein Leiden und Kreuz zur Herrlichkeit der Auferstehung gelangen. Darum bitten wir durch Christus, unseren Herrn. Amen. Herr, schenke auch allen unseren Verstorbenen das ewige Leben und lass sie ruhen im Frieden. Es segne uns der allmächtige Gott, der Vater, der Sohn und der Heilige Geist.
0: Amen.
1: Gelobt sei Jesus Christus.
0: In Ewigkeit. Amen.

0: 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Eine Zeitangabe, es ist 17.30 Uhr.
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12: Ich grüße Sie ganz herzlich, liebe Hörerinnen und Hörer. Heute ist Mittwoch, der 5. August und das sind die Themen, die wir hergerichtet haben. Wie immer am Mittwoch gibt's auch heute einen Buchtipp für Sie. Meine Kollegin Anniko Miss hat diesmal einen Sommerkrimi für Sie ausgesucht. Anschließend dann im zweiten Beitrag blättern wir in der neuen Ausgabe des katholischen Sonntagsblattes, das heute erschienen ist. Der Chefredakteur Martin Lercher wird uns einige interessante Themen ans Herz legen. Im zweiten Teil unseres Abendprogrammes ab 18 Uhr, da begrüße ich dann einen Studiogast, und zwar Wolfgang Di Biasi. Der studierte Biologe und Zoologe aus Tramin ist ja weit über Südtirol hinaus bekannt als YouTube-Biologe mit mehr als 200.000 Abonnenten auf seinem Kanal. Hier bereitet er wissenschaftliche Themen so auf, dass sie für die breite Masse interessant sind. Weiters vermittelt er sein Wissen in zahlreichen Vorträgen und Büchern. Sein besonderes Interesse gilt seit jeher Schlangen, Spinnen, Skorpionen, Heil- und Giftpflanzen. Das gesamte und sehr interessante Gespräch mit Wolfgang Di Biasi, wie gesagt, dann ab 18 Uhr. Jetzt gibt's aber erstmal Musik und dann den Buchtipp. Gutes Zuhören!

0: Mit ganz entspannten und schönen Klängen sind wir in unser Abendprogramm hineingestartet. Sie haben sie erkannt, das war die Münchener Freiheit. Jetzt gibt's wie immer am Mittwoch den heutigen Buchtipp. Meine Kollegin Anniko Miss hat diesmal einen Sommerkrimi ausgesucht.
1: Tatort ist die Amalfiküste. Der Titel des Krimis lautet Amalfi Mortale, kein Urlaub ohne Mord. Das Buch stammt aus der Feder von Catherine Mack und ist 2026 im Lübbe Verlag erschienen. Zum Inhalt. Eigentlich will Bestsellerautorin Eleanor Dash einfach nur ihre Lesereise an der Amalfiküste gut überstehen und endlich ankündigen, dass sie Connor Smith, die Hauptfigur aus ihrer erfolgreichen True-Crime-Reihe, im nächsten Band umbringen will. Denn Connor ist eine reale Person und erpresst Eleanor. Soweit, so gut. Doch dann überschlagen sich die Ereignisse. Auf den echten Connor, der sie auf der Reise begleitet, wird ein Attentat verübt und wie selbstverständlich wird auch Eleanor zu Hilfe gerufen, um den Fall zu lösen. Unter der mediterranen Sonne und umringt von literarischen Konkurrenten, fanatischen Fans, einem Stalker und ihrem Ex, der unerwartet in Amalfi auftaucht, ahnt Eleanor, dass der Täter ganz in ihrer Nähe sein muss. Und schon bald schwebt sie selbst in akuter Lebensgefahr. Spannung ist also garantiert. Der Sommerkrimi Amalfi Mortale, kein Urlaub ohne Mord von Catherine Mack hat 400 Seiten und ist 2026 im Lübbe Verlag erschienen. Ich wünsche fesselnde Unterhaltung.
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0: Die neue Ausgabe des katholischen Sonntagsblattes ist da. Wir blättern darin mit dem Chefredakteur Martin Lercher. Hallo Martin, schön, dass du da bist.
1: Hallo Claudia und danke für die Einladung.
0: Wie immer habt ihr auch in der aktuellen Ausgabe wieder sehr bunt gemischte Themen. Beginnen wir gleich beim Titelblatt. Da greift ihr sozusagen nach den Sternen.
1: Ja, wir schauen nach oben. Am 10. August, da ist das Fest des heiligen Laurentius. Und bei uns sehr bekannt ist die Lorenzinacht, in der man sehr viele Sternschnuppen beobachten kann. Und wir haben den Astrophysiker David Gruber gefragt, was sich da am Himmel abspielt, und haben auch eine Grafik dazu gemacht. Und David Gruber hat uns darauf aufmerksam gemacht, dass jetzt Anfang August noch ein zweites Himmelsspektakel stattfindet, und zwar eine Sonnenfinsternis. Mehr darüber dann im Sonntagsblatt.
0: Mhm. Da erfahren Sie dann auch, wo man die genau beobachten kann. Von den Sternen, da kommen wir wieder zurück auf die Erde. Auf Seite 8 sehe ich da einen Artikel über den Tourismusboom in Südtirol.
1: Ja, wir haben diesem Artikel den Titel gegeben, Klick und schnell wieder weg. Er beschäftigt sich mit dem Fototourismus, der ja in unserem Land auch boomt. Stichwort Dreizinnen, Praxa-Wildsee, Vilnius oder Cetina. Die Leute sehen tolle Fotos von Urlaubsorten, wollen dahin und das wahrscheinlich millionste Foto von diesem Urlaubsplatz dann wieder machen. Und wir haben mit einer Wissenschaftlerin gesprochen, es ist Frau Belitz von der Hochschule Worms, und sie erklärt uns diese Magie der Fotos, warum sie so viele Menschen anziehen, warum Menschen selbst ein Foto machen wollen und vor allem, was Urlaubsorte, die schon überlaufen sind, gegen solche Auswüchse des modernen Tourismus tun können.
0: Also auch das ein sehr interessanter Artikel. Dann habe ich noch ein schönes Porträt entdeckt, und zwar über die Leiterin des Caritas-Dienstes Internationale Zusammenarbeit, Sandra D'Onofrio.
1: Ja, im Moment läuft ja auch die Aktion Hunger macht keine Ferien, in der die Caritas um Spenden bittet zum Kampf gegen den Hunger, vor allem in Afrika. Und im Hintergrund sind solche Hilfsaktionen natürlich auch sehr viel Arbeit. Es ist viel zu organisieren, zu kontrollieren. Und die Frau, die da am Hebel sitzt, ist Sandra D'Onofrio, die sozusagen die Auslandsabteilung der Caritas leitet. Und uns hat sie erzählt, warum sie trotzdem zuversichtlich ist, obwohl wir oft den Eindruck haben, dass es mit der Welt nur noch schlimmer wird.
0: Und abschließend, Martin, noch eine Empfehlung deinerseits?
1: Wie immer mit Gewinn und Genuss habe ich den Kommentar von Ulrich Ladurner, dem bekannten Zeitjournalisten, gelesen, der ja für Sonntagsblatt schreibt. Und er erklärt diesmal, warum alle europäischen Regierungschefs auf den spanischen Premier Sanchez einprügeln wegen seiner Flüchtlingspolitik. Und er sagt, das beruht nicht auf Fakten, sondern dahinter steckt im Grunde eine knallharte Kalkulation. Aber lesen Sie dann selbst.
0: Ja, danke schön, Martin, für diese ersten Einblicke in die aktuelle Ausgabe des katholischen Sonntagsblattes.
1: Danke, Claudia, für die Einladung, und ich wünsche Ihnen, liebe Hörerinnen und Hörer, viel Lesevergnügen mit dem katholischen Sonntagsblatt.
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0: 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So, jetzt schauen wir ein paar Minuten voraus, wie es hier programmmäßig weitergeht bei Radio Grüne Welle. Wie immer folgt jetzt noch ein Musikstück, dann hören Sie um 10 vor 6 die Kurznachrichten und anschließend ab 18 Uhr, da sprechen wir dann über Schlangen, Spinnen, Skorpione, Heil- und Giftpflanzen. Und zwar tun wir dies mit dem Experten, mit Wolfgang DiBiasi. Er ist Biologe und Zoologe aus Tramin. Ein wirklich sehr interessantes Gespräch erwartet Sie. Weiterhin gutes Zuhören und bis gleich.

0: 10 vor 6.
1: Tödliche Unfälle, Umdenken bei Stadtplanung gefordert. Umstellung auf neues System, holpriger Start im Sanitätsbetrieb. Und Sonne und dicke Wolken haben wir. Ich bin Gunde Bichler, guten Abend.
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1: Mehr Sicherheit auf den Straßen fordern viele nach dem Tod einer Fußgängerin in Bozen, nachdem sie bei einem Unfall in der Freiheitsstraße schwer verletzt worden ist. Unfälle mit Fußgängern und Radfahrern gebe es in vielen Städten, sagt der Aktivist Moritz Holzinger. Und die Städte hier bei uns würden vor allem für Autos gebaut.
3: Um das zu lösen, müssen wir langfristig Stadtdesign so gestalten, dass mehr Leute mit Radl fahren und zu Fuß gehen. Und die Leute, die uns dann mit dem Auto fahren müssen oder wollen, gemütlich und ohne Stau durch die Stadt kommen, weil es weniger Autos gibt und somit auch weniger Unfälle.
1: Diese Ideen seien nicht gegen das Auto gerichtet, es sei vielmehr bewiesen, dass sichere Straßen Leben retten, sagt Holzinger. Die Krankenhäuser in Südtirol bekommen ein neues einheitliches Informationssystem. Es soll eine einheitliche digitale Plattform geben. Bozen und Meran haben es schon, derzeit ist Brixen an der Reihe. Mit der Umstellung gibt es allerdings einige Probleme, das räumt der Sanitätsbetrieb ein. Es muss noch nutzerfreundlicher werden, allerdings führe kein Weg am System vorbei. Viele Ärzte beklagen nämlich, dass das neue System zusätzliche Belastungen bringe und immer weniger Zeit für die Patienten bleibe. Durch die Umstellung auf das neue System würden beim Sanitätsbetrieb tausende Euro entgehen, das sagt das Team K nach einer Antwort von Landesrat Messner auf eine Anfrage. Das Krankenhaus Brixen etwa verschicke seit einem halben Jahr keine Rechnungen mehr für ambulante Leistungen. Monat für Monat würden dem Sanitätsbetrieb dadurch 200.000 Euro entgehen, rechnet der Landtagsabgeordnete Franz Plohner vor. Ähnliches dürfte sich im Krankenhaus Bonnegg wiederholen, weil auch dort zurzeit umgestellt wird. Nach dem tödlichen Lawinenunglück in Pakistan hat ein Suchtrupp heute die Leiche des bekannten Bergsteigers Nirmal Puja geborgen und dreier seiner Bergkameraden. Drei weitere Kletterer werden immer noch vermisst. Der 43-jährige Puja und 9 weitere Bergsteiger sind in der vergangenen Woche auf dem Weg zum Gipfel des 8000ers Broad Peak von einer Lawine mitgerissen worden. Puja hat vor 6 Jahren weltweit Schlagzeilen gemacht. Er hat alle 14 Achttausender der Erde innerhalb von 6 Monaten und 6 Tagen bestiegen und er ist auch durch eine Netflix-Doku bekannt. Zum Fußball beim FC Südtirol gibt es einen weiteren Wechsel. Rafael Odogwu verlässt den FCS und wechselt zu Treviso nach 200 Spielen und 35 Toren. Die beiden Vereine haben sich jetzt auf den Transfer des 35-Jährigen geeinigt. Odogwu spielte 5 Jahre beim FCS und hat den Aufstieg in die Serie B mitgestaltet. Und mit Sonne und Wolken geht's in den Feierabend. Gleich hören Sie die weiteren Aussichten.
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11: Die
1: Dieser Sommer bringt neue Hitzerekorde. Knappe 39 Grad waren es heute. Dieser Wert ist jetzt schon zum dritten Mal in Südtirol gemessen worden. Einmal in Bozen und gestern und heute in Auer. Damit ist der heutige 5. August der bisher heißeste Tag des Sommers, zusammen mit dem 30. und 31. Juli, das schreibt Meteorologe Dieter Peterlin. Aktuell messen wir 36 Grad in Klausen, 33 in Sand in Taufers und 32 in Schlanders und Wölschnofen. Jetzt am Feierabend wechseln sich Sonnenschein und dicke Wolken ab. Einzelne Hitzegewitter können auch noch dabei sein. Morgen Donnerstag geht es weiter mit Sonne. Am Nachmittag und Abend bilden sich Quellwolken und daraus einzelne Gewitter. Und es bleibt heiß bei 29 bis 36 Grad.
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0: Schönen Abend wünscht Daniel Hofer aus der Landesverkehrsmeldezentrale. Auf Südtirols Hauptstraßen herrscht erhöhtes Verkehrsaufkommen. Zu Verzögerungen und Wartezeiten wegen Überlastung kommt es dabei in den Stadtzentren und auf den Stadtein- und Ausfahrten, besonders auf jenen von Bozen. Auf der Bustertaler Stadtstraße in Fahrtrichtung Brixen, abschnittsweise zwischen Welsberg und Bercha und in Fahrtrichtung Innichen zwischen St. Sigmund und Kienz. Auf der Finchgauer Staatsstraße in Fahrtrichtung Meran bei Rabland und auf der Grüner Staatsstraße talauswärts bei St. Ulrich. Weitere Verzögerungen und Wartezeiten wegen Arbeiten gibt es auf der Landesstraße Meran-Hafling unterhalb von Hafling. Kommen Sie gut voran!

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1: Im Studio von Radio Grüne Welle begrüße ich Wolfgang Di Biasi aus Tramin. Schön, dass du da bist.
2: Danke für die Einladung. Hallo.
1: Du bist Biologe und Zoologe. Wir kennen dich als YouTube-Biologen mit über 200.000 Abonnenten. Du bist Giftexperte und Mentaltrainer. Du hast bereits mehrere Bücher geschrieben und du teilst dein Wissen mit einer breiten Öffentlichkeit. Dein Spezialgebiet ist die Welt der Schlangen und Spinnen, der Heil- und Giftpflanzen. Wolfgang, habe ich dich jetzt einleitend halbwegs richtig beschrieben? Wie würdest du dich nennen? Hast du für dich persönlich eine Berufsbezeichnung?
2: Ja, also tatsächlich hatte ich mit meiner Berufsbezeichnung immer wieder mal Probleme, hier jetzt einen eindeutigen Begriff zu finden. Ich würde es mal zusammenfassend so beschreiben, also ich bin eigentlich Biologe, Wissenschaftskommunikator mit Schwerpunkt Biologie, medizinische Themen, aber teilweise auch philosophische Fragestellungen, psychologische Fragestellungen, alles ein bisschen, aber der Großteil von meinem Berufsbild handelt von der Biologie und eben von Heilpflanzen, von Giftpflanzen, von Gifttieren und auch medizinische Themen sind mittlerweile ein sehr wichtiger Teilbereich von dem Ganzen geworden, alles rund ums Thema Gesundheit und so weiter.
1: Also ein sehr schönes und doch sehr umfangreiches Themengebiet, das du da abhandelst. Wolfgang Di Biasi, woher kommt denn eigentlich deine Liebe zu Schlangen, Spinnen und generell zu Gifttieren?
2: Also den Ursprung der Liebe zu Schlangen, Spinnen, also generell Gifttieren, den kann ich eigentlich gar nicht so gut beschreiben. Also Schlangen haben mich immer schon fasziniert. Ich habe mich mit Schlangen immer schon irgendwie auf die eine oder andere Art und Weise verbunden gefühlt. Ich musste zum Beispiel den Umgang mit Schlangen nie lernen. Ich konnte es einfach. Ja. Und bei Spinnen war es so ähnlich. Vor Spinnen hatte ich am Anfang als Kind ein bisschen Angst, aber irgendwo war dann die Faszination größer als die Angst. Und Gifttiere allgemein, ich finde das halt einfach faszinierend, dass ich sowas wie Gift einfach im Laufe der Evolution entwickeln kann. Ja. Also Gift ist ja, wenn es jetzt bei Gifttieren oder generell Giftpflanzen ist ja immer eine Substanz, die auf ein anderes Lebewesen oft von einer anderen Art kalibriert ist. Und dieses Gift ist dazu da, um dieses andere Lebewesen

0: leistungsfähigere. Nur mal so in Klammern. Aber jedenfalls ändert Gift die Regeln und plötzlich kann der Kleine den Großen besiegen. Der Schwache kann den Starken besiegen. Es ist sogar so, dass sogar der Schwache dann plötzlich zu einem sehr ernstzunehmenden und gefährlichen Gegner für den Starken wird. Ja, vielleicht, wenn Gift im Spiel ist, wird der Starke sogar das Beutetier des Schwachen und wird vom Schwachen Reißaus nehmen. Der Langsame kann den Schnellen erwischen. Gift ändert die Regeln. Und was mich an Gift noch fasziniert, ist seine Wirksamkeit in so geringen Mengen und vor allem aber auch seine variable Wirksamkeit, weil es gibt ja unzählige Gifte, unzählige verschiedene Toxine, ja. Das Gift von einer einzigen Giftschlange ist eine Mixtur von ganz vielen verschiedenen toxischen Komponenten, von vielen Toxinen und die alle haben eine gewisse molekulare Funktion. Die einen verbinden sich mit Rezeptoren, die anderen machen Löcher in Zellmembranen rein und so weiter. Und was mich da auch fasziniert, ist eben die Pharmakologie des Giftes. Ja. Also das Gift kann man nicht nur einsetzen, um jemanden umzubringen. Gift kann man in der richtigen Dosis auch zum Beispiel einsetzen, um Krankheiten zu behandeln. Ja. Zellgifte können zum Beispiel Tumorzellen zerstören, Nervengifte können Schmerzen lindern und viele andere Toxine können ganz viel Positives im Körper bewirken, wenn man sie doch nur in der richtigen Dosis einsetzt. Und das finde ich auch sehr spannend. Im Prinzip ist es so, dass die Gesamtheit der Gifttiere eine lebende Apotheke ist. Nicht nur der Gifttiere, sondern auch der Giftpflanzen. Ja. Der Schlafmond zum Beispiel, Ursprung von Morphium oder Morphin, Opium hat man früher Opium verwendet. Also da ist sehr viel Potenzial auch für unsere Gesundheit dahinter.
1: Also auch hier gilt natürlich, die Dosis macht das Gift. Ja, Wolfgang Di Biasi, ich traue mich ja fast nicht zu fragen, hast du Haustiere?
0: Ja, ich habe Haustiere, ich habe zwei Schlangen und ein paar Vogelspinnen, habe aber jetzt nicht vor, mir weitere Haustiere zuzulegen. Ich bin da ziemlich gut beschäftigt mit diesen Tieren und das wird dann auch so erstmal bleiben. Ja. Also eher möchte ich reduzieren. Also wenn mir jetzt Tiere verenden sollen, was ich nicht hoffe, aber was früher oder später passieren wird, dann werde ich mir wahrscheinlich keine weiteren Haustiere mehr zulegen.
1: Also Schlangen und Spinnen sind deine Haustiere, sowas habe ich mir schon fast gedacht. An dieser Stelle machen wir eine kurze musikalische Pause. Mein Gast heute im Studio ist der sehr, sehr bekannte YouTube-Biologe Wolfgang Di Biasi aus Tramin. Bleiben Sie dran, wir sind gleich zurück.

0: 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Das war jetzt übrigens Musik aus Südtirol. Das war die Band Partout rund um den kreativen Kopf von Max Elia Schweighofler. Einen kreativen und sehr schlauen Kopf habe ich heute auch hier im Studio. Und zwar ist das mein Gast Wolfgang DiBiasi aus Tramin. Er ist Biologe und Zoologe und sehr bekannt im In- und Ausland als YouTube-Biologe mit über 200.000 Abonnenten. Ja, Wolfgang, auf deinem YouTube-Kanal kommunizierst du komplexe wissenschaftliche Themen einfach und sehr verständlich. Verfolgst du mit deiner Arbeit eigentlich ein bestimmtes Ziel? Was ist deine Mission?
1: Meine Mission ist es, den Menschen die Faszination oder im Menschen die Faszination für die Natur wieder aufzuwecken. Wir alle tragen diese Faszination in uns, nur bei vielen von uns schlummert sie. Ja, viele von uns hören irgendwann auf, mehr über die Natur zu lernen. Dann werden sie irgendwann mal unwissend und was der Mensch nicht kennt, das weiß er auch nicht zu schätzen. Ja, und das wird er auch nicht schützen. Und meine Mission ist es, diese Faszination aufs Neue aufblühen zu lassen, das Feuer der Faszination sozusagen in den Menschen zu erwecken, es wieder zu entfachen, auf dass die Menschen wieder mehr sich um ihre Umwelt kümmern, ja, und mehr auch um sich selbst kümmern, sich in die Natur integrieren, besser mit verschiedenen anderen Tier- und Pflanzenarten kooperieren, ja, dass man, wenn man einen Garten hat zum Beispiel, dass wenn da jetzt eine giftige Pflanze wächst, dass man nicht dann sagen muss, da die müssen wir jetzt ausreißen und die Schlangen müssen auf jeden Fall weg, weil wir haben Kinder und so weiter, sondern dass man eher in die Richtung geht, dass man sagt, gut, da haben wir eine Schlange, da müssen wir die Kinder dementsprechend aufklären, ja, weil Kinder sind nicht dumm. Die sind nicht dumm, die checken das. Ich habe mit 5 Jahren meine erste Schlange gefangen und mit 4 Jahren habe ich die erste Schlange gefangen und mit 5 Jahren habe ich das erste Mal eine Giftschlange gefangen, ja. Dann soll mir niemand sagen, Kinder sind da irgendwie naiv oder so, die checken ganz genau, die checken mehr als die Erwachsenen. Und was der Mensch kennt, was er liebt, wofür er sich fasziniert, das schützt er auch. Und also zusammengefasst, meine Mission ist es, auch den Menschen aufzuklären und ihm auch zu mehr Unabhängigkeit zu verhelfen. Ja, zum Beispiel, wenn du rausgehst in die Natur und du kennst viele verschiedene Heilpflanzen, auch dann bist du schon wieder unabhängiger, ja, weil dann hast du gegen verschiedene körperliche Beschwerden ein Mittel, das gratis überall da draußen wächst. Ja. Und ich habe eigentlich gegen die meisten Wehwehchen, gegen die häufigsten Wehwehchen zum Beispiel, die ein Mensch hat, habe ich ein Kraut. Ja. Ich habe irgendein Präparat hier, was ich selber produziert habe, oder ich weiß, wo ich welches Kraut finde, gegen welche Beschwerden. Und das ist eine sehr große Unabhängigkeit, ja, die man hat. Wissen macht unabhängig. Je mehr du weißt, desto unabhängiger bist du. Je mehr du über deinen eigenen Körper lernst, über Medizin, über Anatomie und Physiologie, desto unabhängiger wirst du. Ja. Du musst nicht mehr zum Arzt gehen und sagen, ich habe da weh, warum ist das so? Sondern du wirst selber verstehen, warum das da weh tut. Und dann wirst du auch selber die Ursache erkennen und dann wirst du auch selber deine Probleme besser wieder beseitigen können. Ja. Das ist ein sehr schönes Gefühl. Das möchte ich den Menschen weitergeben als Geschenk. Das ist mein Geschenk an die Menschheit sozusagen.
0: Eine sehr schöne Mission. Ja, Wolfgang DiBiasi, du hast ja bereits mehrere Bücher geschrieben. Inhaltlich geht es meistens um Schlangen und andere Gifttiere. Dein letztes Werk trägt den Titel Geheimnisse der Wildnis. Darin sammelst du deine aufregendsten und gefährlichsten Erlebnisse in der Natur, gespickt mit Geschichten von giftigen Schlangen, manipulativen Parasiten und heilenden, aber auch giftigen Pflanzen. Wolfgang, welches Ereignis oder welche Begegnung ist dir im Zusammenhang mit diesem Buch besonders in Erinnerung geblieben und warum?
1: Naja, eigentlich sind mir alle Begegnungen und Erlebnisse, die ich in meinem Buch festhalte, in Erinnerung geblieben. Das sind ja nicht alle, sondern das sind ja schon die Interessanten und die, die ich gerne mit der Welt teile. Nicht die Interessantesten, also alles habe ich da nicht reingeschrieben, aber zumindest die, von denen ich glaube, dass es cool ist, wenn ich sie mit der Welt teile. Ist auch nicht richtig. Ich habe auch andere Sachen erlebt, die auch ganz cool wären zu teilen, aber ich teile nun mal nicht alles. Ja? Also ich behalte schon gerne auch gewisse Dinge ganz einfach für mich. Eines der prägendsten Erlebnisse war zum Beispiel, wo ein Freund von mir von einer Giftschlange gebissen wurde. Ja, und wir mitten im Dschungel waren und der war da halt einfach nicht vorsichtig. Ja, sowas kann passieren und da braucht es wirklich nur den Bruchteil einer Sekunde, wo du nicht aufmerksam bist und dann kann das ganz schlimme Folgen haben. Ja, und der wurde von einer der gefährlichsten Schlangen vor Ort gebissen. Wir waren mitten im Dschungel. Also da kam jetzt auch kein Hubschrauber oder sonst was oder Rettung. Da musstest du, also mindestens 1 bis 2 Tage hättest du müssen durch den Dschungel laufen, bis du wieder da in die Zivilisation gekommen wärst. Ja, und ich dachte mir da wirklich kurz, das wird schlimm ausgehen. Ja, der Typ wird mir hier sterben. Ich werde einen Toten aus dem Dschungel raustragen können. So. Glücklicherweise war es da nicht so, ne? Glücklicherweise hat diese Schlange zugebissen, aber kein Gift initiiert. Das nennt man einen Trockenbiss und das machen Giftschlangen sehr oft. Ne? Das ist so der erste Warnschuss, den die abgeben. Ja, die beißen dich und das soll dann so heißen, ne? Wie du siehst, ich kann dich kriegen und das nächste Mal mache ich aber ernst, ja, wenn du jetzt nicht weggehst. Und der hat so einen Trockenbiss bekommen und wir haben halt so eine Stunde haben wir gewartet. Und da hat er immer noch keine Symptome und dann wussten wir, okay, der hat kein Gift abbekommen. Aber in dieser halben Stunde, das war eine sehr, sehr ungemütliche Stunde, weil man hat halt in seinen Augen gesehen, dass ihm bewusst wurde, dass er möglicherweise die nächste Woche nicht mehr da sein wird. Ja? Und auch mir wurde bewusst, dass möglicherweise ich hier jetzt gerade einen Menschen vor mir habe, mit dem ich jetzt seine letzten Minuten oder Stunden verbringen werde. Und das bildet, das prägt und es bildet aber vor allem, ja. So, es zeigt, wie schnell das Leben zu Ende sein kann und es zeigt aber auch, wie sehr wir unser Leben schätzen sollten und wie sehr wir auch darauf aufpassen sollten und nicht leichtfertig damit umgehen sollten, ja. Sich zum Beispiel auch um die Gesundheit kümmern, Dinge machen im Leben, ja, weil das kann schnell vorbei sein, einfach machen. Wenn du Träume hast, mach es. Warte nicht auf den richtigen Zeitpunkt, mach es, weil vielleicht wartest du so lange auf den richtigen Zeitpunkt, bis irgendwann was passiert und du nicht mehr da bist und dann hast du es verpasst. Ja? Solche Dinge lernt man bei solchen Ereignissen. So, das war eines der krasseren Ereignisse. Das sind auch für andere krasse Ereignisse, sind da auch noch drin. Alle werde ich hier nicht verraten, weil sonst kaufen die Leute ja mein Buch nicht mehr.
0: Ja, da hast du natürlich recht. Mein Gast im Studio ist Wolfgang DiBiase aus Tramin. Wir kennen ihn als YouTube-Biologen mit über 200.000 Abonnenten. Er ist Buchautor, Biologe und Zoologe. Bleiben Sie dran, wir sind gleich zurück.

0: 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Das war übrigens Musik von Marc Embor und für Sie weiterhin am Mikrofon Claudia Meierhofer. Mein Gast im Studio ist Wolfgang Di Biasi. Er ist Biologe, Zoologe, Giftexperte, Wissenschaftskommunikator und Mentaltrainer und vor allem bekannt auch als YouTube-Biologe mit über 200.000 Abonnenten. Ja, Wolfgang, in deinem neuesten Buch Geheimnisse der Wildnis geht's auch um Pflanzen. Interessieren dich da die giftigen Exemplare besonders oder wo liegt da der Reiz für dich?
1: Mich interessieren sowohl Giftpflanzen als auch Heilpflanzen, beide aus unterschiedlichen Gründen. Ja, Giftpflanzen faszinieren mich aus demselben Grund wie die giftigen Tiere. Das sind Pflanzen, so wenn Eisenhut zum Beispiel, ja, wenn man bei uns in die Berge geht, Eisenhut ist eine der giftigsten Pflanzen der Welt, möglicherweise sogar die giftigste Pflanze der Welt. Ja, das Zeug ist so unfassbar giftig, da braucht es nur ganz wenig, um das Zeitliche zu segnen, ja. Und das ist halt wieder faszinierend, einfach, wenn ich da so eine Pflanze vor mir habe und mir denke, ja, wenn du davon jetzt ein paar Blätter schluckst, dann bist du halt einfach hinüber, ja. Dann hast du keine Probleme mehr. Das ist schon krass, ne? Und andererseits ist der Eisenhut aber natürlich auch wieder eine Pflanze in der richtigen Dosis, kann man zum Beispiel die Komponenten des Eisenhutes auch als ein sehr starkes Schmerzmittel einsetzen. Ja, bitte für die Zuhörer, das ist sehr wichtig, das ist kein medizinischer Ratschlag. Nehmen Sie bitte nicht Eisenhut jetzt her, wenn Sie Schmerzen haben. Ja, so, weil beim Eisenhut ist das Problem, dass wir zwischen therapeutischem Effekt und giftigen Effekt, da sind wir sehr nahe. Ja, also nur eine winzige Dosis zu hoch reicht, um dann hat man eine Vergiftung, Herzrhythmusstörungen, Atembeschwerden im schlimmsten Fall. Tod durch Atemstillstand und ein bisschen weniger davon und du hast eine wunderbare Schmerzreduktion. Also dieses Potenzial der giftigsten Pflanze der Welt oder einer der giftigsten Pflanzen der Welt auch ein ausgezeichnetes Schmerzmittel zu sein, ausgezeichnet unter Anführungszeichen, ist halt cool. Ja? So, und weil du ja hier gesagt hast, also es gibt ja auch Heilpflanzen. Ja, viele Heilpflanzen sind eigentlich Giftpflanzen, ja. Also wenn man viele Heilpflanzen in großen Mengen konsumieren würde, würde man sich vergiften. Efeu ist auch eine Giftpflanze, die aber auch genauso gut eine Heilpflanze sein kann. Also es gibt viele Pflanzen, die sind giftig, aber in der richtigen Dosis können sie eine heilende Wirkung haben. Und bei den Heilpflanzen, bei der heilenden Wirkung, da fasziniert mich eben diese potenzielle Unabhängigkeit, die man haben kann. Ja? So, wenn ich jetzt Schmerzen habe, dann kann ich zum Arzt rennen und zahle dann 150 Euro dafür, dass mir der Arzt sagt, du hast nichts, aber hier hast Ibuprofen. Dann gehe ich noch in die Apotheke, kaufe mir Ibuprofen, schmeiß mir ein paar Tabletten davon rein, dann wird mir davon schlecht, muss ich nochmal in die Apotheke gehen und muss mir noch was gegen die Übelkeit holen und dann kriege ich vielleicht noch von der Kombination Ausschlag, dann renne ich nochmal rein und hole mir was gegen Ausschlag. Ja, weiß ich nicht, ja. Muss nicht so sein, ne? Also ich will hier auch nicht die Pharmaindustrie jetzt irgendwie verteufeln oder so. Es gibt sehr gute Medikamente auf dem Markt, aber es ist halt irgendwo auch wieder für mich ein Stück Unabhängigkeit und Selbstbestimmung, wenn ich eben sagen kann, gut, ich habe Schmerzen, draußen auf der Wiese wachsen die und die Kräuter, ich hole mir die kurz, die schmeiße ich mir dann rein, mache mir einen Tee oder eine Tinktur oder sonst was und dann helfe ich mir halt so, ja. Ich nehme schon seit Jahren zum Beispiel kein Antibiotika mehr, weil ich es einfach nicht brauche. Diesen Sommer habe ich so einen richtig heftigen Infekt bekommen, habe da einen Monat lang mal nicht auf die Gesundheit geschaut, er hat ein bisschen zu viel Party gemacht, ausgegangen, mehrere Tage hintereinander und so spät schlafen gegangen und zack hat's mich erwischt. Dann habe ich eine Mittelohrentzündung bekommen, bin zur Ärztin gegangen, die hat mir Antibiotika verschrieben, habe das Antibiotika habe ich nicht genommen, ja. Ich habe es mir verschreiben lassen für den Notfall, aber ich habe es nicht genommen, weil ich es nicht gebraucht habe. Ja? So, Heilpflanzen können Unabhängigkeit bringen und das finde ich cool.
0: Ja, da bin ich ganz bei dir, Wolfgang. Auf die Gesundheit muss man schauen und wenn mal was fehlt, muss man auch nicht gleich zur starken chemischen Keule greifen. Gehen wir von den Pflanzen, von den Gift- und Heilpflanzen nochmal zu den Tieren über. Wie gehst du persönlich eigentlich mit der Angst vor hochgiftigen Tieren um? Oder hast du einfach keine Angst, sondern ist das bei dir nur unter Anführungszeichen Respekt?
1: Ich habe keine Angst vor hochgiftigen Tieren, ich habe nur einen sehr großen Respekt, einen gesunden Respekt und da gibt's keine Angst, mit der ich umgehen muss.
0: Aber kannst du generell die Angst der Menschen vor Gifttieren oder vor Schlangen und Spinnen nachvollziehen?
1: Ja, die kann ich sehr gut nachvollziehen. Das sind ja Ängste, die tief in unserem Unterbewusstsein, eigentlich evolutiv schon oder evolutionsbiologisch vorhanden sind. Ja, der Mensch hat eigentlich fast schon eine angeborene Angst vor Schlangen und insbesondere vor Spinnen tatsächlich. Also der Mensch hat, und viele andere Tiere auch Affen, Katzen, Hunde und so weiter, die haben alle irgendwie ein natürliches Talent, Spinnen zu erkennen und auch Schlangen. Ja, jedes Tier ist vorsichtig bei Schlangen und Spinnen, weil das eben Tiere sind, die können auf einmal irgendwo da sein, die können dich beißen und dann kann das unter Umständen das Ende deines Lebens bedeuten. Also ja, ich verstehe das sehr gut, warum Menschen Angst vor diesen Tieren haben. Ja, aber Aufklärung ist eben hier wichtig, ja, weil ich sage immer, es ist gut, Respekt ist gut, auch eine gewisse Angst ist gut. Ja, es ist alles okay. Nur eine extreme Phobie, die einen in seiner Lebensführung einschränkt, das ist nicht mehr so cool, ne? Das ist nicht mehr gut. Da sollte man dann dementsprechend irgendwas dagegen unternehmen.
0: Wolfgang DiBiase, hast du Tipps für den richtigen Umgang oder das richtige Verhalten, wenn man auf Gifttiere trifft?
1: Ja, einfach nichts machen, ja. Also diese Tiere wollen mit uns nichts zu tun haben. Die sind in der Regel scheu, sie sind nicht angriffslustig, solange man sie nicht in die Enge treibt. Es gibt keine Gifttiere, die jetzt zum Beispiel dich irgendwie von Weitem sehen und sich denken, so, dem Kerl da drüben, dem verpasse ich jetzt mal ordentlich im Satz heiße Ohren oder so. Das gibt's bei den Gifttieren nicht, ja. So, wenn du jetzt einen Bär hernimmst zum Beispiel, da, wenn der aggro ist oder irgendwas los ist bei dem im Leben, dann kann es sein, dass er dich aus 50 Meter Entfernung sieht, dass er zu dir hingeht und dir einfach mal ein paar über die Rübe zieht. Das machen Gifttiere nicht. Das sind in der Regel zurückhaltende, introvertierte und scheue Tiere. Deswegen musst du da auch keine sonderlichen Maßnahmen ergreifen. Du musst einfach nur schauen, wo du hintretest und hinfasst. Die Gifttiere bitte nicht fangen, nicht stressen, nicht mit der Handykamera nahe rangehen, keine Selfies machen, sie nicht irgendwie in die Hand nehmen. Und dann passt das, ja. Im Giftschlangengebiet festes Schuhwerk tragen, sehr wichtig. Und keine Steine umdrehen, das war's.
0: Jetzt schauen wir noch ein bisschen voraus, Wolfgang. Du hast sicherlich schon wieder künftige und neue Projekte irgendwo im Hinterkopf oder in der Schublade liegen, oder?
1: Ja, da arbeite ich an einem sehr großen Projekt. Und zwar bin ich gerade dabei, eine Art Wissenschaftsplattform, eine Art privates Wissenschaftsinstitut aufzubauen. Das ist aber noch in seiner ganz frühen Embryonalphase und dazu werde ich mehr sagen, sobald mehr passiert ist.
0: Ja, das werden wir dann sicherlich per YouTube oder Instagram von dir erfahren. Wolfgang, wo sind denn eigentlich deine Bücher erhältlich?
1: Meine Bücher gibt's auf Amazon, auf Thalia, im Buchhandel auch teilweise. Am meisten findet man sie aber auf Amazon.
0: Ja, Wolfgang DiBiase, dann bedanke ich mich ganz herzlich heute für das Gespräch. War wieder sehr, sehr interessant mit dir. Wünsche dir für deine künftigen Projekte alles Gute und würde mich freuen, wenn du uns wieder mal im Studio besuchst. Danke dir.
1: Danke für die Einladung, hat mich gefreut.
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0: 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Damit endet diese Sendung. Ich bedanke mich ganz herzlich bei Ihnen, liebe Hörerinnen und Hörer, für Ihr Interesse und Ihre Aufmerksamkeit. Es verabschiedet sich Claudia Meierhofer. Machen Sie es gut und auf Wiederhören.

0: 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Es ist 18.30 Uhr. 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
2: Heute mit folgenden Themen. Der Papst reist im November nach Uruguay, Argentinien und Peru. Leo hebt bei der Generalaudienz Beten als zentrale Dimension des Menschseins hervor. Und die Stadt des heiligen Franz Assisi freut sich auf den Papst. Herzlich willkommen zum Nachrichtenjournal von Radio Vatikan, heißt sie Anne Preckel. Papst Leo besucht im November Uruguay, Argentinien und Peru. Der Vatikan bestätigte die Lateinamerika-Reise vom 6. bis 17. November an diesem Mittwoch offiziell. Ziele des Besuchs, der auf Einladung der Staatsoberhäupter und der Ortskirchen stattfindet, sind Montevideo, Paysandú und Florida in Uruguay, vom 8. bis 11. November in Argentinien, Buenos Aires, Córdoba und Luján, sowie in Peru vom 11. bis 17. November Lima, Chiclayo, Cusco und Pucallpa. Das konkrete Reiseprogramm wird später mitgeteilt. Nach der sommerlichen Unterbrechung im Juli hat Papst Leo die Reihe seiner wöchentlichen Generalaudienzen wieder aufgenommen. Wegen der sommerlichen Temperaturen in Rom fand die Zusammenkunft mit rund 5000 Gläubigen im kühleren Petersdom statt.
3: Bereits am vorangegangenen Sonntag hatte das Kirchenoberhaupt das Mittagsgebet wieder vom Fenster des Apostolischen Palastes ausgeleitet, nachdem es im Vormonat teils in Castel Gandolfo abgehalten worden war. In seiner Katechese setzte der Papst die Betrachtung der Liturgiekonstitution Sacrosanctum Concilium des Zweiten Vatikanischen Konzils fort und widmete sich der kirchlichen Dimension des Gebets. Er wies darauf hin, dass in einer stark von Effizienz- und Konsumdenken geprägten Gesellschaft das Gebet oft fälschlicherweise als nutzlos wahrgenommen oder mit einer psychologischen Technik zur Steigerung des persönlichen Wohlbefindens verwechselt werde. Das Beten sei jedoch eine grundlegende Dimension des Menschseins und ein Ort der Begegnung zwischen Gott und den Menschen. Dazu sagte der Papst:
4: Nel nostro tempo, nei contesti dominati dalla mentalità efficientistica e consumistica.
3: In unserer Zeit, in der Effizienzdenken und Konsumdenken vorherrschen, mag das Gebet als etwas Nutzloses oder Lächerliches erscheinen. In einer Welt, in der Wissenschaft und Technik vorgeben, alle Antworten zu geben, kann das Beten wie eine Form der Realitätsflucht erscheinen. Zudem wird das Gebet selbst in vielen christlichen Familien nicht mehr weitergegeben, während zahlreiche Menschen Gefahr laufen, es mit einer Technik unter vielen zu verwechseln. Eine Technik psychologischer Natur, die auf das persönliche Wohlbefinden abzielt. Das Gebet hingegen verdient es als grundlegende Dimension unseres Menschseins, in seiner Wahrheit wiederentdeckt zu werden.
4: Merita di essere riscoperta nella sua verità.
3: Unter Bezugnahme auf Papst Paul VI. Und den heiligen Augustinus hob Papst Leo XIV. Hervor, dass die Liturgie und insbesondere das Stundengebet im Verbund mit der Eucharistie den Alltag der Gläubigen heiligen. Die regelmäßigen Gebetszeiten am Morgen, Mittag, Abend und in der Nacht spendeten Kraft sowie Hoffnung und dienten als tragendes Element im Leben der Kirche.
4: La liturgia delle ore santifica il tempo della nostra vita quotidiana.
3: Das Stundengebet heiligt, verbunden mit der Eucharistie, deren Licht es fortstrahlt, die Zeit unseres Alltags. Jede Stunde ist ein Akt der Hoffnung. Während unserer irdischen Pilgerreise wachen wir und erwarten gemeinsam mit der ganzen Kirche die glorreiche Wiederkunft des Herrn.
4: Il ritorno glorioso del Signore.
3: Für Radio Vatikan, Mario Galgano.
2: Christen gewinnen Glaubwürdigkeit nicht allein dadurch, dass sie dieselbe Lehre bekennen, sondern vor allem durch ihr Zeugnis, dass Versöhnung in einer zerrissenen Welt möglich ist. Das sagte der Papst in einer Botschaft an die Kolumbusritter, eine der größten katholischen Laienorganisationen der Welt. Sie tagen noch bis Donnerstag in Denver.
5: Dear friends, I am pleased to greet all of you who are attending the 144th Supreme Convention of the Knights of Columbus.
6: Papst Leo XIV. Würdigte in seiner Videobotschaft vom Donnerstagabend, römische Zeit, die soziale Ausrichtung der Organisation. Zur jährlichen Versammlung unter dem Motto »In dem einen sind wir eins«, übrigens auch der Wahlspruch von Leo XIV., an die Mitglieder der Vereinigung hob der Papst Einheit und Wohltätigkeit als Tugenden hervor, die dem Einsatz der Kolumbusritter zugrunde liegen. Das katholische Kirchenoberhaupt erinnerte aber auch daran, dass die Einheit, um die Jesus im Johannesevangelium gebetet habe, kein Selbstläufer sei, sondern durch einen ehrlichen und demütigen Dialog immer wieder neu gepflegt werden muss. In diesem Zusammenhang ermutige ich Sie alle, weiterhin Zeugnis von jener Eintracht zu geben, die Jesus sich so sehr für Ihre Familien, Ihre Pfarrgemeinden und die weiteren Gemeinschaften wünscht, in denen Sie leben und wirken. In einer Zeit, die allzu oft von Spaltung und scharfer Rhetorik geprägt ist, braucht es dringend Propheten der Harmonie, die Brücken bauen und sich bemühen, gegensätzliche Positionen, wo immer möglich, miteinander zu versöhnen. Bekannt sind die Knights of Columbus vor allem für ihr umfangreiches karitatives Engagement. Gegründet wurden sie 1882 in New Haven im US-Bundesstaat Connecticut vom 2020 selig gesprochenen Priester Michael McGivney. Werke der Nächstenliebe nannte der Papst als zweite Tugend. Wohltätigkeit könnte oft ein Weg sein, die Einheit zu fördern, so der Papst. Gelebte Nächstenliebe lindere nicht nur menschliche Not, sondern stärke auch Geschwisterlichkeit und Gemeinschaft.
5: As many of you have likely experienced,
6: wie viele von Ihnen wahrscheinlich erfahren haben, entsteht, wenn wir auf Menschen in Not zugehen, um ihnen zu helfen, häufig eine gewisse Eintracht zwischen denen, die geben und denen, die empfangen, ebenso wie unter denen, die gemeinsam daran arbeiten, ihren Brüdern und Schwestern beizustehen. So wird die Nächstenliebe nicht nur zu einer Antwort auf menschliches Leid, sondern auch zu einem kraftvollen Mittel, Geschwisterlichkeit zu fördern und die Gemeinschaft zu stärken, die das Herz des christlichen Lebens bildet. Heute zählen die Kolumbusritter fast 2,2 Millionen Mitglieder in mehr als einem Dutzend Ländern. Sie engagieren sich etwa in der Katastrophenhilfe, für Priesterseminare und Berufungen sowie für zahlreiche soziale Projekte in den Diözesen. Auch den Heiligen Stuhl unterstützen sie seit Jahrzehnten großzügig finanziell und fördern zahlreiche kirchliche Initiativen weltweit. Für ihren anhaltenden Einsatz sprach der Papst den Mitgliedern der Vereinigung seinen Dank aus und vertraute die aktuellen Beratungen zur 144. Supreme Convention im US-amerikanischen Denver der Fürsprache Mariens, der Mutter der Kirche und des seligen Michael McGivney an.
5: I entrust to the intercession of Mary, Mother of the Church, and to that of blessed Michael McGivney.
6: Für Radio Vatikan, Stefanie Stahlhofen.
2: Es folgen Nachrichten. Schweiz. Die Caritas hat sich gegen die vom Parlament in der Wintersession 2025 beschlossene Revision des Kriegsmaterialgesetzes ausgesprochen und ihre Unterstützung für das dagegen ergriffene Referendum angekündigt. Nach Einschätzung des Hilfswerks erleichterte die Gesetzesänderung den Export sowie die Weitergabe von Rüstungsgütern und erhöht das Risiko, dass Schweizer Kriegsmaterial in bewaffneten Konflikten oder unter Unrechtsregimen zum Einsatz kommt. USA. Zwei US-amerikanische Bischöfe haben angesichts verschärfter Durchsetzungsmaßnahmen im Land die Würde von Einwanderern betont und Reformen des Einwanderungssystems gefordert. Bischof Robert Gruss aus der Diözese Saginaw in Michigan verwies auf die historische Rolle der USA als Aufnahmeland für Verfolgte. Er erkannte zwar die Rechtmäßigkeit der Abschiebung von Straftätern an, hinterfragte jedoch die Ausweisung von Personen, die seit Jahren einen positiven Beitrag zur Gesellschaft leisten. Eine gerechte Gesellschaft dürfe Festnahmen und Deportationen nicht ohne rechtsstaatliche Vertretung oder unter Verletzung von Grundbedürfnissen zulassen. Er sprach sich für Maßnahmen aus, die sowohl die nationale Sicherheit wahren, als auch die Rechte der Arbeitsmigranten schützen. Erzbischof Gustavo García Silla von San Antonio beschrieb die Folgen der aktuellen Politik für die Betroffenen und berichtete von zunehmender Angst unter Migranten, die aus Furcht vor Festnahmen Wohnungen nicht mehr verließen, Arztbesuche vermieden und kirchlichen Zusammenkünften fernblieben. Unter Berufung auf parlamentarische Berichte verwies er zudem auf Vorwürfe bezüglich mangelhafter Bedingungen in Haftzentren. Guatemala. Zum Abschluss seiner Reise in dem lateinamerikanischen Land hat Kardinalstaatssekretär Pietro Parolin am 4. August einen Gottesdienst im Heiligtum der ewigen Anbetung in Mixco gefeiert. In seiner Predigt rief der Kardinal dazu auf, die Grundlagen des priesterlichen Dienstes angesichts von Säkularisierung und beruflicher Ermüdung neu zu festigen. Er warnte davor, die seelsorgerische Arbeit auf die Organisation von Projekten und Treffen zu reduzieren. Die Wirksamkeit des pastoralen Handelns erwachse aus dem persönlichen Gebet, der Eucharistie sowie der Ausspendung der Sakramente, insbesondere der Versöhnung. Die Glaubwürdigkeit des Priesteramtes hänge stärker von gelebter Heiligkeit und Transparenz ab als von organisatorischer Effizienz. Nach Beendigung des Programms in Guatemala, das auch das 90-jährige Bestehen der diplomatischen Beziehungen zwischen beiden Staaten würdigte, reiste der Kardinal nach Mexiko weiter, wo Treffen mit Regierungsvertretern sowie eine Messe in der Basilika von Guadalupe vorgesehen sind. Am Donnerstag macht Papst Leo einen Halbtagsbesuch im italienischen Wallfahrtsort Assisi. Anlass sind die Feierlichkeiten zum 800. Jahrestag des heiligen Franz von Assisi. Papst Leo kommt zudem zum Abschluss eines europaweiten Jugendtreffens der Franziskaner. Rausgehen und junge Leute treffen, wo sie sind und möglichst ihre Sprache sprechen, dazu lade der Papstbesuch ein, sagt der Bischof von Assisi, Felice Acrocca. Es ist die Stadt des heiligen Franz von Assisi, der in der Lage ist, junge Leute aus aller Welt zu versammeln. Und der Papst hat den Mut, rauszugehen und sie zu treffen, erklärte der Bischof in einer kurzen Videobotschaft. Seit Montag kommen in Assisi rund 2150 Jugendliche aus Europa zwischen 18 und 33, Gläubige wie Nichtgläubige, zusammen. Und zwar zum Jugendtreffen Go, Franciscan Youth Meeting, das der Franziskanerorden organisierte. Dass der Papst zum Abschluss der Veranstaltung persönlich kommt, ist für den Bischof Freude und Geschenk, bringe aber auch Verantwortung mit sich.
7: Ecco, vorremmo anche noi, attraverso il suo esempio, poter seguire le orme.
2: Was sollte das Erbe dieses Papstbesuches sein? Die Fähigkeit, wie der Papst zu handeln, rausgehen und die Jugend da treffen, wo sie sich trifft und eine Sprache sprechen, die möglichst nah an ihrer Sprache ist. Danke, Papst Leo, und eine Einladung an mich und euch. Lasst uns seinem Beispiel folgen. Den Papstbesuch in Assisi überträgt Radio Vatikan übrigens am Donnerstag, 6. August, live und mit deutscher Begleitung auf www.vaticannews.de. Hören Sie nun unsere Sommerserie mit Gedanken des polnischen Papstes Johannes Paul II., für die wir in unser Tonarchiv gegriffen haben.
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9: Es ist nicht erst eine Errungenschaft unserer Zeitepoche, dass die Kirche sich mit einer gewissen Vorliebe als Kirche der Armen versteht. Hingegen ist es heute in einer besonderen Weise wichtig und geboten, dass die Kirche diese ihre Berufung noch entschiedener verwirklicht. Trotz aller staatlich organisierten Fürsorge und karitativen Tätigkeit bleibt der persönliche Einsatz für den notleidenden Mitmenschen ein wesentliches Kennzeichen der Jünger Christi.
2: Damit endet unser Nachrichtenmagazin an diesem Mittwoch. Anne Preckel war heute im Studio und verabschiedet sich sehr herzlich von Ihnen. Bitte werfen Sie auch einen Blick auf unsere Homepage www.radiovatikan.de und auch auf unsere Social-Media-Kanäle Instagram, X, Facebook, YouTube und WhatsApp. Alles Gute für Sie, wo immer Sie uns zuhören. 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
0: 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Es ist gleich 18:45 Uhr.

0: 10 vor 7.
1: Bahnverkehr, Bemühungen für mehr Verlässlichkeit. Hackeralarm, KI verschickt Phishing-Mails. Und Wolken und letzte Sonnenstrahlen haben wir. Ich bin Gunde Bichler. Guten Abend.
0: 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Nachrichten.
1: Bei der Bahn in Südtirol läuft es zurzeit nicht rund. Sowohl auf der Brennerstrecke als auch im Bustertal fallen zurzeit immer wieder Züge aus oder sind verspätet. Das habe mehrere Gründe, sagt Mobilitätslandesrat Daniel Alfreider. Gleichzeitig entschuldigt er sich bei den Fahrgästen. So wirken die Arbeiten und Sperren auf der Brennerstrecke vom Juli noch nach. Außerdem mache sich die Hitze auf den Schienen bemerkbar und die Auslastung während der Ferienzeit sei höher und beim Personal gäbe es Engpässe wegen Urlaub. Trotzdem würden sich Bahnbetreiber Saat und Trenitalia, aber auch der Schienennetzbetreiber bemühen, den Bahnverkehr wieder zu stabilisieren. Die Krankenhäuser in Südtirol bekommen ein neues Informationssystem. Es soll eine einheitliche digitale Plattform geben. Bozen und Meran haben sie schon, derzeit ist Brixen an der Reihe. Mit der Umstellung gibt es allerdings einige Probleme, räumt der Sanitätsbetrieb ein. Das System muss noch nutzerfreundlicher werden, allerdings führe kein Weg daran vorbei. Viele Ärzte beklagen nämlich, dass das neue System zusätzliche Belastungen bringe und immer weniger Zeit für die Patienten bleibe. Und durch die Umstellung auf das neue System würden dem Sanitätsbetrieb tausende Euro entgehen, das sagt das Team K. Das Krankenhaus Brixen etwa verschicke seit einem halben Jahr keine Rechnungen mehr für ambulante Leistungen. Monat für Monat würden dem Sanitätsbetrieb dadurch 200.000 Euro fehlen. Wieder ist ein Test mit künstlicher Intelligenz aus dem Ruder gelaufen. Diesmal hat ein KI-Modell der Entwicklerfirma Anthropic versucht, eine Schwachstelle in frei zugängliche Software einzuschleusen. Die Forscher sagen, dafür wollte die KI sogar einen Menschen manipulieren. Philipp Detlefs berichtet aus London.
2: Die Forscher waren verblüfft, denn das KI-Modell nutzte seinen Zugang zum Internet nicht nur für Programmierhilfen, sondern legte eigenständig gefälschte Identitäten an und verschickte Phishing-Mails, um die Softwarebetreuer auszutricksen. Als der manipulierte Programmcode entdeckt wurde, gab die künstliche Intelligenz einen Fehler zu. Anschließend versuchte sie allerdings, die Sicherheitslücke in angeblichen Korrekturen noch einmal einzubauen. Damit sich so etwas nicht wiederholt, wollen die Wissenschaftler solche Tests in Zukunft in Echtzeit überwachen.
1: Nach dem Massenandrang von Migranten auf die spanische Exklave Ceuta in Marokko bleibt die Lage angespannt, vor allem für die Kinder, die dort in der vergangenen Woche angekommen sind. Im Aufnahmezentrum für Minderjährige ist Platz für 100 Kinder, derzeit seien es aber über 1000, das sagt die Polizei. Jetzt hat Ceuta Spanien um Hilfe gebeten. Und morgen wird es sonnig und schwül. Gleich hören Sie mehr dazu.
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1: Dieser Hochsommer hat es in sich. Jeden Tag gibt es neue Rekordtemperaturen. Heute waren es fast 39 Grad in Auer und Bozen. Und es ist immer noch warm. 32 Grad hat es in Meran und Franzensfeste, 25 in Corvara, 28 in Ridnaun und Vilnius. Jetzt am Abend türmen sich Quellwolken im Himmel. Einzelne Regenschauer sind dabei. Zwischendurch scheint noch die Sonne. Morgen am Donnerstag wird es wieder sehr warm mit 29 bis 36 Grad, aber etwas unbeständig. Die Luft ist feucht, deshalb sind gegen Abend überall Gewitter möglich.
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8: Aus der Landesverkehrsmeldezentrale begrüßt Sie Karin Unterhofer. Etwas Geduld brauchen Sie jetzt im Feierabendverkehr. Vor allem in Richtung Bozen kommt es zu kurzen Verzögerungen. Allen, die unterwegs sind, gute Fahrt.

0: 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Es ist 20.20 Uhr. 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Es ist gleich 20.40 Uhr.
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2: Heute mit folgenden Themen. Der Papst reist im November nach Uruguay, Argentinien und Peru. Leo hebt bei der Generalaudienz Beten als zentrale Dimension des Menschseins hervor. Und die Stadt des heiligen Franz Assisi freut sich auf den Papst. Herzlich willkommen zum Nachrichtenjournal von Radio Vatikan, heißt sie Anne Preckel. Papst Leo besucht im November Uruguay, Argentinien und Peru. Der Vatikan bestätigte die Lateinamerika-Reise vom 6. bis 17. November an diesem Mittwoch offiziell. Ziele des Besuchs, der auf Einladung der Staatsoberhäupter und der Ortskirchen stattfindet, sind Montevideo, Paysandú und Florida in Uruguay, vom 8. bis 11. November in Argentinien, Buenos Aires, Córdoba und Luján, sowie in Peru vom 11. bis 17. November Lima, Chiclayo, Cusco und Pucallpa. Das konkrete Reiseprogramm wird später mitgeteilt. Nach der sommerlichen Unterbrechung im Juli hat Papst Leo die Reihe seiner wöchentlichen Generalaudienzen wieder aufgenommen. Wegen der sommerlichen Temperaturen in Rom fand die Zusammenkunft mit rund 5000 Gläubigen im kühleren Petersdom statt.
3: Bereits am vorangegangenen Sonntag hatte das Kirchenoberhaupt das Mittagsgebet wieder vom Fenster des Apostolischen Palastes ausgeleitet, nachdem es im Vormonat teils in Castel Gandolfo abgehalten worden war. In seiner Katechese setzte der Papst die Betrachtung der Liturgiekonstitution Sacrosanctum Concilium des Zweiten Vatikanischen Konzils fort und widmete sich der kirchlichen Dimension des Gebets. Er wies darauf hin, dass in einer stark von Effizienz- und Konsumdenken geprägten Gesellschaft das Gebet oft fälschlicherweise als nutzlos wahrgenommen oder mit einer psychologischen Technik zur Steigerung des persönlichen Wohlbefindens verwechselt werde. Das Beten sei jedoch eine grundlegende Dimension des Menschseins und ein Ort der Begegnung zwischen Gott und den Menschen. Dazu sagte der Papst:
4: Nel nostro tempo, nei contesti dominati dalla mentalità efficientistica e consumistica.
3: In unserer Zeit, in der Effizienzdenken und Konsumdenken vorherrschen, mag das Gebet als etwas Nutzloses oder Lächerliches erscheinen. In einer Welt, in der Wissenschaft und Technik vorgeben, alle Antworten zu geben, kann das Beten wie eine Form der Realitätsflucht erscheinen. Zudem wird das Gebet selbst in vielen christlichen Familien nicht mehr weitergegeben, während zahlreiche Menschen Gefahr laufen, es mit einer Technik unter vielen zu verwechseln. Eine Technik psychologischer Natur, die auf das persönliche Wohlbefinden abzielt. Das Gebet hingegen verdient es, als grundlegende Dimension unseres Menschseins in seiner Wahrheit wiederentdeckt zu werden.
4: Merita di essere riscoperta nella sua verità.
3: Unter Bezugnahme auf Papst Paul VI. Und den heiligen Augustinus hob Papst Leo XIV. Hervor, dass die Liturgie und insbesondere das Stundengebet im Verbund mit der Eucharistie den Alltag der Gläubigen heiligen. Die regelmäßigen Gebetszeiten am Morgen, Mittag, Abend und in der Nacht spendeten Kraft sowie Hoffnung und dienten als tragendes Element im Leben der Kirche.
4: La liturgia delle ore santifica il tempo della nostra vita quotidiana.
3: Das Stundengebet heiligt, verbunden mit der Eucharistie, deren Licht es fortstrahlt. Die Zeit unseres Alltags, am Morgen, beginnen wir den Tag im Glauben und in Dankbarkeit. Am Mittag bitten wir um die Kraft zur Treue, inmitten der Mühen. Am Abend, wenn die Arbeit getan ist, begleitet die Vesper den Moment des Sonnenuntergangs. In der Nacht schlafen wir ein und vertrauen uns dem Frieden Gottes an. Jede Stunde ist ein Akt der Hoffnung. Während unserer irdischen Pilgerreise wachen wir und erwarten gemeinsam mit der ganzen Kirche die glorreiche Wiederkunft des Herrn.
4: Il ritorno glorioso del Signore.
3: Für Radio Vatikan, Mario Galgano.
2: Christen gewinnen Glaubwürdigkeit nicht allein dadurch, dass sie dieselbe Lehre bekennen, sondern vor allem durch ihr Zeugnis, dass Versöhnung in einer zerrissenen Welt möglich ist. Das sagte der Papst in einer Botschaft an die Kolumbusritter, eine der größten katholischen Laienorganisationen der Welt. Sie tagen noch bis Donnerstag in Denver.
4: Dear friends, I am pleased to greet all of you who are attending the 144th Supreme Convention of the Knights of Columbus.
5: Papst Leo XIV. Würdigte in seiner Videobotschaft vom Donnerstagabend, römische Zeit, die soziale Ausrichtung der Organisation. Zur jährlichen Versammlung unter dem Motto »In dem einen sind wir eins«, übrigens auch der Wahlspruch von Leo XIV., an die Mitglieder der Vereinigung hob der Papst Einheit und Wohltätigkeit als Tugenden hervor, die dem Einsatz der Kolumbusritter zugrunde liegen. Das katholische Kirchenoberhaupt erinnerte aber auch daran, dass die Einheit, um die Jesus im Johannesevangelium gebetet habe, kein Selbstläufer sei, sondern durch einen ehrlichen und demütigen Dialog immer wieder neu gepflegt werden muss. In diesem Zusammenhang ermutige ich Sie alle, weiterhin Zeugnis von jener Eintracht zu geben, die Jesus sich so sehr für Ihre Familien, Ihre Pfarrgemeinden und die weiteren Gemeinschaften wünscht, in denen Sie leben und wirken. In einer Zeit, die allzu oft von Spaltung und scharfer Rhetorik geprägt ist, braucht es dringend Propheten der Harmonie, die Brücken bauen und sich bemühen, gegensätzliche Positionen, wo immer möglich, miteinander zu versöhnen. Bekannt sind die Knights of Columbus vor allem für ihr umfangreiches karitatives Engagement. Gegründet wurden sie 1882 in New Haven im US-Bundesstaat Connecticut vom 2020 selig gesprochenen Priester Michael McGivney. Werke der Nächstenliebe nannte der Papst als zweite Tugend. Wohltätigkeit könnte oft ein Weg sein, die Einheit zu fördern, so der Papst. Gelebte Nächstenliebe lindere nicht nur menschliche Not, sondern stärke auch Geschwisterlichkeit und Gemeinschaft.
4: As many of you have likely experienced,
5: wie viele von Ihnen wahrscheinlich erfahren haben, entsteht, wenn wir auf Menschen in Not zugehen, um ihnen zu helfen, häufig eine gewisse Eintracht zwischen denen, die geben und denen, die empfangen, ebenso wie unter denen, die gemeinsam daran arbeiten, ihren Brüdern und Schwestern beizustehen. So wird die Nächstenliebe nicht nur zu einer Antwort auf menschliches Leid, sondern auch zu einem kraftvollen Mittel, Geschwisterlichkeit zu fördern und die Gemeinschaft zu stärken, die das Herz des christlichen Lebens bildet. Dafür stelle die Geschichte der Kolumbusritter ein eindrucksvolles Zeugnis dar.
4: Your own history bears eloquent testimony to this truth.
5: Seit ihrer Gründung durch den seligen Michael McGivney setze sich die Organisation für ungeborene Kinder, werdende Mütter, verfolgte Christen, Opfer von Krieg und Menschenhandel sowie arme und benachteiligte Menschen ein.
4: Persecuted Christians, victims of war and human trafficking, the poor and vulnerable. And those who live in the margins of society.
5: Würdigte der Papst die Herzensanliegen der Vereinigung. Heute zählen die Kolumbusritter fast 2,2 Millionen Mitglieder in mehr als einem Dutzend Ländern. Sie engagieren sich etwa in der Katastrophenhilfe, für Priesterseminare und Berufungen sowie für zahlreiche soziale Projekte in den Diözesen. Auch den Heiligen Stuhl unterstützen sie seit Jahrzehnten großzügig finanziell und fördern zahlreiche kirchliche Initiativen weltweit. Für ihren anhaltenden Einsatz sprach der Papst den Mitgliedern der Vereinigung seinen Dank aus und vertraute die aktuellen Beratungen zur 144. Supreme Convention im US-amerikanischen Denver der Fürsprache Mariens, der Mutter der Kirche und des seligen Michael McGivney an.
4: I entrust to the intercession of Mary, Mother of the Church, and to that of blessed Michael McGivney.
5: Dann erteilte der Papst allen Mitgliedern sowie ihren Familien den apostolischen Segen.
4: I now impart to you my apostolic blessing, which I willingly extend to all the members of the Knights of Columbus and to your families. May the blessing of Almighty God, the Father and the Son and the Holy Spirit come down upon you and remain with you forever. Amen.
5: Für Radio Vatikan, Stefanie Stahlhofen.
2: Es folgen Nachrichten. Schweiz. Die Caritas hat sich gegen die vom Parlament in der Wintersession 2025 beschlossene Revision des Kriegsmaterialgesetzes ausgesprochen und ihre Unterstützung für das dagegen ergriffene Referendum angekündigt. Nach Einschätzung des Hilfswerks erleichterte die Gesetzesänderung den Export sowie die Weitergabe von Rüstungsgütern und erhöht das Risiko, dass Schweizer Kriegsmaterial in bewaffneten Konflikten oder unter Unrechtsregimen zum Einsatz kommt. USA. Zwei US-amerikanische Bischöfe haben angesichts verschärfter Durchsetzungsmaßnahmen im Land die Würde von Einwanderern betont und Reformen des Einwanderungssystems gefordert. Bischof Robert Gruss aus der Diözese Saginaw in Michigan verwies auf die historische Rolle der USA als Aufnahmeland für Verfolgte. Er erkannte zwar die Rechtmäßigkeit der Abschiebung von Straftätern an, hinterfragte jedoch die Ausweisung von Personen, die seit Jahren einen positiven Beitrag zur Gesellschaft leisten. Eine gerechte Gesellschaft dürfe Festnahmen und Deportationen nicht ohne rechtsstaatliche Vertretung oder unter Verletzung von Grundbedürfnissen zulassen. Er sprach sich für Maßnahmen aus, die sowohl die nationale Sicherheit wahren, als auch die Rechte der Arbeitsmigranten schützen. Erzbischof Gustavo Garcia Silla von San Antonio beschrieb die Folgen der aktuellen Politik für die Betroffenen und berichtete von zunehmender Angst unter Migranten, die aus Furcht vor Festnahmen Wohnungen nicht mehr verließen, Arztbesuche vermieden und kirchlichen Zusammenkünften fernblieben. Unter Berufung auf parlamentarische Berichte verwies er zudem auf Vorwürfe bezüglich mangelhafter Bedingungen in Haftzentren. Guatemala. Zum Abschluss seiner Reise in dem lateinamerikanischen Land hat Kardinalstaatssekretär Pietro Parolin am 4. August einen Gottesdienst im Heiligtum der ewigen Anbetung in Mixco gefeiert. In seiner Predigt rief der Kardinal dazu auf, die Grundlagen des priesterlichen Dienstes angesichts von Säkularisierung und beruflicher Ermüdung neu zu festigen. Er warnte davor, die seelsorgerische Arbeit auf die Organisation von Projekten und Treffen zu reduzieren. Die Wirksamkeit des pastoralen Handelns erwachse aus dem persönlichen Gebet, der Eucharistie sowie der Ausspendung der Sakramente, insbesondere der Versöhnung. Die Glaubwürdigkeit des Priesteramtes hänge stärker von gelebter Heiligkeit und Transparenz ab als von organisatorischer Effizienz. Nach Beendigung des Programms in Guatemala, das auch das 90-jährige Bestehen der diplomatischen Beziehungen zwischen beiden Staaten würdigte, reiste der Kardinal nach Mexiko weiter, wo Treffen mit Regierungsvertretern sowie eine Messe in der Basilika von Guadalupe vorgesehen sind. Am Donnerstag macht Papst Leo einen Halbtagsbesuch im italienischen Wallfahrtsort Assisi. Anlass sind die Feierlichkeiten zum 800. Jahrestag des heiligen Franz von Assisi. Papst Leo kommt zudem zum Abschluss eines europaweiten Jugendtreffens der Franziskaner. Rausgehen und junge Leute treffen, wo sie sind und möglichst ihre Sprache sprechen, dazu lade der Papstbesuch ein, sagt der Bischof von Assisi, Felice Acrocca. Es ist die Stadt des heiligen Franz von Assisi, der in der Lage ist, junge Leute aus aller Welt zu versammeln. Und der Papst hat den Mut, rauszugehen und sie zu treffen, erklärte der Bischof in einer kurzen Videobotschaft. Seit Montag kommen in Assisi rund 2150 Jugendliche aus Europa zwischen 18 und 33, Gläubige wie Nichtgläubige, zusammen. Und zwar zum Jugendtreffen Go, Franciscan Youth Meeting, das der Franziskanerorden organisierte. Dass der Papst zum Abschluss der Veranstaltung persönlich kommt, ist für den Bischof Freude und Geschenk, bringe aber auch Verantwortung mit sich.
6: Ecco, vorremmo anche noi, attraverso il suo esempio, poter seguire le orme.
2: Was sollte das Erbe dieses Papstbesuches sein? Die Fähigkeit, wie der Papst zu handeln, rausgehen und die Jugend da treffen, wo sie sich trifft und eine Sprache sprechen, die möglichst nah an ihrer Sprache ist. Danke, Papst Leo, und eine Einladung an mich und euch. Lasst uns seinem Beispiel folgen.
6: Dietro a seguire il suo esempio.
2: Ja, und für uns in Assisi vor Ort ist meine Kollegin Stefanie Stahlhofen. Sie hat einen der jungen Teilnehmer getroffen, nämlich den 25-jährigen Francesco aus Südtirol.
7: Was erwartest du dir vom Papst Leo XIV.?
8: Ich freue mich sehr, dass ich ihn begegnen kann, aus weiterer Entfernung wahrscheinlich, aber das passt so. Ich freue mich einfach, im Real Life sehen zu können, genau.
7: Und was bedeutet dir Franz von Assisi?
8: Ich finde, die franziskanische Spiritualität ist einfach sehr bewundernswert, vor allem in dieser Zeit, in der wir versuchen, alle perfekt zu sein und eher auf uns selber konzentriert sind. Glaube ich, führt die franziskanische Spiritualität dazu, dass wir uns mehr auf die anderen konzentrieren und auch für andere da sind und uns untereinander helfen, so wie Franziskus zum Beispiel mit den Leprakranken gemacht hat, mit den Armen. Genau, ich finde, das ist vor allem heutzutage sehr wichtig.
2: Den Papstbesuch in Assisi überträgt Radio Vatikan übrigens am Donnerstag, 6. August, live und mit deutscher Begleitung auf www.vaticannews.de. Österreich. Die Caritas hat Reformen gegen Altersarmut von Frauen anlässlich des österreichweiten Equal Pension Day am kommenden Sonntag gefordert. Bis zu diesem Tag haben Männer in Österreich statistisch bereits so viel Pension bezogen, wie Frauen erst bis zum Jahresende erhalten werden. Frauen erhalten damit umgerechnet 144 Tage weniger Pension pro Jahr. Für die Caritas ein skandalöser Unterschied, der für viele ein hohes Armutsrisiko bedeutet, heißt es in einer Aussendung vom Mittwoch. Pension darf keine Armutsfalle sein, forderte Caritas-Präsidentin Nora Tüttling-Musenbichler. Nötig seien Reformen, die echte Gleichstellung ermöglichen. Frauen, die ihr Leben lang gearbeitet und Verantwortung übernommen haben, dürfen im Alter nicht in Armut rutschen. Pensionen müssen für alle existenzsichernd sein, so die Caritas-Präsidentin. Viele Frauen müssten trotz eines langen Erwerbslebens im Alter auf Unterstützung durch Sozialberatungsstellen oder Lebensmittelausgaben der Caritas zurückgreifen, weil sie sich Grundbedürfnisse wie Wohnen, Heizen oder Lebensmittel nicht mehr leisten könnten. Das sei nicht hinzunehmen, so die Caritas-Präsidentin. Die Caritas sieht die Ursachen für Altersarmut von Frauen in jahrzehntelangen strukturellen Benachteiligungen. Frauen übernehmen nach wie vor den überwiegenden Teil unbezahlter Sorgearbeit, etwa bei der Kinderbetreuung oder der Pflege von Angehörigen. Dies führe häufiger zu Teilzeitbeschäftigung und Erwerbsunterbrechungen und damit zu geringeren Pensionsansprüchen. Damit liege das individuelle Armutsrisiko von Frauen etwa dreimal höher als jenes von Männern. Hören Sie nun unsere Sommerserie mit Gedanken des polnischen Papstes Johannes Paul II., für die wir in unser Tonarchiv gegriffen haben.
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10: Es ist nicht erst eine Errungenschaft unserer Zeitepoche, dass die Kirche sich mit einer gewissen Vorliebe als Kirche der Armen versteht. Hingegen ist es heute in einer besonderen Weise wichtig und geboten, dass die Kirche diese ihre Berufung noch entschiedener verwirklicht. Trotz aller staatlich organisierten Fürsorge und karitativen Tätigkeit bleibt der persönliche Einsatz für den notleidenden Mitmenschen ein wesentliches Kennzeichen der Jünger Christi.
2: Damit endet unser Nachrichtenmagazin an diesem Mittwoch. Anne Preckel war heute im Studio und verabschiedet sich sehr herzlich von Ihnen. Bitte werfen Sie auch einen Blick auf unsere Homepage www.radiovatikan.de und auch auf unsere Social-Media-Kanäle Instagram, X, Facebook, YouTube und WhatsApp. Alles Gute für Sie, wo immer Sie uns zuhören. 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